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Hallo Kinder. Guten Tag, liebe Eltern. Ein herzliches Hallo allen, die jetzt zuhören. Die evangelische Luthergemeinde und die katholische Pfarrei Franz von Assisi in Kiel grüßen euch. Ich bin Karin Gill. Wir feiern heute wieder Radio Kinderkirche und freuen uns, dass wir dabei nicht alleine sind. Wir feiern im Namen des Vaters und des Sohnes und des Heiligen Geistes. Amen. Bei uns gibt es Lieder zum Mitsingen und Mitsummen. Wir erzählen eine ganz alte Mutmachgeschichte für alle, denen manchmal so allein etwas mulmig wird. Und wir beten zusammen, weil wir auf Gott vertrauen. Zum Schluss gibt es eine Spielidee, bei der ihr zeigen könnt, wie gelenkig ihr seid. Lasst uns jetzt wieder singen. Macht ihr mit?

0: dann?
1: Dann wollte ich ihm helfen und ich habe gerufen, dass sie Jan in Frieden lassen sollen. Und dann kamen sie plötzlich alle zu mir angelaufen und haben blöde Sachen über mich gesagt. Anna liebt Jan und sowas. Alle haben auf mir herumgehackt. Sie haben mich richtig umzingelt.
0: Und du hattest Angst.
1: Ja, was ist, wenn sie das morgen wieder machen? Wenn ich doch nur schon groß wäre, dann hätte ich keine Angst.
0: Glaubst du, Erwachsene haben keine Angst? Wenn das so einfach wäre. Aber da fällt mir eine Geschichte ein. Von Daniel. Der war auch umzingelt. Von Löwen umzingelt.
1: Ehrlich? Von Löwen? Erzähl!
0: Gleich. Erst singen wir noch einmal unser Lieblingslied.

0: Lasst uns beten.
1: Guter Gott, vom Anfang bis zum Ende hältst du deine Hände über mich. Lass es mich spüren, dass du bei uns bist, wenn wir gemeinsam feiern, in der Kirche oder in der Familie. Aber auch dann, wenn ich ganz alleine bin. Amen.

0: Die Geschichte von Daniel steht in der Bibel, im Alten Testament. Da gibt es ein ganzes Buch, das nach ihm benannt ist. Wir sind weit im Osten in den großen Ebene und vor langer, langer Zeit. Hier ist eine schöne Stadt. Ihre Tore und Tempel glänzen in der heißen Sonne. Doch jetzt ist es Abend geworden. Die Schatten sind lang und schnell wird es dunkel. Ein leichter Wind weht. Nicht weit vom Palast des Königs steht ein schönes Haus. Den Bewohnern muss es gut gehen. Das Haus hat 2 Stockwerke und im oberen Stock steht das Fenster offen.
1: Ist das kalt hier? Oma, was machst du denn da am offenen Fenster? Betest du?
2: Ja, mein Schatz, ich habe gebetet.
1: Oma, warum betest du eigentlich immer genau an diesem Fenster?
2: Weil es in die richtige Richtung zeigt. Schau, wenn du ganz weit in die Ferne schaust, zu den Hügeln und noch viel weiter, dort liegt Jerusalem. Die Stadt, wo dein Opa Daniel und ich herkommen. Dort stand der Tempel.
1: Was ist der Tempel?
2: Das Haus Gottes. Dort will Gott uns nahe sein. Dort wohnt er mitten unter uns.
1: Aber wir sind hier in Babylon und Jerusalem ist weit, weit weg. Ist Gott denn nur dort? So weit weg von uns?
2: Eine kluge Frage, mein Kind. Weißt du, das habe ich mich auch schon oft gefragt, wenn wir abends zusammensitzen am Flussufer und alle so traurig sind und von früher

0: erzählen von Jerusalem. Aber dein Opa Daniel, hat immer geglaubt, dass Gott mit uns gekommen ist, auch hier nach Babylon, dass Gott überall bei uns ist.
1: Opa Daniel? Ich erinnere mich kaum an ihn. Aber er betete auch immer an diesem Fenster.
0: Siehst du, das weißt du noch. Dein Opa war ein weiser und kluger Mann.
1: Das weiß ich doch, Oma. Aber erzähl mir etwas Spannendes von Opa. Die Geschichte mit den Löwen.
0: Ach ja, die Löwen. Weißt du, dass diese Geschichte auch etwas mit diesem Fenster hier zu tun hat?
1: Wie das denn? Nun erzähl schon.
0: Nur Geduld, mein Mädchen. Du weißt ja, dass dein Opa Daniel schon als junger Mann zusammen mit seinen Freunden an den Königshof gekommen ist. Das war gar nicht so einfach. Es war ja alles fremd für sie. Dein Opa hat fleißig gelernt und bald durfte er für den König Nebukadnezar arbeiten. Dein Opa nahm seine Aufgabe sehr ernst. Er war ein guter Ratgeber und hatte immer nur das Beste für den König und Babylon im Sinn.
1: Dann war Opa bestimmt sehr beliebt.
0: Der König schätzte seine Arbeit. Auch für König Belshazzar und König Darius hat er weitergearbeitet und sie haben auf seinen Rat gehört. Er wurde ein ganz wichtiger Beamter. Aber viele der Beamten hier aus Babylon waren auch neidisch auf seinen Erfolg. Irgendwann beschlossen sie, ihm eine Falle zu stellen.
1: Eine Falle? Warum denn? Und wie denn?
0: Ich war nicht dabei, aber ungefähr so muss es passiert sein.
2: Hast du das gehört? Daniel soll zum obersten Beamten werden. Noch wichtiger als wir.
3: Nicht schon wieder, Daniel.
2: Aber er ist wirklich klug und gerecht.
3: Ach, er hält sich bloß für etwas Besseres. Sich und sein Gott.
4: Ja, der immer mit seinem Gott. Der war schon als junger Mann so. Das Essen von der Tafel des Königs war ihm nicht gut genug. Sein Gott hätte es ihm verboten. Stattdessen hat er nur Obst und Getreide gegessen. Total verrückt.
2: Mit der Hilfe seines Gottes konnte Daniel sogar den Traum des Königs Nebukadnezar deuten. Sein Gott ist immer bei ihm.
3: Wer weiß das schon? Sein Gott hat nicht einmal mehr einen Tempel. Der ist zerstört.
4: Aber Daniel hält treu an seinem Gott fest. Warte, damit könnten wir ihm eine Falle stellen. Passt auf, wir machen das so. Wir schlagen dem König ein neues Gesetz vor. Das wird Daniel niemals einhalten. Bei der Reform.

0: Oma, wie soll das denn gehen? Ein Gesetz, das Opa nicht einhält? Opa hat sich doch immer an das Gesetz gehalten.
1: Ja, er hat sich immer an das Gesetz gehalten. An die Tora, an das Gesetz Gottes. Aber dann hat der König ein neues Gesetz erlassen. Jeder im Reich durfte nur noch ihn, den König, um etwas bitten. Niemand durfte einen anderen Menschen etwas bitten. Und niemand durfte Gott um etwas bitten. Jeder, der sich nicht an das Gesetz hielt, jeder, der betete, sollte in die Löwengrube geworfen werden. Und als es erst einmal unterschrieben war, durfte niemand mehr dieses Gesetz ändern. Nicht einmal der König. Das ist hier so in Babylon.
0: Aber Oma, ein Leben ohne Bitten und Gebet
1: ist kein Leben. Das dachte dein Opa auch. Und er hat weiter jeden Tag hier am offenen Fenster gebetet. Und dann nahm das Unheil seinen Lauf.

0: unser König, ihr habt doch ein neues Gesetz erlassen.
1: Ja, jede Bitte im Reich muss an mich gerichtet werden. Niemand darf einen anderen Menschen etwas bitten und niemand darf Gott etwas bitten.
2: Unser König, Daniel wurde dabei gesehen, wie er gebetet hat. Er hat das Gesetz gebrochen. Er wurde sofort festgenommen.
1: Daniel? Mein bester Beamter? Wie kann das sein?
0: Daniel stellt seinen Gott über euch, mein König. Er hat das Gesetz gebrochen.
1: Aber...
2: Das Gesetz ist Gesetz und kann nicht geändert werden. Daniel muss in die Löwengrube geworfen werden.
1: Aber... Raus mit euch! Lasst mich alleine! Was mache ich nur? Daniel hat mir immer treu gedient. Ich kann ihn doch jetzt nicht im Stich lassen. Ich hätte dieses Gesetz nie unterschreiben dürfen. Und jetzt darf ich selbst es nicht mehr ändern, weil das immer so war. Wieso darf ich meine Fehler nicht wieder gut machen? Ich bin doch auch nur ein Mensch. Himmel, Herrgott, nochmal! Kann mir denn niemand helfen?

0: ob ich den Löwen eine extra Portion Fleisch gebe, bevor Daniel zu ihnen geworfen wird. Es ist Abend geworden. Ich kann nichts mehr machen. Daniel wird zu den Löwen geworfen werden. Ich höre sie schon brüllen. Jetzt kann nur noch sein Gott ihm helfen.
1: Und dann wurde Opa Daniel in die Löwengrube geworfen?
2: Ja, und die Grube wurde mit einem schweren Stein verschlossen. Ich hatte solche Angst um deinen Opa. Aber er blieb ganz ruhig und bat mich nur, in der Nacht für ihn zu beten.
1: Und Opa hat wirklich geglaubt, dass Gott ihn vor den Löwen rettet?
2: Dein Opa hat darauf vertraut, dass Gott bei ihm ist, egal was passiert. Und dann war er in der Grube, allein mit den Löwen.
1: Und dann haben die Löwen wild gebrüllt. Ich hätte solche Angst vor ihnen.
2: Nein, die Löwen waren ganz ruhig, als hätte ihnen jemand die Mäuler verschlossen.
1: Und Opa ist tatsächlich heil aus der Löwengrube rausgekommen?
2: Ohne einen Kratzer. Die Beamten des Königs wollten es damals kaum.

0: Die Sonne geht auf. Lass uns schauen, was die Löwen von Daniel übrig gelassen haben.
1: Schaut, da ist die Löwengrube. Aber kann das sein? Daniel kommt heraus, lebendig, ohne Verletzung.
2: Und der König schließt ihn in die Arme und sie gehen gemeinsam fort.
0: Unglaublich. Was ist mit den Löwen los?
1: Lasst uns nachschauen.
0: Ist das düster da unten?
1: Hilfe! Den möchte ich nicht näher kommen.
3: Aber Oma, wie kann das sein? Wieso haben die Löwen Opa nichts getan?
4: Ich weiß es auch nicht. Dein Opa hat immer gesagt, dass Gott ihn gerettet habe.
3: Oma, ich weiß es. Oma, bestimmt hat Gott einen Engel geschickt. Und der Engel, der hat dann den Löwen die Mäuler zugehalten. Und Opa war gerettet.
4: Das ist ein schönes Bild. Oder der Engel hat sich zu Opa gesetzt und ihm die Angst genommen. Und die Löwen haben dann Opas Ruhe gespürt. So ganz genau werden wir es wohl nie erfahren.
3: Ganz bestimmt hat der Engel den Löwen die Mäuler zugehalten. Du, Oma, wie viele Löwen waren eigentlich in der Grube?
4: Ich weiß nicht mehr. Vielleicht so 4 oder 5.
3: Naja, weißt du, sein Engel hat 2 Hände. Damit kann er 2 Löwen das Maul zuhalten. Einem Löwen kann er noch mit dem Fuß auf das Maul treten. Und die anderen beiden Löwen? Hat er denen seine Flügel ums Maul gewickelt? Das muss ein gelenkiger Engel gewesen sein.
4: Haha, jetzt machst du aber Quatsch. Darüber soll sich deine Enkelin mal den Kopf zerbrechen, wenn du ihr diese Geschichte erzählst. Abends, am offenen Fenster, irgendwann einmal, in Freiheit, in Jerusalem, so wie Gott es uns versprochen hat.

0: So einen Engel wünsche ich mir auch, der einfach allen, die über mich lästern wollen, den Mund zuhält. Mama, darf ich morgen meine Kette mit dem Schutzengel tragen?
1: Das darfst du. Und jetzt kuschel dich mal schön ein. Schlaf gut, mein Schatz. Und träum von deinem Engel. So, und ich rufe jetzt mal Maries Mutter an, ob Marie dich morgen abholen kann, damit du nicht allein in die Schule gehen musst.

0: Liebe Kinder, seid ihr genauso gelenkig wie der Engel, der allen Löwen das Maul zugehalten hat? Dann zeigt das mal. Habt ihr ein Twister-Spiel zu Hause? Dann kramt es mal wieder raus. Eure Eltern müssen natürlich auch mitspielen. Schließlich können auch Erwachsene wie Engel sein. Ihr kennt Twister nicht? Und die Bücherei ist gerade zu? Dann versuchen wir das mal nachzumachen. Sucht euch eine Ecke im Zimmer, wo Sachen in vielen Farben stehen. Dann braucht ihr nur noch einen Würfel, der keine Augen, sondern Farbflächen hat. Jetzt sucht ihr ein Körperteil aus. Die linke oder die rechte Hand, den linken oder den rechten Fuß. Dann würfelt ihr. Wenn ihr blau würfelt, muss der nächste Mitspieler in der Reihe, zum Beispiel mit seiner linken Hand, etwas Blaues im Raum berühren. Dann würfelt der nächste. In der ersten Runde ist das noch einfach. Aber in der zweiten Runde muss dann zum Beispiel die linke Hand auf dem blauen Gegenstand bleiben und der rechte Fuß gleichzeitig etwas Rotes berühren. Wer bringt die meisten Löwen zum Schweigen, ohne selber hinzupurzeln? Liebe Eltern, Not lehrt beten, heißt es in einem Sprichwort. Und da mag etwas dran sein. Bei Daniel ist es anders. Er betet nicht erst in der Not. Das tägliche Gebet gehört zu seinem Leben dazu. So sehr, dass auch das Gesetz des Königs ihn nicht daran hindern kann. Daniel hat für sein tägliches Gebet einen festen Ort, das Fenster in Richtung Jerusalem und einen festen Zeitpunkt zum Sonnenuntergang. So ein Ritual hilft, Tag für Tag daran festzuhalten, den Alltag mit seinen Höhen und Tiefen mit Gott zu teilen und selber Gottes Treue zu erfahren. Haben Sie für sich und für Ihre Kinder auch ein solches Ritual? Passt es noch? Manchmal lohnt es sich, einen neuen Anlauf zu machen, um den richtigen Ort, die richtige Zeit und auch die richtige Form für ein regelmäßiges Gebet zu finden.
1: Lasst uns nun zusammen beten. Guter Gott, wir bitten dich für alle, die ganz allein dastehen, für alle, die keine Familie und Freunde an ihrer Seite haben, die zu ihnen halten. Wir bitten dich für alle, die anderen helfen und sie nicht allein lassen. Gott, wir bitten dich für alle, die sich hier in Deutschland noch fremd fühlen, die unsere Sprache noch lernen müssen, für die alles, was für uns Alltag ist, neu und ungewohnt ist. Wir bitten dich für alle, die auf der Flucht sind, für alle, die sich nach ihren Heimatländern und ihren Familien sehnen. Amen.
0: Wir beten zu dir, so wie Jesus Christus uns zu beten gelehrt hat. Vielleicht ja mit den Bewegungen, die ihr dazu kennt.
2: Vater unser im Himmel, geheiligt werde dein Name. Dein Reich komme, dein Wille geschehe, wie im Himmel, so auf Erden. Unser tägliches Brot gib uns heute und vergib uns unsere Schuld, wie auch wir vergeben unseren Schuldigern. Und führe uns nicht in Versuchung, sondern erlöse uns von dem Bösen. Denn dein ist das Reich und die Kraft und die Herrlichkeit in Ewigkeit. Amen.
0: Und zum Abschluss singen wir das Lied vom Anfang bis zum Ende.

0: Tschüss, liebe Kinder und allen, die mitgehört haben. Bleibt behütet, gebt aufeinander Acht, geht mit Gottes Segen. Gott segne dich. Er kennt deine Sorgen. Gott segne dich. Er kennt deine Angst. Gott segne dich. Er ist immer bei dir. Amen.
1: 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Mitgewirkt bei dieser ökumenischen Radio-Kinderkirche haben Karin Gill, Tabitha Reimers, Juliane Einfalt, Alma Flucke, Clara Einfalt, Ortrud Sort, Christian Lass, David Hengst, Gero Flucke, Carsten Sort, Linus Lass, Michael Kalabis, Regina Kehrt, Birgit Zekper sowie Gemeindereferentin Laura Gaburo, Pastor Martin Gregor und Tobias Raschke von der evangelischen Luthergemeinde und der katholischen Pfarrei Franz von Assisi in Kiel. Besonderer Dank für Technik und Schnitt an Ela Kesselhaus.

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2: Medizinische Rehabilitation ist ein essentieller Bestandteil des deutschen Versorgungssystems. Ziel ist es, gesundheitliche Einschränkungen zu kompensieren und die Teilhabe am Arbeitsleben langfristig zu sichern. Mehr als 1,6 Millionen Anträge auf medizinische Rehabilitation wurden 2024 bei der Rentenversicherung gestellt. Im Vergleich zum Jahr 2023 ist die Anzahl der eingereichten Anträge um 1 Prozentpunkt gestiegen. Die Anschlussrehabilitation, AHB, als Maßnahmen nach einer Operation umfasste mit mehr als 360.000 Leistungen mehr als ein Drittel aller medizinischen Reha-Leistungen. Wir freuen uns, Herr Sebastian Bollig heute bei uns im Studio begrüßen zu dürfen und unseren Podcast Älter werden in Lübeck auch mit diesem Thema entsprechend ins Licht zu rücken. Reha als Turbo für die Teilhabe und Lebensfreude spricht heute auch wieder gleichzeitig mehrere Generationen an. Ein herzliches Hallo an den Pressesprecher der Deutschen Rentenversicherung Nord, Sebastian Bollig.
3: Hallo, vielen Dank, dass ich hier sein darf.
4: Ja, auch von meiner Seite herzlich willkommen. Schön, dass Sie heute bei uns sind, Herr Bollig. Ein sehr umfangreiches Thema. Umso besser, dass wir von Ihnen heute eine ausführliche Information zur Struktur der Rehabilitation erhalten. Welche unterschiedlichen Reha-Maßen gibt es und warum ist die Reha ein Thema für die Rentenversicherung?
3: Zunächst mal zur grundlegenden Frage, warum ist denn Reha ein Thema für die Rentenversicherung? Weil unser Grundsatz Reha vor Rente ist. Also bevor ich jemanden in Rente schicke, möglichst eine Reha. Und warum ist das so? Weil wir die Menschen dabei unterstützen, gesund und arbeitsfähig zu bleiben. Wir wollen ihnen helfen, dass sie sozusagen weiter im Alltag zurechtkommen und insbesondere, und das sind wir wie bei der Rentenversicherung, dass sie im Berufsleben, also im Arbeitsleben bleiben, dass sie erwerbstätig bleiben. Und dieser Gedanke, den hat die Rentenversicherung schon seit Bismarck, also vor über 130 Jahren. Und deswegen sind auch viele von den Reha-Kliniken sozusagen deutlich über 100 Jahre alt, weil das war der Grundgedanke damals schon, als man die gesetzliche Rentenversicherung eingeführt hat. Und dann zur Frage, was für Reha-Maßnahmen gibt es? Sie haben es ja schon ein bisschen angesprochen, wenn wir von Reha sprechen, geht es immer um das Ziel, eben Menschen im Erwerbsleben zu halten. Dann gibt es eben die medizinische Reha, zwei verschiedene Möglichkeiten, also direkt nach einer Operation meistens, das ist eben die sogenannte Anschlussreha. Ich komme vom Krankenhaus direkt in eine Reha, möglichst schnell. Nach einem Schlaganfall, nach einem Herzinfarkt, ganz viel natürlich auch nach einer Operation, Knie-OP, Hüfte, auch irgendein Autounfall. Da sind wir eben auch sozusagen zuständig. Das wissen viele nicht. Und der Klassiker, eben die anderen zwei Drittel, die Sie erwähnt haben, das sind eben medizinische Reha im Sinne von, ich habe eine Krankheit, wahrscheinlich schon chronisch, wo ich einfach sage, ich brauche sozusagen eine Reha, um wieder fitter zu werden, um besser durchs Leben zu kommen. Das ist ganz viel orthopädisch, das kann aber auch psychosomatisch zum Beispiel sein, Depressionen oder ähnliches. Und noch unter Reha, da zählt bei uns noch was Drittes dazu, das sind die Maßnahmen, die helfen, im Arbeitsleben zu bleiben. Nur damit ich das auch erwähnt habe, das sind zum Beispiel Umschulungen, Weiterbildungen, Anpassungen des Arbeitsplatzes. Wenn ich gelähmt bin zum Beispiel, dass ich ein Auto finanziert bekomme, wo ich nachher sozusagen auch schalten und kuppeln kann, ohne solche Sachen umgebaut werden. Bei der Rentenversicherung bezeichnen wir diese Maßnahmen als Leistungen zur Teilhabe am Arbeitsleben. Aber das ist jetzt was anderes als medizinische Reha, aber gibt es eben auch noch.
4: Ja, trotzdem sehr spannend. Ja. Danke.
2: Gehört ja mit dazu dann, ne? Mhm. Was unterscheidet die Reha von einer Therapie oder auch, man spricht ja umgangssprachlich häufig auch von Kur. Und mit welchen Zielen geht man in eine Reha?
3: Ja, Kur, das ist so ein Begriff, der sich festgesetzt hat.
2: Eine Kurklinik,
3: ne? Genau, gibt es heutzutage noch auch, dass man von Kur spricht. Also Mutter-Kind-Kur ist der Klassiker. Eine Kur dient der Vorsorge und der Haltung der Gesundheit. Sie soll den Gesundheitszustand festigen und beginnende Beschwerden beseitigen. Also eher eine Erholung. dass wir da ganz strikt sozusagen unterscheiden zwischen Reha und Kur. Das haben wir den damaligen Gesundheitsminister Seehofer zu verdanken, der da sozusagen, würde man heute vielleicht neudeutsch sagen, Drive in die Reha reingebracht hat und eben gesagt hat, das soll keine Erholung sein, sondern Reha ist eine Wiederherstellung der Gesundheit nach oder während einer Erkrankung und nicht nur Erholung. Und diese Erkrankung, welche den Betroffenen seelisch, körperlich oder geistig beeinträchtigt, die soll eben behoben werden. Und der Hauptaugenmerk, habe ich schon gesagt, ist bei der Reha immer die Wiederherstellung der Erwerbstätigkeit. Wir wollen also Arbeitsunfähigkeit verhindern, eine Behinderung oder Pflegebedürftigkeit, damit der Betroffene oder die Betroffene weiter arbeiten kann und ganz profan weiter Rentenbeiträge zahlt und wir im Gegenzug nicht Rente oder Erwerbsminderungsrente zahlen müssen. Ja. Und was du noch gefragt hast, was ist eine Therapie? Wenn man sich anschaut, was ist was passiert denn in einer Reha, da versucht man eben mit verschiedenen Maßnahmen die Gesundheit wiederherzustellen. Das ist ein

0: Weise. Gibt es auch typische Missverständnisse im Zusammenhang mit einer Reha?
1: Ja, mehrere würde ich sagen. Eine typische ist, Reha ist nur was für Schwerkranke. Und das stimmt definitiv nicht, sondern in der Reha, habe ich ja gesagt, soll möglichst früh helfen, also bevor ich schwer krank bin, bevor sich chronische und gesundheitliche Probleme manifestieren. Ein anderes Missverständnis ist vielleicht, in der Reha ruht man sich nur aus, also sozusagen, das kommt noch ein bisschen von diesem Kurgedanken. Ich gehe da auf Kur, habe ein schönes Leben, habe einen Kurschatten oder sonst irgendwas. Und in der Reha ist eben der Unterschied, da ist man wirklich aktiv, man muss was machen, man hat einen strukturierten Tagesablauf, man hat seine Therapien den ganzen Tag, Training, einen ganz festen Tagesplan. Ein anderes Missverständnis ist vielleicht, für die Reha bin ich zu alt oder zu jung. Auch das stimmt nicht, denn etwas, was ganz viele nicht wussten, also mit denen ich gesprochen habe, als ich vor 8 Jahren bei der Rentenversicherung angefangen habe, ist, die deutsche Rentenversicherung zahlt auch Reha für Kinder und Jugendliche.
2: Warum?
1: Da denken wir im Prinzip in die Zukunft. Wir wollen, dass die mal ins Erwerbsleben einsteigen können. Und deswegen finanzieren wir da schon eine Reha. Also man kann gar nicht zu jung sein, um eine Reha zu bekommen. Auch Kinder und Jugendliche bekommen von uns eine Reha. Gerade wir als Deutsche Rentenversicherung Nord haben sogar 2 eigene Kinderreha-Kliniken, eine auf Sylt und eine auf Amrum.
0: Und da auf welchem medizinischen Hintergrund? Psychosomatisch oder?
1: Das nimmt tatsächlich zu. Also das ist sozusagen ein neues Feld, was insbesondere, muss man sagen, einen Boom gemacht hat nach Corona. Mhm. Also Psychosomatik war vorher immer schon ein bisschen ein Thema, aber hat deutlich zugenommen. Unsere beiden Kliniken ist Stoffwechselerkrankungen und
3: Atemweg wahrscheinlich.
1: Atemweg, genau. Also sozusagen Klassiker. Mhm. Und dann eine Ausnahme wegen zu jung und zu alt, passt ja auch ein bisschen in die Sendung hier, wofür wir nämlich nicht zuständig sind, obwohl das in unserem Namen sozusagen vorkommt. Wir zahlen keine Reha für Rentnerinnen und Rentner. Mit einer einzigen Ausnahme, onkologische Reha. Ja. Das ist einfach so festgelegt. Und der Grund ist ja eigentlich relativ klar, wenn man drüber nachdenkt, wir zahlen eine Reha, um wieder ins Erwerbsleben einzusteigen. Wenn ich Rentnerin oder Rentner bin, da habe ich diese Phase meines Lebens hinter mir. Das heißt nicht, dass ich nicht auch eine Reha kriegen kann, eben nur nicht finanziert von uns.
3: Schließt direkt an die Frage, also Sie haben gerade schon die Personengruppen ein bisschen aufgeteilt, also auch, dass es unter 18-Jährige, für die Rentenversicherung eine Reha finanzieren würde. Gibt es denn noch weitere Personengruppen, die man besonders bedenken musste, und eben welche weiteren Kostenträger gibt es, wenn die Rentenversicherung nicht zuständig ist?
1: Das Wesentliche bei uns ist, wir sind für alle Menschen zuständig, die im Erwerbsleben sind und die bei der Rentenversicherung versichert sind, wenn es darum geht, Arbeitsfähigkeit wiederherzustellen. Und Sie können eine Leistung zur medizinischen Rehabilitation bekommen, wenn Sie eben Ihre Erwerbsfähigkeit erheblich gefährdet oder bereits gemindert sehen. Wenn Sie schon mal eine Reha hatten, können Sie in der Regel 4 Jahre später nochmal auf Reha gehen. Und wichtig sozusagen, das ist eine Frage, die relativ oft kommt, gibt es irgendwelche rechtlichen Voraussetzungen, was muss ich sozusagen mitbringen, damit ich überhaupt einen Reha-Antrag stellen kann? Also außer eben bei uns versichert zu sein, kann ich danach noch drauf kommen, das typische Beispiel, wer bei uns nicht versichert ist, wo die meisten auch von selbst drauf kommen. Aber erstmal, wenn man bei uns versichert ist, brauche ich als Voraussetzung rein formell, jetzt unabhängig davon, ob jetzt noch ein Arzt schaut, ob ich krank bin oder nicht genug, ich muss 6 Kalendermonate mit Pflichtbeitragszahlungen an die Rentenversicherung in den letzten 2 Jahren haben. Also sozusagen in den letzten 24 Monaten 6 Monate bei uns Beiträge gezahlt haben. Oder alternativ insgesamt in meinem Leben schon 15 Jahre Beitragszeiten, also 180 Monate. Das muss nicht am Stück sein. Also das kann auch sein, dass ich zwischendurch mal selbstständig war oder aus dem Berufsleben ausgestiegen bin, aber zum Beispiel in den letzten 25 Jahren nur 10 Jahre was anderes gemacht habe. Aber das würde dann eben auch reichen. Wer eben keinen Anspruch hat, weil er nicht bei uns versichert ist, klassischerweise sind zum Beispiel Beamte. Dann ein Großteil von den Selbstständigen. Es gibt auch Selbstständige, die sind bei uns versichert, aber viele eben auch nicht. Und da gibt es eben andere Träger. Wen gibt es noch als wichtige Kostenträger? Ist zum einen natürlich Krankenkasse, die wird zum Beispiel bei den Beamten zuständig, Krankenkasse und Beihilfe. Und was auch noch ein wesentlicher Träger ist, wenn es um die Folgen eines Arbeitsunfalls geht, ist die gesetzliche Unfallversicherung.
0: Ich habe tatsächlich noch mal kurz eine Rückfrage für die Kinder und die Jugendlichen. Fahren die Kinder oder Jugendliche alleine auf die Reha-Maßnahme oder ist auch ein Elternteil damit dabei? Oder wie kann man sich das vorstellen?
1: Also in der Regel ist ein Elternteil dabei, da hat sich auch ganz schön was getan. Also da muss man sagen, also vor 20 Jahren war es üblich, glaube ich, ab 6 Jahren ist man allein auf Reha gefahren.
3: Echt? Und Kinderverschickung sozusagen.
1: Ja, im Prinzip, ja, also wirklich auch noch länger her. Kinderverschickung war nicht schön für die Kinder oft, also gerade in dem Alter. Mittlerweile ist es so.
3: Traumatisierend wahrscheinlich sogar.
1: Also bis 12 Jahren ist es, also sozusagen ohne Begründung ist ein Elternteil dabei, wird auch finanziert. Über 12 muss man sozusagen begründen, warum ist immer noch ein Elternteil dabei. Macht auch durchaus Sinn, weil oft geht es ja darum, also gerade wenn es um Kinder und Jugendliche

0: Reha geht, da geht es um wirklich chronische Erkrankungen, ja. Dann sind wir zuständig. Und das sind ja keine Erkrankungen, die wieder weggehen, sondern das ist oft was, was mich durchs Leben begleitet. Es ist eine Diabetes zum Beispiel, ist ein klassischer Fall. Mhm. Und da geht es ja darum, dass ich sozusagen lerne, wie ich mit dieser chronischen Erkrankung umgehe. Als Kind oder als Jugendlicher, und das schaffe ich meistens nicht alleine, sondern da ist mir Bestandteil der Reha, dass oft auch eben die Eltern mitgeschult werden, auf was muss ich achten, wie unterstütze ich mein Kind dabei. Und deswegen ist es durchaus auch positiv, wenn da bei einer Kinder- und Jugendreha eine Begleitperson ist, eine Erwachsene. Ja.
1: Mit welchen medizinischen Indikationen ist die Rentenversicherung der korrekte Ansprechpartner?
0: Nicht die medizinische Indikation ist für uns relevant, sondern Fokus eben auf Erwerbstätigkeit. Aber und wenn eine Erkrankung diese gefährdet, dann sind wir zuständig. Aber typisch, und das ist der Großteil der Erkrankungen, sind Erkrankungen des Bewegungsapparates, also ganz klassisch Rücken und Gelenke. Dann dicht gefolgt von Herz-Kreislauf-Erkrankungen, psychosomatischen Erkrankungen, Stoffwechselerkrankungen. Also ich habe es ja schon erwähnt, zum Beispiel Diabetes bei Kindern. Krebserkrankungen ist auch ein wichtiger Grund, warum wir eine Reha finanzieren. Auch zunehmend eben psychische Belastungen, wie zum Beispiel Depression, Burnout, das wird auch immer wichtiger. Also das sind die Indikationen, die klassischerweise in eine Reha führen. Kurz gesagt, wenn durch die Einschränkung der Gesundheit die Erwerbsfähigkeit bedroht ist, dann ist die Rentenversicherung der richtige Ansprechpartner.
2: Okay. Woran erkennt man persönlich, dass man eine Reha-Maßnahme braucht und an wen wende ich mich im ersten Schritt, wenn ich die gewissen, ja, sag ich mal, Hilfsmaßnahmen einleiten möchte?
0: Also ein Warnsignal ist immer, wenn man merkt, der Alltag oder der Job fallen mir immer schwerer. Die Beschwerden werden vielleicht sogar chronisch oder ich komme einfach nicht mehr richtig auf die Beine. In solchen Fällen ist übrigens, weil wir haben noch ein drittes Angebot außer Rente und Reha, wir haben auch Prävention, sind wir auch zuständig. Und da ist vielleicht ganz wichtig, wenn ich merke, es geht irgendwie nicht mehr, ich habe die ersten Zipperlein, da haben wir eben auch ein Angebot, das nennt sich Reha Fit, ist ein für Versicherte kostenfreies Trainingsprogramm mit Elementen zur Bewegung, Ernährung und Stressbewältigung. Und was da der Vorteil ist, ich brauche keinen ärztlichen Befund, sondern ich muss wirklich nur einen sehr einfach, quasi fast formlosen Antrag stellen online, möchte sagen, ich möchte da mitmachen und dann gibt's eine Phase am Anfang, wo ich sozusagen 3 oder 5 Tage hingeschickt werde, ist auch der Arbeitgeber verpflichtet, mich freizustellen dafür, wo ich sozusagen dieses Programm durchlaufe. Danach gibt es eine Trainingsphase und am Schluss gibt es noch eine Abschlussphase, wo ich wieder in die Einrichtung komme. Und das kann schon helfen sozusagen, dass ich einfach auch das sozusagen meine Einstellung zu ein bisschen ändere, dass ich mich bewusster ernähre, dass ich mehr Bewegung mache. Ist ein echt tolles Angebot.
1: Ist ja dann auch lokal, also ist ambulant quasi hier in der Gegend. Also ich muss nicht irgendwo in ein anderes Bundesland, sage ich mal.
0: Nein, das ist, kann nicht, also der Großteil ist ambulant, aber die Nachfrage ist immer mehr auch nach stationären, wobei es ursprünglich eben gar nicht als stationär gedacht war. Aber es gibt auch Kliniken, die es anbieten und da geht es ja auch darum, dass ich mich auf meine Maßnahme konzentrieren kann. Also wenn ich dann sage, und deswegen macht es manchmal durchaus Vorteil, hat es durchaus einen Vorteil zu sagen, ich mache das stationär, weil wenn ich dann sozusagen tagsüber mehr über Stressbewältigung, Bewegung und Ernährung rede und dann abends gehe ich nach Hause, habe meinen Haushalt zu schmeißen, muss mich um meine Kinder kümmern, dann ist vielleicht mein Stress gleich wieder da. Deswegen macht es manchmal durchaus Sinn, da rauszukommen, aber natürlich ist ambulant auch eine gute Möglichkeit, gerade bei RV-Fit.
2: Wo macht man das? Also über einen Antrag, den findet man bei Ihnen auf der Homepage?
0: Genau, oder? Und der findet man auf der Homepage, wenn Sie das gerne, also wie gesagt, sehr unkompliziert, sehr einfach, unter www.rv-fit.de finden Sie alle Informationen und das ist wirklich ein ganz niederschwelliges Angebot, was wir an unsere Versicherten machen.
2: Ohne Rücksprache mit dem Arzt?
0: Genau, ich brauche keinen Befundbericht. Zur Frage zurück, an wen sozusagen wendet man sich zuerst? Sind wir mich wieder bei, was ist der Unterschied bei der Reha? Bei der Reha brauche ich einen ärztlichen Befundbericht. Mhm. Deswegen ist immer unser Rat, reden Sie mit dem Hausarzt, der Hausärztin, eine Fachärztin oder Facharzt. Und dann, die unterstützen Sie auch dabei, den Antrag auszufüllen. Und Sie können natürlich auch gerne zu einer Beratungsstelle der Rentenversicherung kommen. Die helfen da auch.
2: Wie ist der Ablauf und welche Therapieeinheiten gibt es während einer Reha? Gerne auch den Unterschied im Tagesablauf zwischen ambulant, stationär. Können Sie uns das nochmal aufschlüsseln?
0: Ja, also in der Reha gibt es immer einen strukturierten Tagesplan. Zum Beispiel eben Physiotherapie, Bewegungstraining. Dann gibt es Schulungen, dann Gespräche mit Therapeuten, Ärzten. Manchmal auch Entspannungseinheiten oder psychologische Unterstützung. Also hängt halt immer auch ein bisschen von der Erkrankung ab. Und das gibt es bei beiden Fällen, sowohl ambulant wie auch stationär. Stationär heißt wirklich, man wohnt für die Zeit seiner Reha in der Klinik und es sind ja immerhin mehrere Wochen und ist den ganzen Tag dort eingebunden, natürlich abends dann eben nicht. Ambulant bedeutet eben, man ist nur tagsüber in der Reha-Einrichtung und kommt abends wieder nach Hause. Inhaltlich sind eben die Therapien sehr, sehr ähnlich. Der Unterschied ist aber vor allem eben das Drumherum um den Tagesablauf. Wenn es nicht stationär ist, heißt es, ich bleibe im Alltag. Hat Vor- und Nachteile. Sozusagen, gerade wenn ich irgendwelche Verpflichtungen habe, wo ich schwer raus kann, kann ich sagen, die kann ich immer noch irgendwie machen. Der Nachteil ist, ich bleibe im Alltag. Mhm. Wenn ich diese Verpflichtungen, die hindern mich vielleicht eventuell sogar sozusagen, dass die Reha wirklich wirkt, weil sie mich eben der Stress bleibt, ich kann mich wirklich nicht wirklich konzentrieren auf meine Reha. Also das hat Für und Wider, das muss man sich genau überlegen. Da ist sicher auch der Arzt oder die Ärztin ein guter Ansprechpartner, was sinnvoller ist. Ob ich mal wirklich raus muss aus meinem Alltag oder nicht. Bei manchen Reha-Maßnahmen gibt es gar keine Diskussion. Die geht nur stationär. Mhm.
1: Ich kann mir das auch gut vorstellen, dass es eben auch wirklich hilfreich ist, sich mal ganz rauszulösen, um einfach auch den Abstand zu dem regelhaften Alltag zu bekommen, ne? Um dann zu erkennen, ich muss was ändern sozusagen. Ja. Ne? Und wenn ich immer wieder drin bin, dann bin ich ja auch irgendwo in der Doppelbelastung. Ich muss ja auch Neues lernen sozusagen und das dann danach umsetzen, wobei ich mir das auch nicht ganz so einfach vorstelle.
2: Genau, und ich hatte nur noch kurze Frage. Es gibt bestimmt Personen, die denken, naja, stationär reise ich einmal an und wieder ab, habe diese Reisekosten. Aber ich glaube auch ambulant, also ob ich es in Erinnerung, ambulant wird das ja auch, werden ja auch die Kosten getragen, wenn man tagtäglich zur Einrichtung fährt, ne?
0: Genau, also die sozusagen, man bekommt einen Zuschuss zur An- und Abreise.
2: Ja.
0: Und bei ambulant natürlich, da suche ich mir in der Regel eine Einrichtung aus, die in der Nähe meines Wohnorts
2: ist.
0: Keinen Sinn. Also hier in Lübeck gibt es ja zum Beispiel gibt's ja ein Reha-Zentrum, da kann ich natürlich sagen, die sind ambulant.
1: Sofern die medizinische Indikation jetzt erfüllt ist, wie kann man eine Reha beantragen? Macht man das auf dem Postweg, digital? Wie sieht da bei Ihnen aus sozusagen? Sie haben vorher schon mal gesagt, man kann auch ins Beratungszentrum kommen oder sich beraten lassen, da hilft man auch. Aber wie stellt man den Antrag?
0: Also wie jede andere Behörde in Deutschland sind wir da sozusagen auf dem Weg der Digitalisierung und man kann auf jeden Fall auch digital den Antrag stellen, relativ gibt es einen Antrag, mehrere Möglichkeiten, entweder im Kundenportal, wo ich mich wirklich anmelde. Es gibt auch eine Möglichkeit ohne Anmeldung und über die Online-Service, dass ich den Antrag ausfülle. Der ist nicht ganz so einfach, aber ist lösbar für die meisten. Vor allem, weil ich ja auch Unterstützung habe, da ist auch relativ klar, was brauche ich für, dass ich im Befundbericht beifügen muss oder sonst was. Wobei aber es immer noch so ist, muss ich zugeben, gerade beim Reha-Antrag, die kommen klassischerweise noch ganz viel über Papier. Also bei Rente gibt es schon viel mehr, die nicht auf Papier bei uns ankommen. Aber bei Reha-Anträge, und das denke ich mir auch, das liegt auch daran, da sitze ich zu Hause, überlege mir noch ernsthaft, weil ich mir ja auch überlegen muss, welche Klinik ist vielleicht für mich geeignet, was stelle ich mir da genau vor, das will ich vielleicht in Ruhe irgendwo ausfüllen. Und das mache ich dann vielleicht besser auf Papier bei vielen Fällen als digital. Wobei, wie gesagt, digital geht auch schon ganz einfach. Und ganz wichtig, eben, ich habe es ja schon gesagt, muss man nicht selber machen, Ärzte unterstützen und man kann in eine unserer Beratungsstellen gehen, da wird man auch unterstützt.
1: Haben Sie denn irgendwie ein Verhältnis, wie viel tatsächlich digital? Also ich habe das Portal schon mal gesehen, also ich habe selber auch schon einen Antrag gestellt über das Portal. Ich fand, das ging schon relativ einfach und hätte jetzt gedacht, dass die Mehrzahl der Fälle über das Digitale kommen. Bin ich überrascht.
0: Nein, also wirklich, das ist wirklich eine der Ausnahmen, wo noch der Mehrzahl eben nicht digital kommt und ungefähr im Augenblick noch, aber wie gesagt, mit einem Trend zu mehr Digitalen, aber zwei Drittel ungefähr noch per Papier. Ein Sonderfall will ich noch hinweisen, hatten wir vorher die Anschlussreha. Und spielt da vielleicht mich auch eine Rolle, sozusagen, ob digital oder nicht digital. Die stelle ich meistens nicht selber, sondern bin ich ja im Krankenhaus. Also ich habe Herzinfarkt gehabt, Schlaganfall oder einen schweren Autounfall. Da habe ich jetzt nicht irgendwie im Zweifel den Kopf frei, um mir zu überlegen, wie geht's mit meiner Reha weiter nach dem Krankenhaus. Und da ist es auch so, da ist meistens der Sozialdienst in den Krankenhäusern unterstützt. Also die machen ganz viel, die stellen den Antrag, die helfen bei der richtigen Klinikauswahl, weil da auch sozusagen viel mehr zeitlicher Druck dahinter ist bei der Anschlussreha.
1: Die muss dann auch entsprechend nach einem Krankenhausaufenthalt zügig passieren.
0: Genau, innerhalb von 2 Wochen eigentlich nach Entlassung aus dem Krankenhaus.
2: Ja. Ja, Sie sagten, wir waren jetzt gerade beim Antrag, können denn dort auch Wunschkliniken genannt werden oder wird man einfach irgendwo zugewiesen? Und wie lange dauert dort ein Bearbeitungsprozess nach Abgabe meines Antrags? Gibt es auch Unterschiede, wenn es per Post oder digital läuft?
0: Zunächst zur Wunschklinik. Tatsächlich, also gab es eine Gesetzesänderung, also man konnte schon immer Wunschkliniken angeben. Die war aber sozusagen, ob die Rentenversicherung dem folgt oder nicht, war relativ offen. Mittlerweile ist es so, es ist schon im Antragsformular vorgesehen, dass ich bis zu 3 Wunschkliniken angeben kann. Und wenn es passt, erfüllt die Rentenversicherung diesen Wunsch. Also wenn nichts medizinisch dagegen spricht. Oder wenn das andere Klassiker ist, die Wartezeit ist zu lang. Also auch bei der Reha wollen wir ja, dass die Leute irgendwann mal unterkommen. Und wenn es deutlich mehr als 6 Monate sind, da spricht definitiv was dagegen. Wer sich umschauen will, was ist eine Reha-Klinik, die geeignet ist, gibt es verschiedene Angebote. Eine davon ist auch von der Deutschen Rentenversicherung. Unter der Seite www.dav-reha.de gibt es eine Übersicht zum Beispiel der Reha-Kliniken der Rentenversicherung. Da ist auch noch mal ein bisschen, sind die Indikationen noch mal aufgeschlüsselt und auch wo die Klinik ist, was die Besonderheiten jeder Klinik ist. Und so eine Auswahl gibt es verschiedene Portale, auch andere, wo man das machen kann. Die ist sicher auf jeden Fall hilfreich, um sich die Klinik auszusuchen. Weil, Überraschung, Wunschklinik, wo wollen die Leute hin? Ans Meer oder in die Berge?
1: Wo es ja vielleicht auch die meisten Kliniken gibt, weiß ich nicht.
0: Oh, es gibt sehr, sehr viele auch in der Mitte von Deutschland, also im Mittelgebirge oder sonst irgendwas. Aber Klassiker ist tatsächlich, die Leute wollen ans Meer oder in die Berge. Ist ja auch irgendwie, wenn man sich aussuchen kann, ein bisschen nachvollziehbar.
2: Natürlich.
0: Wie gesagt, bei der Wunschklinik ist eben die Anschlussreha, da ist einfach Zeitdruck da. Da muss ich innerhalb von 2 Wochen nach der Entlassung, muss ich das stationäre Krankenhausaufenthalt.
2: Aber dann wird ja sicherlich auch regional geguckt, wahrscheinlich zuerst.
0: Genau, also. Das ist auch die bei der Anschlussreha, da gehe ich eigentlich im Zweifel nicht irgendwie 800 Kilometer weit weg, sondern das ist oft eben in der Nähe einer Klinik.
1: Gut, jetzt gehen wir einerseits mal davon aus, die Reha wird bewilligt von der Deutschen Rentenversicherung. Was kann denn passieren oder gemacht werden, wenn sie abgelehnt wird?
0: Letztendlich ist es ein Bescheid, so wie jeder andere behördliche Bescheid. Und eine Ablehnung ist noch kein endgültiges Nein, sondern man hat immer die Möglichkeit, einen Widerspruch einzulegen. Ganz häufig, wenn wir ablehnen, liegt es an der ärztlichen Begründung. Also, dass der Befundbericht, dass noch irgendwas fehlt, dass der nicht ausführlich genug ist. Ein Klassiker, im Befundbericht stehen nur irgendwie 3 Sätze vom Arzt drin, wo man überhaupt nicht weiß, was ist jetzt genau der medizinische Grund, warum diese Reha ist. Und da, wenn das ein bisschen ausführlicher ist, ist ein Widerspruch mit hoher Wahrscheinlichkeit dann erfolgreich. Deswegen, wenn es einen Widerspruch gibt, sollte man gemeinsam mit dem Arzt oder der Ärztin eben nachbessern und den Antrag ergänzen. Das ist eben kein großes Problem. Und ich kann nur sagen, wichtig ist, nicht entmutigen lassen, nachfragen. Man kann auch gerne nochmal in die Beratungsstelle von uns kommen. Und wir helfen auch dabei. Also es ist nicht so, dass irgendjemand denken muss, wir wollen aus irgendwelchen finanziellen Gründen eine Reha nicht bewilligen. Mhm. Ja, ich habe einen Rechtsausspruch auf Reha. Wenn es einen Grund dafür gibt, dann gewähren wir die auch.
2: Sie sagten ja vorhin, glaube ich mal, so alle 4 Jahre, hatte ich das richtig verstanden?
0: Genau. Wenn es einen medizinischen Grund gibt, auch öfter.
2: Ja. Also, gibt es denn Reha-Kliniken, in denen Partner und Familienmitglieder einen Besuch abstatten können, eventuell sogar übernachten können?
0: Also in den meisten Kliniken ist das möglich, dass ich Besuch empfange, zu festen Zeiten und nach den Hausregeln. Mhm. Ein ganz klassischer Fall ist ja, hatten wir vorher Kinder- und Jugendreha, da ist, keine Ahnung, vielleicht geht man mit einem Elternteil in die Reha und die ist die 3 oder 4 Wochen dabei, der andere Elternteil kommt vielleicht mal irgendwie ein Wochenende zu Besuch. Ob eine Übernachtung möglich ist oder ob es hängt von der Klinik ab. Manche haben auch tatsächlich Gästezimmer in der Klinik, andere haben eine Kooperation mit einem Hotel in der Nähe. Wichtig ist da nur, vorher nachfragen, denn das zahlt man natürlich selber.
1: Ja, klar.
0: Also allein wegen der Kosten bei der Klinik nachfragen, was ist da möglich, und dann weiß man eben auch, was geht und was nicht geht.
1: Ja, wunderbar. Wenn man jetzt, wir haben ja hier in unserem Podcast unterschiedliche Hörergruppen, aber wenn ich jetzt als pflegender Angehöriger auch eine Reha beanspruche, also noch erwerbstätig bin und eine Reha beantragen möchte, gibt es dann auch Möglichkeiten, dass man zu pflegen damit aufgenommen werden kann oder besteht dann eine Möglichkeit von einer Kurzzeitpflege in der Reha-Einrichtung?
0: Das ist eine ganz wichtige Frage und tatsächlich dafür gibt es auch Lösungen, denn in bestimmten Fällen kann tatsächlich der zu Pflegende mit aufgenommen werden. Dafür gibt es dann spezielle Einrichtungen. Alternativ kann für die Zeit der Reha auch eine Kurzzeitpflege organisiert werden, also am Wohnort. Dabei helfen Pflegekassen, Sozialdienste und auch die Beratungsstellen. Wichtig bei dem Thema ist, möglichst früh ansprechen, damit man dafür rechtzeitig auch eine Lösung findet, die passt. Mhm. Pflegende und Angehörige, ein Thema, was tatsächlich bei mir öfter auftaucht, ist, darf ich einen Hund mit in die Reha nehmen? Mhm. Dasselbe Thema im Prinzip wie bei Besuchen. Es gibt Reha-Kliniken, wo ich einen Hund mit reinnehmen darf. Ist immer ein Thema, weil es ja auch um Allergien geht. Also letztendlich ist es eine medizinische Einrichtung. Da muss ich ein bisschen aufpassen, wenn es dann Leute gibt, die gegen Hundehaare allergisch sind oder sonst oder traumatische Angst vor Hunden haben, da muss ich halt sozusagen das steuern. Deswegen nicht jede Klinik erlaubt Hunde. Aber auch da, das kann ich auch in den Übersichtsseiten, gibt es auch die Möglichkeiten rausfiltern zu lassen, sind Haustiere erlaubt oder nicht erlaubt und kann mir danach auch eine Klinik aussuchen. Oder gibt es eben auch, zum Teil haben die auch Kooperationen mit.
1: Was können Sie unseren ZuhörerInnen noch mitgeben, wenn man sich unsicher ist, ob man die Voraussetzungen einer Reha wirklich erfüllt?
0: Also mein wichtigster Rat ist nicht alleine sozusagen entscheiden, sondern sich immer beraten lassen. Also Unterstützung suchen, weil es ist ein wichtiges Thema, die eigene Gesundheit. Lieber sozusagen einmal zu viel einen Antrag gestellt, würde ich jetzt sagen, als einmal zu wenig und nachher eben eine chronische Krankheit und nachher zu haben und aus dem Erwerbsleben frühzeitig auszusteigen. Und wenn man merkt, dass Gesundheit, Alltag oder Arbeit immer schwerer zusammengehen, dann ist ein guter Zeitpunkt, mal mit dem Arzt oder der Ärztin zu reden, ein Gespräch zu suchen, vielleicht auch mit uns in den Beratungsstellen in der Rentenversicherung, was sind die Möglichkeiten, die es jetzt für mich gibt. Und immer sagen, eine Reha ist nicht irgendwie der letzte Ausweg, sondern das ist eine Chance, dass ich wieder im Alltag, aber eben auch im Berufsleben stabiler und belastbarer werde. Und ich sage dann immer, Fragen kostet nichts, also lieber mal einmal zu viel fragen.
1: Ja, das macht Sinn.
2: Ja, super. Das würden Sie wahrscheinlich auch der älteren Generation unserer Zuhörerinnen sagen, wenn es dann als Pendant quasi um die Krankenkassen geht, ne? Also, dass dort auch natürlich auch wahrscheinlich Ansprechpersonen vorhanden sind, Bereiche, die dafür zuständig sind, wo man sich auch Beratungshilfe holen kann.
0: Ja, genau. Kann ich genauso gehen.
2: Ja, dann Herr Bullich, vielen Dank. Dann war es tatsächlich schon für den informativen Austausch heute mit Ihnen. Ich denke, wir haben einen tollen Rundumblick erhalten, welche Leistungen durch eine Reha-Maßnahme geboten werden, um Gesundheit und Lebensqualität wieder zu erlangen und die Wiedereingliederung in die Gesellschaft zu unterstützen. Ihnen alles Gute und ja, vielleicht bis zum nächsten Mal.
1: Vielen Dank.
0: Ja, und vielen Dank für die Einladung.
2: Danke auch.
0: Tschüss.
1: Tschüss.
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1: Verantwortlich für die folgende Sendung ist Chia Wolf. Ihr hört heute eine Sendung live vom Markt der Erinnerung in Neustadt in Holstein. Heute am 4. Mai gedenken wir der Opfer der Kap Arkona-Tragödie von 1945, einem der schlimmsten Schiffsunglücke der Geschichte, bei dem tausende KZ-Häftlinge ums Leben kamen. Aber erinnern ist mehr als schweigen. Auf diesem Markt heute hier in Neustadt passiert etwas Besonderes. Kunst, Geschichte und Begegnung. Wir werden uns heute hier umschauen und mit Menschen sprechen, die hier heute etwas zu sagen haben. Geplant ist heute an diesem Tag, dass viele Vereine, Verbände sich hier präsentieren und dass man auch bei vielen Workshops mitmachen kann. Und Schülerinnen und Schüler laufen sozusagen heute von 9 bis 13 Uhr über den Markt und können an diesen Workshops teilnehmen. Ja, auch wir werden 3 SchülerInnen bekommen, die uns helfen werden, hier am Stand von Lübeck FM eine Radiosendung zustande zu bringen. Und ja, wer sind wir? Ja, ich bin Kerstin Wehrmann und ich habe heute unsere IU-Studentin dabei. Und das ist, stellt sich jetzt mal selber vor.
2: Hi, ich bin Nafnet, ich bin 19 Jahre alt und studiere Mediendesign.
1: Nafnet, und du hast Radio im Blut, du machst das schon immer und ewig, oder?
2: Nee.
1: Nein, wir haben heute, hat Nafnet zum ersten Mal mit aufgebaut und genau. Wir haben hier einen Tisch bekommen mit unserer Technik, die wir auch in der Bürgerschaft benutzen. Und das sieht nach Technik aus, das sieht nach Radiomachen aus und wir hoffen, dass wir heute ganz, ganz viele interessante Interviews und Umfragen machen. Wir werden abwarten.
2: Ja,
1: das sind wir. Und wir wünschen euch gute Unterhaltung und viel Spaß und interessante Begegnung bei dieser Sendung.

0: Wir sind heute auf der Tag der Erinnerung und neben mir steht noch eine Schülerin, also Schüler. Aus welcher Schule kommt ihr?
1: Rosengarten.
0: Und wie heißt ihr?
2: Ich heiße Lilly.
3: Ich heiße Leon.
4: Ich heiße Luke.
0: Und was macht ihr heute hier?
1: Also, wir schauen uns heute ein bisschen um. Ich bin hier mit meiner Klasse und ja.
3: Wir gucken uns hier halt diese Stände an und ja.
4: Oder halt, ja, es hat, also, ja, selbstverwirrt. Halt spannend, ja.
0: Warum habt ihr denn keinen Unterricht?
1: Also, eine Klasse von uns, also die untere Ankerklasse, hat halt hier einen Stand und wir wollten uns das halt einfach schon am Freitag angucken, aber dann war es schon zu spät und deswegen sind wir heute in der zweiten Stunde hier. Und ja.
0: Was hat die Ankerklasse für einen Stand?
1: Also, die Ankerklasse hat einen Stand mit, was früher alles passiert ist und ja.
5: Also, mein Name ist Kerstin und ich bin vom offenen Kanal Lübeck und ich mische mich jetzt einfach mal ein. Die sitzen dann da einfach und erzählen einem was. Also ich habe eine Frage und die beantworten die dann. Oder wie kann ich mir das von der Ankerklasse vorstellen?
1: Also du kannst dir was fragen und die beantworten das zwar und die haben dort halt auch so, sag ich mal so, wie so ein altes Telefon, wie ihr dann halt dort auch euch was anhören könnt.

0: nicht so, aber halt vielleicht bei Lego oder so mal gucken, aber sonst weiß ich noch nicht so.
1: Ja, da bin ich nachher gespannt, falls wir dich nachher nochmal wieder treffen, was du bei Lego gebaut hast und wie man das mit dem Markt der Erinnerung und mit dieser Tragödie zusammenbringt. Du hast dir sicherlich auch schon Informationen geholt. Was interessiert dich am meisten?
2: Dieses Comic, also dieser Comicstand.
1: Zeichnest du sonst auch gerne?
2: Geht.
1: Aber genau, man kann das hier auch mal als Gelegenheit nutzen, das da einzusteigen und zu gucken, wie das funktioniert. Und bei dir hier, Leonie, unsere Moderatorin, was interessiert dich am meisten? Wo möchtest du unbedingt noch hin und gucken?
3: Also ich möchte vielleicht noch im Escape Room oder beim Lego oder bei Steine bemalen, das weiß ich noch nicht so ganz.
1: Escape Room finde ich auch total spannend. Bin ich auch mal gespannt, wie die das hier so machen, ob man da wirklich ja, Rätsel lösen muss oder irgendwo eingesperrt wird. Ich habe keine Ahnung. Wie lange seid ihr mit eurer Schulklasse hier auf dem Markt in Neustadt?
4: Also wir sind ja eben erst gekommen, das heißt, wir bleiben jetzt wahrscheinlich die Stunde hier noch und wahrscheinlich noch von der zweiten Stunde ein bisschen und dann gehen wir halt wieder zurück.
1: Und habt ihr dann wieder Unterricht?
0: Ja.
1: Da freut ihr euch, ne?
2: Nein. Geht so.
1: Ach, okay. Ja, dann wünsche ich euch noch tolle Begegnungen und tolle Erfahrungen hier auf dem Markt der Erinnerung. Vielen Dank an Leonie, das weiß ich genau, und Lilly. Aber welche Klasse seid ihr nochmal, von welcher Schule?
3: Wir sind von der Rosengartenschule, von der Förderschule.
1: Vielen Dank.

0: So, jetzt habe ich hier bei uns am Stand vom Lübeck FM jemanden vom Arbeitskreis Kap Arkona. Und stellen Sie sich doch mal kurz vor.
1: Ich bin Herr Pemeler. Bin kein gebürtiger Neustädter, muss ich dabei sagen. Aber ich habe mich immer für die Geschichte interessiert und auch fürs Museum und so weiter, wo ich auch aktiv bin, ehrenamtlich. Einige andere Sachen ehrenamtlich hier. Und genauso im Bildungskreis für das neue Kap Arkona Museum.
0: Genau, also erst einmal fangen wir von vorne an. Arbeitskreis Kap Arkona. Da treffen sich Menschen ehrenamtlich, die einfach um das Thema rum zusammenarbeiten wollen. Oder was kann ich mir darunter vorstellen?
1: Nicht nur Ehrenamtler,

0: auch viele Jugendliche, die sich dafür interessieren. Und dann machen wir zum Beispiel auch Bildungsfahrten. An einer habe ich selbst teilgenommen mit.
1: Erzählen Sie mal, wo sind Sie hingefahren?
0: Ja, da war Frankfurt. Da war es die Paulskirche und das Anne Frank Akademie. Da haben wir uns Anregungen für unser Museum nachher geholt. Dann waren wir noch in Augsburg. Da haben wir das eine Arbeitslager von Auschwitz besucht. Arbeitslager, wohlgemerkt. Aber die Umstände waren noch nicht besser.
1: Sie haben eben das Museum erwähnt. Also da müssen Sie uns ein bisschen, die nicht aus Neustadt kommen und vielleicht da nicht so ganz firm sind, ein bisschen erklären. Was gibt es schon konkret hier in Neustadt und was ist geplant?
0: Wir haben eine Capacona-Ausstellung, ist aber nur eine kleine Ausstellung. Und geplant ist ein großes Zentrum, wo dann auch Tagungen, Sitzungen oder für interessierte Jugendliche Ausbildungen und Schulungen gemacht werden können und so weiter. Und das soll alles immer auf freiwilligen Basis laufen.
1: Und ist da schon was im Bau oder wie ist die Planung?
0: Ja, das Gebäude ist jetzt, wo es gebaut werden sollte, das Haus ist abgerissen und da fangen sie demnächst mit dem Bauen an. Also 28 soll das fertig werden.
1: Okay, wir sind gespannt. Heute ist ja der 4. Mai und der Markt der Erinnerung in Neustadt. Und gestern war die richtige feierliche Gedenkstunde oder Stunden. Kranzniederlegung. Wie haben Sie das erlebt?
0: Ja, das war im Effekt wie jedes Jahr. Was immer interessant ist, weil dann kommen auch, es sind ja keine ehemaligen Häftlinge mehr, sie leben zu gut, aber sind meistens Enkel, die jetzt kommen und sich das mit angucken und mit dabei sind. Und wir haben da ja einen aus der Ukraine kennengelernt. Ich spreche nun leider kein Ukrainisch, aber mein bester Freund spricht Ukrainisch. Und der hat erzählt, dass er ein Sohn von einem der wenigen KZ-Häftlinge, die hier überlebt haben, den Untergang. Es waren ja nur 70 Stück. Und das Schlimmste, was ich dann nachher noch erfahren habe, ist, dann kam er ja nachher zurück. Und da wurde er bei den Russen als Fahnenflüchtiger betrachtet, musste noch anschließend 7 Jahre in der Armee dienen. Er hatte hier schon so viel Qualen hinter sich.
1: Ja, da gibt es viele Geschichten, die einen wirklich nachdenklich machen und auch ein bisschen traurig, nicht? Natürlich. Diese Tragödie um Capacona und die Tilbeck, das prägt Neustadt, nicht? Wie macht sich das so im Alltag hier in Neustadt über die Jahre bemerkbar?
0: Die wissen, dass sie hier sich gewaltige Schuld dabei auch noch aufgeladen haben. Das darf man nicht vergessen. Weil es waren nicht nur NS-Soldaten, die am Strand gestanden haben und dann nachher auf die Überlebenden geschossen haben. Es war auch Hitlerjugend. Es waren Polizisten. Das wollten viele hier unter den Teppich kehren. Und das haben, zum Glück haben sie es nicht gemacht. Es ist öffentlich geworden.
1: Ja, die Aufarbeitung, das ist ein ganz, ganz entscheidender Prozess bei solchen Sachen, nicht?
0: Ja. Und die Überlebenden, der Capacona-Friedhof, wie er heute existiert, unten an der Ostsee, der ist ja von den Überlebenden inszeniert worden. Schon 4 Tage nach der Katastrophe. Weil da waren ja mittlerweile dann auch schon die Engländer hier. Die kamen ja paar Stunden später, die kamen bloß ein paar Stunden zu spät, das war der Pech dabei.
1: Ja, heute Markt der Erinnerung in Neustadt auf dem Marktplatz, da werden Schulklassen hier sein und die verschiedenen Workshop und Stände und Themen sich angucken und mitmachen können. Was denken Sie, was kann das bewirken bei Jugendlichen?
0: Ja, dass es nicht vergessen wird. Und wir haben hier in Neustadt sehr viele Jugendliche, die sich für diese Geschichte auch interessieren. Da muss man überrascht sein. Was ist nicht überall so?
1: Also, das zollt bestimmt der guten Arbeit hier, dass das aufgearbeitet wird und dass es Arbeitskreise gibt. Und so.
0: Es wird auch alles von der Stadt unterstützt, das darf man nicht vergessen. Und das ist nicht selbstverständlich.
1: Ja, dann wünsche ich Ihnen heute noch einen interessanten Austausch an Ihrem Stand. Viele Besucher und Besucherinnen und wünsche Ihnen alles Gute.
0: Ich bedanke mich für das Interview.

0: Wir sind ja immer noch auf dem Markt der Erinnerung hier in Neustadt. Und ich habe jetzt hier jemanden, der zu unserem Lübeck FM-Stand gekommen ist. Wie heißt du?
1: Ich heiße Johannes Blunk. Schönen guten Tag.
0: Hallo. Johannes, du hast dich schon ein bisschen umgeguckt. Was hast du schon alles erlebt? Was hast du gemacht?
1: Also einmal war ich bei einem Stand, wo man eine VR-Brille benutzen konnte.
0: Und wie hieß der Stand? Was war das?
1: Da geht es um den Bau von dem neuen Zentrum von der Capacone-Geschichte. Und mit der VR-Brille konnte man sich alle drei Stockwerke angucken und wie das so gebaut werden soll und so.
0: Also hast du richtig schon einen Einblick bekommen, wie das Gebäude mal sein wird. Wo wird denn das hier in Neustadt überhaupt stehen?
1: Das weiß ich gar nicht so genau.
0: Okay, aber ja, wie war das denn? Also fandest du das realistisch in der VR-Brille?
1: Ja, also man konnte richtig gut nachvollziehen, wo sowas hinkommt dann. Die Texte waren leider noch nicht da, aber man konnte so sehen, welche Bilder da hängen werden und was so der reine Aufbau von den Informationen sein wird.
0: Ist das etwas, wo du dann später hingehen wirst, weil das sich ganz spannend schon ansieht?
1: Also ich könnte es mir schon vorstellen, dahin zu gehen, weil ich spannend finde, wie das so aufbereitet wurde und nicht so langweilig wirkt wie sonst vielleicht andere stumpfere irgendwelche Infozentren. Und man kann da auch gut theoretisch mit Schulklassen hin oder in größeren Gruppen, weil es da auch so einen, sag ich mal, Gruppenraum gibt.
0: Also es wird auch vor allen Dingen interaktiv wahrscheinlich sein, was da dann aufgebaut wird, oder?
1: Also dazu konnte man jetzt bei der VR-Brille nichts sehen und da haben die jetzt auch nichts drüber erzählt.
0: Gut, es gibt ja hier noch viele, viele andere Möglichkeiten, wo man sich hier mit auseinandersetzen kann. Was hast du noch vor oder was hast du auch außer der VR-Brille schon gemacht?
1: Also ich war bisher nur noch bei einem anderen Stand, da konnte man ein Boot bemalen mit allen möglichen Sachen, mit allen kreativen Möglichkeiten. Und jetzt wollte ich mir noch die anderen Stände genauer angucken.
0: Aber beschreib doch mal, was heißt hier ein Boot auf dem Markt in Neustadt? Wie groß ist das? Wie sieht das aus?
1: Ja, also es ist eher ein kleines Bötchen, ein weißes Bötchen, wo man mit allen möglichen Farben drauf zeichnen kann. Ich habe jetzt mit einem Freund zusammen ein Wheel of Peace da drauf gemalt. Und es geht einfach darum, dass man damit an die Opfer gedenkt und dass man mit einem guten Gefühl nach Hause gehen kann und man hier was bewirkt haben und sich irgendwie verewigt hat.
0: Ja, die ganzen Aktionen drehen sich ja um das Erinnern, um das Wachhalten dieser Tragödie. Du bist ja nun ein junger Mensch. Was macht das mit dir, dass immer daran erinnert wird und wie stehst du dazu?
1: Also ich finde es, glaube ich, schon wichtig, dass man es auf jeden Fall nicht vergisst, weil Vergangenheit ist eben auch dazu da, um daraus zu lernen. Und gerade weil es hier eben so nah an uns dran ist, also ich wohne in Scharbeutz, dass man da irgendwie schon, und ich fand es erschreckend, wie wenig man dann doch, obwohl man hier wohnt, darüber weiß. Wir haben es jetzt auch in der Schule weiter behandelt, haben auch ein Projekt in der Schule dazu, aber trotzdem ist, finde ich, so ein Event auch wichtig, um einfach allen Menschen das nahe zu bringen und allen Menschen das in Erinnerung zu halten, ohne zu urteilen über die heutige Menschheit, aber daran zu denken, was mal war und daraus lernen zu können.
0: Ja, vielen Dank, Johannes. Viel Spaß noch.
1: Dankeschön.

0: Hallo, ich bin heute hier mit
1: Feli
2: und ich bin Ulla.
0: Ich und Feli waren heute im Neustadt bei den Marktplatz und wir waren bei Moses Merkles Videoshop. Feli, wie fandest du es dort?
1: Ich fand's cool, wir durften viel mit selber einbringen und so, aber ich glaube, es gibt auch andere coole, aber leider hatten wir nicht so viel Zeit für die anderen, deswegen hat es nicht mehr gepasst, aber wie fandest du es?
0: Also ich fand es sehr kreativ und hat sehr Spaß gemacht. Und Feli, wie fandest du das Acting? War es für dich eher schwerer oder einfacher? Wie war es bei den Lachen? Habt ihr viel gelacht und warst du mit einer Gruppe oder hast du alleine das gemacht?
1: Ja, wir waren ja in einer Gruppe, also ich schätze mal 8 Kinder oder so in unserem Alter halt. Und es war schon schwer nicht zu lachen, weil wir sitzen halt auf dem Boden, mitten von einem Marktplatz und tun halt so, als wären wir irgendwo in einem Schiff und würden sterben. Also das war schon nicht so leicht, aber es hat eigentlich im Endeffekt hat Spaß gemacht. Und wie fandest du es?
0: Also ich fand es sehr schwer mit Lachen, weil unsere Mitschüler haben ja auch angefangen sehr zu lachen. Aber ich fand es sehr kreativ und sehr halt besonders, dass wir es miterleben konnten.

0: Hallo, ich heiße Jesper. Heute bin ich mit
1: Elliot,
2: Johann,
3: Dean
0: auf dem Markt der Erinnerung. Wir kommen aus der Schule Neustädter Bucht, Grundschule Neustädter Bucht, aus der 3E. Auf welchem Stand wart ihr heute schon?
1: Also ich und Dean, wir waren bei einem Lego-Stand, wo man ein bisschen Lego bauen konnte.
2: Und wir waren auch alle drei an einem Stand, wo man wie durch eine Ausstellung der Cabancona mit einer VR-Brille laufen konnte.
0: Wie gefiel dir die Lego-Station?
1: Die Lego-Station gefiel mir, weil man da halt auch kleine Lego-Sachen bauen konnte.
0: Wie gefiel dir die Station mit der VR-Brille?
2: Also ich fand es sehr gut und es hat auch Spaß gemacht, die Treppengeländer runterzuspringen. Ja.
0: Okay. Wie fandest du die Lego-Station und die Station mit der VR-Brille?
3: Also ich fand sie ganz cool. Bei der Lego-Station habe ich auch einen Propeller gebaut.
0: Okay.
4: Tipps, wo man Mai hinfahren kann, von Alexander Kunz. Im Mai könnte man im Lensan zum Museumshof hinfahren und da eine Saisonkarte kaufen. Am 24. Mai ist da ein Schafmarkt und da sind noch andere Sachen. Oder man könnte nach Sirksdorf fahren zum Hansapark. Und da gibt es sehr viele Sachen. Und man könnte auch am Strand in Neustadt, in Holstein. Im Sirksdorf kann man auch sonst ins Schwimmbad gehen.

0: Hier sind die Fake-Wetter-News. Heute wird es sehr doll schneien und minus 20 Grad.
1: Hallo, herzlich willkommen zu meinem Interview. Hier in Neustadt in Holstein am Markt sind viele Attraktionen zu der Capacona. Ich bin hier gerade beim Stand, um was zu sagen. Hier in der Nähe gibt es auch eine Eisdiele. Es ist schönes Wetter. Neben mir ist Elona, die macht gerade ein bisschen Quatsch.
2: Ja, hallo, es ist hier so heiß, ich kipp hier gleich um. Kann mir jemand Wasser bringen?
3: Hey, ich bin gerade Ilona. Neben mir ist Marlon und wir sind gerade auf dem Marktplatz hier in Neustadt. Und hier gibt es richtig viele Attraktionen zur Capacona und eigentlich das war's.
4: Hallo, hier sind die Fake News der Fußball Champions League. Heute spielte der FC Bayern München gegen Real Madrid und verlor 2-5. Doch heute Abend wird dann auch noch PSG gegen Real Madrid spielen. Und ja, mal sehen, wie das wird. Ich habe hier noch im Studio jemanden, der bei den Spielen oft dabei war. Was sagen Sie zu den Ergebnissen?
5: Ja, hallo, ich bin Mats. Ich finde, Real Madrid hat verdient gewonnen.
4: Bin ich mir auch der Meinung. Und dann hoffen wir, dass Real Madrid noch weiterkommt und die Champions League gewinnt. Genau.
6: Wie heißt du?
3: Ich heiße Ilona.
6: Und du?
3: Ich heiße Marlon.
6: So, ihr seid hier von der Schule aus auf dem Markt der Erinnerung in Neustadt. Was habt ihr euch schon alles angeguckt?
3: Wir haben uns gerade das ist hier Musik gemacht mit der einen Frau. Da haben wir Gitarre gespielt. Sonst sind wir gerade bis jetzt nur rumgelaufen und haben Kekse gegessen.
7: Bei mir doch eigentlich ist auch das Gleiche.
6: Ihr seid zusammen rumgelaufen, ne?
3: Ja.
6: Okay. Und was habt ihr euch noch vorgenommen? Wo wollt ihr noch hin?
3: Ich glaube, zu Graffiti irgendwie nicht, aber ich glaube, wir gucken eigentlich uns einmal alles an, also einmal rumgehen.
7: Also ich wollte eigentlich einmal hier zum Schiff, also zu diesem Boot da.
6: Ja, und Capacona, ihr geht hier in Neustadt zur Schule, ne? Ja. Capacona ist irgendwie immer Thema in Neustadt oder was denkt ihr darüber?
7: Also das ist immer eigentlich bei uns Thema. Wir hatten das Thema auch in der Schule. Herr Mühlbauer hat uns da, unser Musik- und Weltkundelehrer, hat uns darüber berichtet. Wir hatten auch ein Thema dazu, haben wir auch einen Zettel aufgeschrieben, wo dann halt Sachen über die Capacona, wie das alles entstanden ist.
6: Ja, und so ein Tag der Erinnerung ist ja dann auch wertvoll, weil man sich hier auch zum Ausdrücken kann. Man kann da hinten Steine bemalen, man kann das Schiff mit seinen Bildern oder Texten beschriften oder eben Musikstück machen. Ich wünsche euch einfach noch einen ganz doll schönen Tag und
7: danke gleichfalls.
3: Ebenso.
6: Tschüss.

0: Hallo, ich bin Ulla und ich bin heute hier mit
1: Sonja Knob. Ich bin Künstlerin aus Neustadt. Ich bin heute hier auf dem Markt des Erinnerns, Markt des Gedenkens, und zwar an die Katastrophe, zu Kriegsende. Und ich mache hier einen Stand mit Street Art.
0: Wieso sind Sie denn hier? Also was hat Sie überzeugt, hier zu sein?
1: Ich arbeite für das Kinder- und Jugendnetzwerk Neustadt und habe auch letztes Jahr hier mitgemacht. Und den Kindern macht es einen Riesenspaß, mal mit der Sprühdose zu arbeiten. Und ich bin gefragt worden, ob ich wieder Zeit habe. Hatte ich, also bin ich wieder hier.
0: Okay, danke schön für Ihre Zeit. Tschüss. Hallo, ich bin Ulla und ich bin hier heute mit
2: Herrn Lux.
0: Herr Lux, was machen Sie heute hier?
2: Ich begleite eine Schulklasse auf diesem Marktplatz, wo ganz viele interessante Stände aufgebaut sind zur Demokratiebildung.
0: Wissen Sie auch, wo wir heute hier sind?
2: Neustadt. Auf dem Marktplatz von Neustadt.
0: Was hat Ihnen denn hier heute am meisten Spaß gemacht? Welcher Stand?
2: Spaß gemacht. Am meisten Spaß gemacht hat mir zu sehen, wie meine Schüler hier rumgelaufen sind und sich an vielen verschiedenen Stellen informiert haben. Das fand ich das hat mir am meisten Freude gemacht. Interessant fand ich allerdings auch diese ganzen Informationen, die ich hier an den Ständen bekommen habe. Beziehungsweise interessant, beklemmend. Ja, hoffe, dass es nie wieder vorkommt.
0: Okay, danke schön. Das wird am Sonntag im Radio kommen. Ja, 14 Uhr. Hallo, ich bin Ola und ich bin heute hier mit
3: Raffi.
0: Hallo Raffi, also wo bist du denn hier heute?
3: Ich bin hier auf dem Marktplatz der Erinnerung in Neustadt.
0: Und was hast du denn hier dann Schönes gemacht?
3: Ich habe einen Film gedreht und gerade mache ich halt einen Podcast, ja.
0: Ja, hat es dir Spaß gemacht und was bedeutet es hier alles für dich?
3: Also Spaß hat es auf jeden Fall gebracht. Bedeutung. Zu erinnern, dass sowas nie wieder passiert, das bedeutet das für mich eigentlich.
0: Ja, es ist halt auch wirklich schlimm, was passiert ist. Und sehr schön, dass hier die Leute freiwillig alles aufstellen, oder? Ja.

0: Ich bin Uli von Welt. Und ja, was machst du hier für einen Stand auf dem Markt der Erinnerung?
1: Also, ich bin Musikerin, Songwriterin und Kulturvermittlerin und ich mache hier Musik mit den Kids aus ihren Worten, so dass sie ganz schnelle Ergebnisse haben und merken, dass aus ihren oftmals sehr klugen Gedanken kleine Songs entstehen, kleine Kunstwerke.
0: Genau. Sieh mal, mit was könnt ihr hier arbeiten und mit was haben die Jugendlichen auch gerne gearbeitet?
1: Also, das sind Boomwhackers, so nennen die sich. Das sind Plastikröhren, die sind bunt und die haben unterschiedliche Längen. Ich kann ja mal eins zum Mikrofon nehmen, damit wir mal...
0: Ja, gerne, genau.
1: Wenn ich jetzt zwei Stück nehme und die aneinander schlage, habe ich Töne. Und die sind unterschiedlich lang und wie gesagt knallbunt. Und es ist sehr einfach, damit Musik zu machen. Und ich habe die Kids in Akkordgruppen eingeteilt. Das heißt, ich habe verschiedene Töne zusammengestellt, die gut klingen. Und so können wir dann nacheinander direkt eine Songbegleitung machen und uns eine Gesangslinie dazu überlegen und ein paar Worte finden. Und da sind gerade, also ich habe jetzt heute schon drei ganz tolle Songs mit den Kids geschrieben.
0: Genau. Magst du mal ein bisschen erzählen, du hast ja auch so eine Flipchart, wo ihr dann das aufgeschrieben habt, ein bisschen was erzählen zu den Inhalten, was die Jugendlichen ja für Gedanken hatten, die dann zum Song wurden.
1: Also das Thema hier heute ist ja letztendlich die Erinnerung wachzuhalten an die Kap Arkona-Katastrophe. Ich stelle den Jugendlichen aber Fragen, die mit ihrem Leben jetzt zu tun haben. Das heißt, ich frage sie nach ihren Ängsten und ich frage sie auch nach ihren Wünschen, dass man vielleicht auch so ein bisschen aus dieser Ohnmacht rauskommt, dieses Gefühl, dass man selber gar nicht mitentscheiden kann, dass um einen rum alles bedrohlich ist und man selber hat gar keine Chance, selber was zu bewirken. Und ich glaube, dass man Hoffnung daraus schöpft, wenn man bei sich selber guckt, in seinem eigenen Leben, dass man auf andere Menschen aufpasst, dass man nett zueinander ist. Und damit kann man schon ganz, ganz, ganz viel bewirken. Und das sind gute Songs, die aus solchen Gedanken entstehen.
0: Toll. Oh, jetzt waren hier gerade welche. Ich hoffe nicht, dass ich sie vergrault habe mit meinem Mikrofon.
1: Ich
0: ja, genau. Ich wollte nämlich sonst schnell unterbrechen, damit die loslegen können. Aber ja, wir können jetzt leider nichts vorspielen, weil die das nicht aufgenommen haben. Ne?
1: Nee, wir haben das leider nicht aufgenommen und sie sind jetzt auch alle schon wieder weitergezogen, weil wir hatten gerade einen richtig coolen Song aus zwei Akkorden, E-Moll und C-Dur. Und einfach hintereinander, immer im Wechsel, ein paar schlaue Gedanken dazu, die sich reimen. Und schon hat man ein total cooles Erlebnis. Und was ich immer so schön finde, ist, egal welche Altersgruppe, das funktioniert wirklich für alle Menschen. Und binnen kürzester Zeit ist so ein Strahlen in den Augen, wenn sie merken, dass das richtig cool klingt. Das ist kein Hexenwerk. Dafür muss man gar nicht irgendwie unglaublich viel können, ein Instrument beherrschen oder was weiß ich, sondern das ist ziemlich niedrigschwellig, aber trotzdem cool.
0: Und jetzt stehen hier schon wieder welche und ich möchte nicht nochmal schuld sein. Gut, dann sage ich einfach vielen, vielen Dank.
1: Okay, cool. Vielen, vielen Dank.

0: bin von Lübeck FM, mein Name ist Kerstin. Und ja, wen habe ich vor mir? Ich habe schon gehört, die Gründerin von Omas gegen Rechts in Neustadt. Wer seid ihr?
1: Ich bin Birgit Wagner-Innes und bin seit 6 Jahren in Neustadt. Und es war uns ein großes Bedürfnis, ja, für Freiheit und Demokratie in Neustadt einzustehen. Und Lida und ich haben gesagt, wir machen uns auf den Weg und versuchen mal, ein paar Mitstreiterinnen zu finden.
0: Ja, mein Name ist Lida Winter und Birgit hat gerade alles gesagt. Wir machen viel zusammen, aber da hatten wir beide das Gefühl, wir müssen was tun und wir werden immer besser, finde ich.
2: Ja. Gebt auch ein tolles Bild ab, muss ich mal sagen.
0: Also, euer Motto heute hier auf dem Markt der Erinnerung ist der Demokratie. Wir sind alle in einem Boot.
1: Und für mehr Zusammenhalt.
0: Steht auf dem Boot, ja, genau. Also, aber was steckt genau dahinter? Wir alle in einem Boot und für mehr Zusammenhalt.
1: Also wir möchten gerne zeigen und auch darstellen, wofür Omas gegen Rechts stehen und nicht nur wogegen. Also uns geht es darum, dass wir für Demokratie, für Freiheit, für Emanzipation, für Gleichheit, für Toleranz in der Gesellschaft einstehen. Und das möchten wir also in unterschiedlichen Aktionen mal vielleicht demonstrieren. Und heute hier auf dem Markt der Erinnerung mit Kindern und Erwachsenen zusammen ein Segel zu bemalen und ein Schiff zu bemalen mit Symbolen, die mit Frieden, Demokratie und Freiheit und Zusammenhalt in Verbindung stehen, ist einfach cool. Das wird super angenommen.
0: Ja, ich habe jetzt eben schon gehört, ihr habt ein neues Plakat für mehr Zusammenhalt. Wie ist das entstanden?
1: Ach, ursprünglich war unsere Idee, wir wollten über Integration oder gelungene Migration in Neustadt berichten. Dann haben wir aber den guten Tipp bekommen, aber wenn ihr über Migration berichtet, berichtet ihr über die und nicht über uns. Und wir haben jetzt gedacht, wir möchten ganz gerne etwas für Zusammenhalt machen, für uns. Wir sind alle Neustadt. Das gab es schon mal. Das hat das Kinder- und Jugendnetzwerk großartig vor 5, 6 Jahren gemacht. Wir möchten jetzt sozusagen, wir sind alle Neustadt 2.0 machen, indem wir es als Omas nochmal aufgreifen mit der neuen Situation, vielleicht auch mit der politischen Situation und mit den Sorgen von Menschen, die nicht hier geboren worden sind oder einfach beruflich hier sind. Ich bin auch eine gestrandete Neustädterin, komme aus Niedersachsen, möchte hier meinen Lebensabend verbringen. Also wir sind alle Neustadt, weil wir das hier lieben und diese Menschen hier lieben und möchten einfach ja, dafür einstehen.
0: Was für ein schönes Plädoyer für Neustadt. Ja, ich möchte aber auch nochmal auf unseren Ursprung zurückkommen, weil wir sind in einer Zeit groß geworden, wo wir gerade Demokratie gelernt haben und gelebt haben. Und wir haben ganz große Angst, dass sich etwas verändert. Und deswegen haben wir gesagt, wir müssen was dagegen tun. So etwas darf nie wieder passieren. Auf der ganzen Welt nicht. Und dafür sind wir angefangen. Und das heute ist das Aktuelle.
2: Ja, was wünscht ihr euch für die junge Generation?
1: Also auf jeden Fall, dass sie die Möglichkeiten haben, so frei und ja, aufzuwachsen, wie wir es konnten. Also wir konnten wirklich viele neue Dinge entdecken, wie Emanzipation, Freiheitsrechte, alles das. Wir konnten denken und tun, was wir wollten und konnten uns alle gut weiterentwickeln. Und das möchte ich gerne, dass das unsere Kinder und unsere Enkelkinder auch haben. Und deswegen versuchen wir, in Kontakt mit Kindern und Jugendlichen zu bleiben, mit Menschen zu reden, um einfach dafür zu werben, dass es einen hohen Wert hat und was Freiheit bedeutet. Und einfach mit Menschen darüber zu reden, was für sie Freiheit bedeutet, weil jeder hat ja einen anderen Sinn dahinter. Aber unseren Sinn vielleicht mal zu erklären.
0: Nochmal jetzt diese Aktion hier heute auf dem Markt der Erinnerung. Also ich sehe hier ein Boot, ich sehe hier das ist das Segel sogar. Das ist das Segel von dem Boot. Wie kam es zu der Idee? Wo kommt das Material her? Was habt ihr euch dabei gedacht?
1: Wir haben einen Bootsbauer Joachim. Der hat gesagt, ich baue uns ein Boot. Und der hat zu Hause wirklich geguckt, was er an Materialien hat und hat dieses Boot so einem Optimisten nachempfunden. Wir haben überlegt, ob wir uns irgendwo ein Boot leihen können oder mieten. Und dann hat er gesagt, nee, wir bauen uns ein eigenes Boot. Und das ist selbst gebaut.
0: Ja, und wir treffen uns einmal im Monat und da hat jeder natürlich immer eine Idee dazu gebracht und wir haben ja so einen sogenannten harten Kern, wie in allen Vereinen und Organisationen und da haben wir gesagt, jeder hat ein Stückchen dazu getan und das ist das Ergebnis und da sind wir so stolz drauf.
2: Ja, das ist auch schön, das ist ein toller Blickfang hier auf dem Markt und die Jugendlichen malen und schreiben ihre Botschaften auf das Schiff.
1: Das passt doch genau. Und das ist das, was wir uns so gewünscht haben.
0: Ja. Und dazu scheint noch die Sonne.
2: Wer jetzt bei den Omas gegen rechts in Neustadt mitmachen möchte, wie kann sie oder auch er als Opa da mitmachen? Ja.
1: Der kann Kontakt aufnehmen über unsere E-Mail-Adresse, die wir haben. Das heißt, unsere E-Mail-Adresse ist Omas gegen rechts in einem Wort @neustadtih.de.
0: Aber wir sind auch auf dem Markt und präsentieren uns da auch. Und jeder, der uns trifft oder uns anspricht, kann sofort bei uns mitmachen.
2: Okay, dann wünsche ich euch weiterhin viele tolle Gespräche.
1: Ja, vielen Dank.
0: Tschüss.

0: unseren Stand Lübeck FM habe ich jemanden zu Besuch. Wie heißt du?
1: Ich heiße Cesare.
0: Hallo Cesare. Du hast dich hier auf dem Markt der Erinnerung auch schon umgeguckt. Und was hast du da schon mal mitgemacht?
1: Na klar. Ich habe schon mal mitgemacht hier.
0: Ach so, auch in den letzten Jahren, ne? Ja. Genau, ist ja nicht nur heute, sondern in jedem Jahr findet der Tag der Erinnerung statt.
1: Ja.
0: Und was hast du dir hier heute angeguckt, am 4. Mai?
1: Das hier.
0: Das ist ein Escape Room. Also, da muss man ein Rätsel lösen, oder wie geht das?
1: Genau, ein Rätsel.
0: Du hast den Zettel netterweise mitgebracht, ne? Also da sind dann so Fragen wie... Wie viele Menschen befanden sich ungefähr auf der Kap Arkona? Konntest du das so einfach beantworten?
1: Das haben wir
0: ausgefüllt, ne? Genau. Weil da gibt es drei Antwortmöglichkeiten und dann kann man um die 500, mehr als 4000, über 10.000. Ne? Eine weitere Frage war, welches Schiff wurde ebenfalls angegriffen, ne? Oder...
1: Haben wir alles ausgefüllt.
0: Ja. Welche Frage war denn für dich am schwersten oder am leichtesten?
1: Gar keine.
0: Alle gleich. Okay. Ja, es gibt hier tatsächlich ein kleines Zelt. Die haben das zu einem Escape Room umgebaut und da kann man dann eventuell auf das Lösungswort kommen. Du hast das geschafft, ne?
1: Klar. Ja. Wir haben einen Kurs von gemacht. Wir hatten keine Zeit. Da sind wir auf Neustadt rausgekommen.
0: Jetzt hast du das Lösungswort verraten. Aber ja, richtig, genau. Hurra, du hast es geschafft.
1: Haben wir geschafft.
0: Ihr habt das geschafft. Du warst mit der ganzen Gruppe da drin.
1: Ja.
0: Und was willst du dir jetzt noch hier angucken? Oder was interessiert dich noch besonders?
1: Das sind nicht den...
0: Unser Stand mit dem Radio machen.
1: Ja.
0: Genau. Hörst du gerne Radio?
1: Noch da.
0: Welchen Sender?
1: Belle Nord.
0: Okay. Ja, bei uns kann man eben selber Radio machen und du kannst da sicherlich auch gleich mal an das andere Mikro, weil jetzt haben wir das DJI-Mikro und sind unterwegs.
1: Ja, klar.
0: Okay, vielen Dank.
1: Okay.

So, dann würde ich jetzt wirklich mal alle bitten, hier nach vorne zu kommen. Ruhig bitte, schön vor die Rathaustreppe. Wir haben auch ein bisschen was zu zeigen gleich nach den Grußworten. Traut euch ruhig, kommt nach vorne. Wir machen einen schönen Abschluss. Gut, dann würde ich starten. Also, liebe Schülerinnen und liebe Schüler, liebe Kolleginnen und Kollegen, liebe Kulturschaffende, liebe Unterstützer,

0: Wir haben gestern gedacht und gedenken heute, dass es 81 Jahre her ist, dass die Katastrophe in der Lübecker Bucht stattfand. Am 3. Mai 1945 wurden hier zwei Schiffe bombardiert, auf denen die Nazis in den Wochen vorher tausende Häftlinge aus dem Konzentrationslager Neuengamme zusammengetrieben hatten. Auf diese Weise wollten die Nazis die Spuren ihrer Gräueltaten vertuschen. Die Umstände in den Konzentrationslagern waren schrecklich. Aber auf den Schiffen war es womöglich noch schlimmer. Zu essen und trinken bekamen die Häftlinge nicht mehr. Sie verblieben mehrere Tage in den dunklen Laderäumen der Schiffe, wo es keine Sanitäranlagen gab. Viele Menschen starben an Hunger, Durst und Krankheiten. Am 3. Mai wurden zwei dieser Schiffe von englischen Kampfflugzeugen bombardiert. Die Piloten glaubten, dass sich deutsche Soldaten auf den Schiffen befinden würden. Berichte, um die Piloten zu warnen und über die KZ-Häftlinge zu informieren, erreichten ihr Ziel nicht. Die Schiffe Thielbeck und Capacona gerieten in Brand. Menschen verbrannten oder ertranken. Und dann gab es noch die Hitlerjugend und alte Marinesoldaten am Neustädter Strand, die diejenigen erschossen, denen es gelungen war, an Land zu kommen. 6.600 Menschen kamen ums Leben, ungefähr 450 überlebten. Wir gedenken heute daran und trauern um all die Toten. Auch um uns bewusst zu werden, was geschieht, wenn die Demokratie nicht mehr funktioniert, wenn Gesetze und Justiz uns nicht mehr beschützen können. Es ist in unser aller Verantwortlichkeit zu verhindern, dass es wieder geschieht, sagte Martine Littori bereits im Vorjahr in ihren Grußworten. Die bald ehemalige Präsidentin der Amicale Internationale stand 4 Jahre lang hier oben an meiner Seite und wird mir übrigens sehr fehlen. Ihrer Forderung, Verantwortung zu übernehmen, wollen wir gerecht werden. Kritik zu äußern, Kritik anzunehmen, Kompromisse in einem angemessenen Umgang miteinander zu erarbeiten, multiperspektivisch auf die Welt zu blicken und anderen Menschen Offenheit und Interesse entgegenzubringen und sich nicht durch die kreative Ideen, die gut und hilfreich sein können, sondern auch durch konkretes Handeln mit einzubringen, sind demokratiefördernde Handlungsprinzipien, die langfristig ein Demokratiebewusstsein und ein entsprechendes Handeln festigen. Auf dem heutigen Marktplatz der Erinnerung haben viele künstlerische Aktivitäten und Zugänge ein entsprechendes Handeln gefordert und gefördert. Nochmals soll betont werden, dass kulturelle Bildung auch im Rahmen anderer Inhalte ganz grundsätzlich als Praxis der Demokratiebildung gilt. Und daher erscheint diese Art des Gedenkens und Erinnerns, wie wir es heute dank großer Unterstützung von verschiedensten Seiten hier umgesetzt haben, besonders wichtig. Ein großer Dank gilt allen ehrenamtlichen Helfern und Unterstützenden, insbesondere sei hier nochmal namentlich Danny Seidel und die Stadt Neustadt genannt. Und die Stadt natürlich mit ihren helfenden Händen in Form von Mitarbeiterinnen und Mitarbeitern. Ein Dank auch an alle finanziellen Unterstützer. Das Bundesprogramm Demokratie Leben sei hier genannt. Die Kulturstiftung des Kreises Ostholstein. Das Landesförderprogramm Schule trifft Kultur. Die Bürgerstiftung für schleswig-holsteinische Gedenkstätten und die Brunswicker Stiftung. Und natürlich ein großer Dank an alle Künstlerinnen und Künstler und alle Mitgestalterinnen und Mitgestalter der Informationsstände der verschiedensten Einrichtungen, die hier so eine kreative und informative Veranstaltung umgesetzt haben. Vielen lieben Dank an alle, die beteiligt waren. Abschließend natürlich auch ein Dank an all die mutigen Schülerinnen und Schüler, die hier heute mitgemacht haben und all die Lehrkräfte, die sie begleitet haben. Ich finde, heute war ein bisschen gut gefragt an der einen oder anderen Station. Und das habt ihr toll gemacht und wir werden gleich nach den Grußworten noch einmal präsentieren, was ihr so geleistet habt und was an den einzelnen Ständen gemacht wurde. Nach den nächsten Grußworten, das hatte ich gerade schon gesagt, wollen wir danach noch mal kurz präsentieren, was hier alles so zustande gekommen ist. Wir sind ganz gespannt, was ihr hier präsentiert. Vielen Dank erstmal für die Aufmerksamkeit und ich übergebe an Mirko Spiekermann, unseren Bürgermeister.
1: Ja, sehr geehrter Herr Salukat, lieber Manu, sehr geehrter Herr Seidel, lieber Danny,

0: Herr Schulrat Panten, liebe Neustädterinnen und Neustädter, liebe Kinder, liebe Jugendliche, liebe Gäste, meine sehr geehrten Damen und Herren. 81 Jahre ist es nun her, dass die Lübecker Bucht und unsere Stadt Neustädten-Holstein gegen Ende des Zweiten Weltkriegs Schauplatz einer beispiellosen Katastrophe wurden. Vor 81 Jahren verübten deutsche SS-Soldaten, Marinesoldaten und Polizisten in Neustadt ein Massaker an überwiegend jüdischen Häftlingen aus dem Konzentrationslager Stutthof. Vor 81 Jahren verloren hier in der Lübecker Bucht mehr als 7000 Menschen aus den Konzentrationslagern Neuengamme und Fürstengrube ihr Leben. Nach dem irrtümlichen Bombardement der Häftlingsschiffe Capacona und Tierbeck durch britische Flugzeuge verbrannten, erstickten und ertranken sie. Oder sie wurden im Wasser von SS- und Marinesoldaten erschossen, anstatt gerettet zu werden. Vor 81 Jahren befreiten schließlich britische Soldaten die wenigen Überlebenden. Tod und Befreiung lagen selten so nah beieinander wie an diesem 3. Mai 1945 hier in Neustädten-Holstein. Genau hier auf dem Marktplatz rollten am 3. Mai 1945 britische Panzer ein. Bereits wenige Tage später fand ebenfalls hier eine erste Gedenkveranstaltung mit Überlebenden des 3. Mai statt. Der Ehrenfriedhof am Stutthofweg sowie der jüdische Friedhof am Grasweg entstanden in den Jahren 1947 und 1948 auf Initiative der Überlebenden. Viele von ihnen lebten noch Monate und Jahre in Neustadt als sogenannte Displaced Persons, unter anderem in der Marinekaserne auf dem Wiesberg. Über viele Jahre hinweg waren es vor allem die Organisationen der Opfer und Überlebenden aus zahlreichen Ländern, die regelmäßig zu den Gedenkveranstaltungen auf den Friedhöfen kamen. Leider oft mit wenig Anteilnahme aus der örtlichen Bevölkerung und Politik. Heute, 81 Jahre später, erinnern wir in Neustadt und Holstein mit einem vielfältigen Programm an den 3. Mai 1945. An die Verbrechen des Nationalsozialismus, an den deutschen Vernichtungskrieg und an das Ende des Zweiten Weltkriegs. Dieser Markt der Erinnerungen zeigt, wie lebendig Erinnerungskultur sein kann. Er zeigt, dass gerade viele junge Menschen das Bedürfnis haben, Geschichte nicht zu vergessen. Gerade nicht vergessen geraten zu lassen, sondern sie an die kommenden Generationen weiterzugeben. Er zeigt auch, dass Erinnerungskultur eine gemeinsame Aufgabe ist. Sie lebt von dem Engagement all derjenigen, die sich für Demokratie, Toleranz, Vielfalt und gegen das Vergessen einsetzen. Gerade in unserer heutigen Zeit ist das von besonderer Bedeutung. Ich danke deshalb allen sehr herzlich, die diesen Tag möglich gemacht haben. Mein besonderer Dank gilt Manu Salokat als Vorsitzender des Kinder- und Jugendnetzwerkes Neustädten-Holstein e.V. sowie Danny Seide von der Fach- und Koordinierungsstelle Demokratie leben. Vielen Dank für das Engagement. Nach Jahrzehnten des Schweigens und Verdrängens ist es heute glücklicherweise selbstverständlich geworden, dass sich Nachfahren von Verfolgten gemeinsam mit der nächsten Generation im Kinder- und Jugendnetzwerk engagieren, um gemeinsam zu erinnern. Das ist ein starkes Zeichen der Versöhnung und des Miteinanders. Ich finde es beeindruckend, was Sie hier gemeinsam auf die Beine gestellt haben. Mein Dank gilt ebenso den Kindern und Jugendlichen, die sich intensiv auf diesen Tag vorbereitet haben, sowie den Künstlerinnen und Künstlern und Kreativen, die dabei unterstützt haben. Ich bin froh und dankbar, dass sich in Neustadt und Holstein inzwischen eine Erinnerungskultur etabliert hat, die von weiten Teilen der Gesellschaft und auch der Politik gemeinsam getragen wird. Wir als Stadt Neustadt-Holstein sehen es als unsere Verantwortung an, diese lebendige Erinnerungskultur auch in Zukunft aktiv zu unterstützen. Mit dem Neubau und der Errichtung des Capacona Dokumentationszentrums, das das bisherige Museum Capacona künftig ersetzen wird, schaffen wir eine dauerhafte, zeitgemäße Verankerung der Erinnerung an den 3. Mai 1945. Hier in Neustädten-Holstein und weit darüber hinaus. Dieses Zentrum wird ein wichtiger Ort des Lernens, des Gedenkens und der Begegnung sein. Abschließend freue ich mich jetzt auf das weitere Programm und die Ergebnispräsentation und danke nochmal allen, die diesen Tag zu was Großem haben werden lassen. Dankeschön.
1: So, der Etikette zum Trotz. Liebe Schülerinnen und Schüler, liebe Initiatoren, liebe Aktive, verehrte Gäste. Gerne bin ich der Einladung von Herrn Saluschatz gefolgt, heute hier irgendwie zum Markt der Erinnerung ein paar Grußworte, ein paar und mehr zu sprechen. Politisch und gesellschaftlich eingeordnet ist es jetzt schon zweimal, das heißt, das wiederhole ich nicht, sondern ich versuche mich mal semantisch auf den Begriff der Erinnerung zu stützen. Der Begriff Erinnerung oder Erinnerung soll das Gerüst bilden, weil das Wort Erinnerung Teil des Grundwortschatzes ist und auch das Grundzertifikat B1. Benutzt wird oder benutzt werden muss. Das heißt, es hat schon eine Bedeutung in unserer Gesellschaft. Letztlich ist es nur ein chemischer Prozess, der irgendwo im Hippocampus hier im Gehirn abläuft und irgendetwas in Bewegung setzt, was uns dazu führt oder uns dazu befähigt, irgendwann etwas zu erinnern. In der Schule, das werdet ihr alle wissen, geht es um Faktenwissen. Manchmal muss man sich erinnern an das, was man gelernt hat, und zwar zu bestimmten Zeitpunkten, wenn es irgendwo um etwas geht. Das ist der eine Teil. Erinnerungen haben jedoch noch ein viel, viel größeres Strukturspektrum. Schaut ihr in den Duden oder in den Wortschatz, digitales Wörterbuch, deutsche Sprache oder was auch immer ihr nehmt, werdet ihr Sachen finden, wie die Fähigkeit, Vergangenes durch das Gedächtnis in der Vorstellung wieder zu beleben, den Eindruck zu bewahren, Andenken, Gedenken, seltener mal Mahnung, so wie heute, etwas nicht zu vergessen. Oder aber auch im Rechtsbereich, wenn man einen nichtrichterlichen Beschluss einfach nicht umgesetzt hat, dann bekommt man auch eine Mahnung. Typische Verbindungen, man nennt das digitale Wörterbuch deutscher Sprache, das ist ein berechneter, so einer Wortwolke, ich weiß nicht, wer von Ihnen das schon mal gesehen hat, da tauchen zum Begriff Erinnerung wachhalten, wecken, behalten, bleiben, aber auch Holocaust auf. Das war ziemlich zentral. Genau diese Funktionen sind das, was hier heute, nämlich die Ahnung, etwas nicht zu vergessen, passiert ist. Das spielt nicht nur im Rahmen dieser Veranstaltung heute, sondern gesamtgesellschaftlich eine Rolle. Der nächste Punkt, neben den ganzen bestandenen Prüfungen, ist nämlich das, was wir mit unseren Erinnerungen tun. Die definieren unser Erleben, verbinden uns mit der Vergangenheit und kommen und formen unsere Identität. Ohne die Erinnerungen stünde die Zeit still. Die sind nicht starr abgelegt irgendwo im Gedächtnis, sondern die werden bei jedem Abruf neu konstruiert. Das heißt, es ist wichtig, dass sie präsent sind. Aufmerksamkeit, Emotionen spielen dabei eine entscheidende Rolle, was und wie lange im Langzeitgedächtnis verankert wird. Gerade in Zeiten, Herr Spiekermann hat es gesagt, politische Unsicherheit, ist diese Fähigkeit, sich gut zu erinnern, die eigenen Erinnerungen wachzuhalten, und vor allem das eigene Handeln darauf zu reflektieren, ganz besonders bedeutsam. Die heutige Veranstaltung hier leistet meines Erachtens nach einen hervorragenden Beitrag dafür. Deswegen bedanke ich mich bei Ihnen, Herr Saluschatz, für die Initiative, bei allen Aktiven für die Umsetzung und bei euch natürlich für euer Handeln, eure Kreativität und eure gezeigte Reflexionsfähigkeit, von der wir sicherlich gleich noch ordentlich was sehen werden. So ungefähr wie ein angenehmer Duft oder eine besonders angenehme Begegnung wird diese Veranstaltung hoffentlich in euren Köpfen bleiben und ihr werdet euch lange, lange daran erinnern. Vielen Dank.
2: Dann wollen wir doch jetzt mal sehen, was ein bisschen in der Erinnerung bleiben wird. Und wir starten jetzt mit der Gruppe, die hier vorne schon wirklich mit den Füßen scharrt, würde ich sagen. Frau Rinsberg, bitte kurze Präsentation, kurz sagen, was ihr gemacht habt und dann werden wir nacheinander gucken, was an den Stationen passiert ist.
3: Ja, Ja, zum Abschluss der Veranstaltung Markt der Erinnerung am 4. Mai ging es dann an die Präsentation der einzelnen Stände. Es wurden die Comics gezeigt, das Schiff wurde nochmal gewürdigt, wo alle was draufschreiben und malen durften. Ein Film wurde sogar noch gezeigt. Und wir werden das uns jetzt aber alles nicht anhören, da das Mikrofon oben am Podium war. Und man ist nachher eher runtergegangen von den Treppen direkt auf den Marktplatz und da funktionierte das mit unserem Mikro schon gar nicht mehr. Ihr habt es vielleicht auch gehört, es gab eben ein bisschen technische Probleme. Wir hatten ein neues Mikrofon ausprobiert und das hat nicht so 100% funktioniert, aber ich denke schon, dass man die Worte verstanden hat. Zum Abschluss gibt es noch eine Präsentation, die dann doch wieder die Treppen hochgegangen sind und das hat auch ein bisschen was mit Musik zu tun.
2: Jawohl, vielen Dank. Auch an die kleinen Künstler. Danke, Ragnar, und danke an die Kleinen. Danke. Dann nehmen wir als nächstes jetzt unsere Musikgruppe. Oh, seid ihr schon fertig? Ja, alles klar. Die Musikgruppe als nächstes, bitte. Uli von Welt mit ihrer Musikkombo. Wir sind gespannt.
4: Also, ich sag kurz ein paar Worte dazu, weil mich haben heute unterschiedlichste Gruppen aus unterschiedlichsten Klassen, Stufen, aus unterschiedlichsten Schulen besucht. Und die Gruppe vom OGT, also Ostseegymnasium in Timmendorf, 12. Jahrgang, haben sich bereit erklärt, mit mir jetzt diese kleine Performance zu machen. Und dafür dürfen Sie jetzt einmal bitte kurz eskalieren, weil ich finde das sehr mutig. Also, das ist total großartig. Wir haben jetzt also spontan eine Band gegründet und sind die Krähen. Und man wird, denke ich mal, noch von uns hören. Und Johannes hat innerhalb von 3 Minuten ein Gedicht geschrieben und das werden wir jetzt performen. Soll ich hier bleiben? Okay, dann geht's los. 1, 2, 3, 4.

0: schön.
1: Sehr mutig, sehr cool.
2: Das war der Tag der Erinnerung vom 4. Mai 2026 auf dem Marktplatz in Neustadt. Dort konnten Schülerinnen und Schüler sich an verschiedenen Ständen informieren, sich kreativ ausleben, ihre Meinung sagen und einfach erinnern. Schöne Grüße nach Neustadt und bis zum nächsten Jahr. Und verantwortlich für die soeben gehörte Sendung ist Chia Wulff.
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1: Vor 81 Jahren endete einer der grausamsten Kriege der Geschichte, der Zweite Weltkrieg. Deutschland hatte kapituliert. Mit dem genauen Datum ist es nicht so ganz einfach. So ist dieser Gedenktag für die Amerikaner der 7. Mai, für die Deutschen der 8. Mai und für die Russen der 9. Mai. Wie es dazu gekommen ist, möchten wir hier nicht näher erläutern. Näheres dazu im Internet. Wir wollen dieses Tages gedenken, indem wir Kurzgeschichten des leider so früh verstorbenen Hamburger Schriftstellers Wolfgang Borchert vorlesen. Wie bei keinem anderen Schriftsteller durchzieht die Anklage gegen Krieg, Diktatur, Willkür sein naturgemäß nicht besonders umfangreiches Gesamtwerk. Sein Leben stichwortartig, geboren 1921 in Hamburg, gestorben 1947, 26-jährig. Deutscher Dichter, Buchhandelslehre, Schauspieler, Soldat in Russland, verwundet, zweimal denunziert wegen defätistischer Äußerungen und verurteilt zur Bewährung an die Ostfront, Fußerfrierungen und Anfälle von Gelbsucht und Fleckfieber, 1943 Aufenthalt im Seuchenlazarett. Wegen Dienstuntauglichkeit sollte er entlassen und an ein Fronttheater abgestellt werden. Am Abend vor dem Wechsel erzählte er politische Witze und wurde denunziert und verhaftet. Nach knapp 9 Monaten Untersuchungshaft, Verurteilung wegen Zersetzung der Wehrkraft, wie es damals hieß, zu 9 Monaten Gefängnis. Er erhält aber Strafaufschub zwecks Feindbewährung und kommt an die Front im Westen. Im März 1945 Gefangennahme durch französische Truppen, Flucht und Fußmarsch nach Hamburg. Er kommt am 10. Mai in Hamburg an und leidet an Fieberanfällen und Gelbsucht. Er wird Regieassistent am Hamburger Schauspielhaus, kann seine Theaterarbeit aber nicht wegen seines Gesundheitszustands fortsetzen. Die erhoffte Heilung in der Schweiz erfolgt nicht und so stirbt Borchert am 20. November 1947, ein Tag vor der Uraufführung seines bekanntesten Theaterstücks, draußen vor der Tür an den Hamburger Kammerspielen. Dieses sein Hauptwerk war im Februar 1947 als Hörspiel vom damaligen Nordwestdeutschen Rundfunk gesendet worden und war auf ein großes Echo gestoßen. Borchert war es bewusst, dass draußen vor der Tür Klage und Anklage zugleich sich dem kollektiven Wunsch nach Verdrängung entgegenstellte. Er schrieb in den Untertitel ein Stück, das kein Theater spielen und kein Publikum sehen will. In der Ankündigung der Hörspielsendung hieß es dann: Wir bringen es nicht dennoch, sondern gerade deshalb. Das Theaterstück hat durch seine Intensität und durch seinen Inhalt die Zuschauer so beeindruckt, ja erschüttert, dass es monatelang auf dem Spielplan in Hamburg blieb. Im nächsten Jahr folgten über 30 Inszenierungen an deutschen Theatern. Neben diesem Theaterstück waren es zahlreiche Kurzgeschichten, die den Ruhm des Schriftstellers begründeten. Sein Zeitgenosse und Schriftstellerkollege Heinrich Böll schrieb: Wolfgang Borchert drückt in seinen Texten aus, zitiert, was die Toten des Krieges, zu denen er gehört, nicht sagen konnten. Inhaltlich könnte man seine Geschichten einteilen in Kriegsgeschichten, Gefängnisgeschichten, Heimkehrgeschichten und Heimatfrontgeschichten. Nach 80 Jahren Frieden, die längste Zeit übrigens in der deutschen Geschichte, sollte man die Erinnerung an diese grausame Zeit wachhalten, als Mahnung für die Nachfahren, dass so etwas nie wieder passieren sollte. Hören Sie nun einige dieser Geschichten.

0: Das war die große amerikanische Protestsängerin Joan Baez. Unsere erste Geschichte gelesen von dem Schauspieler Florenz Schmidt.
1: Jesus macht nicht mehr mit. Er lag unbequem in dem flachen Grab. Es war wie immer reichlich kurz geworden, so dass er die Knie krumm machen musste. Er fühlte die eisige Kälte im Rücken. Er fühlte sie wie einen kleinen Tod. Er fand, dass der Himmel sehr weit weg war. So grauenhaft weit weg, dass man gar nicht mehr sagen mochte, er ist gut oder er ist schön. Sein Abstand von der Erde war grauenhaft. All das Blau, das er aufwandte, machte den Abstand nicht geringer. Und die Erde war so unirdisch kalt und störrisch in ihrer eisigen Erstarrung, dass man sehr unbequem in dem viel zu flachen Grab lag. Sollte man das ganze Leben so unbequem liegen? Ach nein, den ganzen Tod hindurch sogar. Das war ja noch viel länger. Zwei Köpfe erschienen am Himmel über dem Grabrand. »Na, passt es, Jesus?« fragte der eine Kopf, wobei er einen weißen Nebelballen wie einen Wattebausch aus dem Mund fahren ließ. Jesus stieß aus seinen beiden Nasenlöchern zwei dünne, ebenso weiße Nebelsäulen und antwortete, »Jawohl, passt.« Die Köpfe am Himmel verschwanden. Wie Kleckse waren sie plötzlich weggewischt, spurlos. Nur der Himmel war noch da mit seinem grauenhaften Abstand. Jesus setzte sich auf und sein Oberkörper ragte etwas aus dem Grab heraus. Von weitem sah es aus, als sei er bis an den Bauch eingegraben. Dann stützte er seinen linken Arm auf die Grabkante und stand auf. Er stand in dem Grab und sah traurig auf seine linke Hand. Beim Aufstehen war der frisch gestopfte Handschuh am Mittelfinger wieder aufgerissen. Die rotgefrorene Fingerspitze kam daraus hervor. Jesus sah auf seinen Handschuh und wurde sehr traurig. Er stand in dem viel zu flachen Grab, hauchte einen warmen Nebel gegen seinen entblößten, frierenden Finger und sagte leise, »Ich mach nicht mehr mit.« »Was ist los?« glotzte der eine von den beiden, die in das Grab sahen, ihn an. »Ich mach nicht mehr mit«, sagte Jesus noch einmal ebenso leise und steckte den kalten, nackten Mittelfinger in den Mund. »Haben Sie gehört, Unteroffizier? Jesus macht nicht mehr mit?« Der andere, der Unteroffizier, zählte die Sprengkörper in eine Munitionskiste und knurrte. »Wieso?« Er blies den nassen Nebel aus seinem Mund auf Jesus zu. »Hä? Wieso?« »Nein«, sagte Jesus noch immer ebenso leise, »ich kann das nicht mehr.« Er stand in dem Grab und hatte die Augen zu. Die Sonne machte den Schnee so unerträglich weiß. Er hatte die Augen zu und sagte, »Jeden Tag die Gräber aussprengen. Jeden Tag 7 oder 8 Gräber. Gestern sogar 11. Und jeden Tag die Leute da reingeklemmt in die Gräber, die ihnen immer nicht passen, weil die Gräber zu klein sind. Und die Leute sind manchmal so steif und krumm gefroren. Das knirscht dann so, wenn sie in die engen Gräber geklemmt werden. Und die Erde ist so hart und eisig und unbequem. Das sollen sie den ganzen Tod lang aushalten. Und ich? Ich kann das Knirschen nicht mehr hören. Das ist ja, als wenn Glas zermahlen wird, wie Glas.«
2: »Halt das Maul, Jesus! Los, raus aus dem Loch! Wir müssen noch 5 Gräber machen!«
1: Wütend flatterte der Nebel vom Mund des Unteroffiziers weg auf Jesus zu. »Nein«, sagte der und stieß 2 feine Nebel.

0: strich er aus der Nase. Nein. Er sprach sehr leise und hatte die Augen zu. Die Gräber sind doch auch viel zu flach. Im Frühling kommen nachher überall die Knochen aus der Erde, wenn es taut. Überall die Knochen. Nein, ich will das nicht mehr. Nein, nein. Und immer ich, immer soll ich mich in das Grab legen, ob es passt. Immer ich. Allmählich träume ich davon. Das ist mir grässlich, wisst ihr, dass ich das immer bin, der die Gräber ausprobieren soll. Immer ich, immer ich. Nachher träumt man noch davon. Mir ist das grässlich, dass ich immer in die Gräber steigen soll. Immer ich. Jesus sah noch einmal auf seinen zerrissenen Handschuh. Er kletterte aus dem flachen Grab heraus und ging 4 Schritte auf einen dunklen Haufen los. Der Haufen bestand aus toten Menschen. Die waren so verrenkt, als wären sie in einem wüsten Tanz überrascht worden. Jesus legte seine Spitzhacke leise und vorsichtig neben den Haufen von toten Menschen. Er hätte die Spitzhacke auch hinwerfen können, der Spitzhacke hätte das nicht geschadet, aber er legte sie leise und vorsichtig hin, als wolle er keinen stören oder aufwecken. Um Gottes Willen, keinen wecken. Nicht aus Rücksicht, aus Angst auch. Aus Angst. Um Gottes Willen, keinen wecken. Dann ging er, ohne auf die beiden anderen zu achten, an ihnen vorbei, durch den knirschenden Schnee auf das Dorf zu. Widerlich. Der Schnee knirscht genau so, so ganz genau so. Er hob die Füße und stelzte wie ein Vogel durch den Schnee, nur um das Knirschen zu vermeiden. Hinter ihm schrie der Unteroffizier, »Jesus, Sie kehren sofort um! Ich gebe Ihnen den Befehl! Sie haben sofort weiterzuarbeiten!« Der Unteroffizier schrie, aber Jesus sah sich nicht um. Er stelzte wie ein Vogel durch den Schnee, wie ein Vogel, nur um das Knirschen zu vermeiden. Der Unteroffizier schrie, aber Jesus sah sich nicht um. Nur seine Hände machten eine Bewegung, als sagte er, »Leise, leise, um Gottes Willen, kein Wecken. Ich will das nicht mehr. Nein, nein, immer ich, immer ich.« Er wurde immer kleiner, kleiner, bis er hinter einer Schneewehe verschwand. »Ich muss ihn melden.« Der Unteroffizier machte einen feuchten, wattigen Nebelballen in die eisige Luft. »Melden muss ich ihn, das ist klar. Das ist Dienstverweigerung. Wir wissen ja, dass er einen weg hat, aber melden muss ich ihn.« »Und was machen Sie dann mit ihm?« grinste der andere. »Nichts weiter. Gar nichts weiter.« Der Unteroffizier schrieb sich einen Namen in sein Notizbuch. »Nichts. Der Alte lässt ihn vorführen. Der Alte hat immer seinen Spaß an Jesus. Dann brüllt er ihn zusammen, dass er 2 Tage nichts isst und redet und lässt ihn laufen. Dann ist er wieder ganz normal für eine Zeit lang. Aber melden muss ich ihn erst mal. Schon weil der Alte seinen Spaß dran hat. Und die Gräber müssen doch gemacht werden. Einer muss doch rein, ob es passt. Das hilft doch nichts.« »Warum heißt er eigentlich Jesus?« grinste der andere. »Ah, das hat weiter keinen Grund. Der Alte nennt ihn immer so, weil er so sanft aussieht. Der Alte findet, er sieht so sanft aus. Seitdem heißt er Jesus.« »Ja«, sagte der Unteroffizier und machte eine neue Sprengladung fertig für das nächste Grab. »Melden muss ich ihn, das muss ich. Denn die Gräber müssen ja sein.«
1: »Sag mir, wo die Gräber sind.

0: verstehen.
1: Stimmen sind da in der Luft, in der Nacht. Die Straßenbahn fuhr durch den nebelnassen Nachmittag. Der war grau und die Bahn war gelb und verloren darin. Denn es war November und die Straßen waren leer und lärmlos und ohne Lust. Nur das Gelb der Straßenbahn schwamm einsam im nebligen Nachmittag. In der Bahn aber saßen sie, warm, atmend, erregt. 5 oder 6 saßen da, Menschen, verloren einsam im Novembernachmittag. Aber dem Nebel entronnen, saßen unter tröstlichen, trüben Lämpchen, ganz vereinzelt saßen sie, dem nassen Nebel entronnen. Leer war es in der Bahn. Nur 5 waren da, ganz vereinzelt und atmeten. Und der Schaffner war der 6. an diesem späten einsamen Nebelnachmittag, war da mit seinen milden Messingknöpfen und malte große, schiefe Gesichter an die feuchten, behauchten Scheiben. Die Straßenbahn stieß und stolperte gelb durch den November. Drinnen saßen die 5 Entronnenen und der Schaffner stand da, und der ältere Herr mit den vielfältigen Tränensäcken unter den Augen fing wieder an, halblaut fing er wieder davon an. In der Luft sind sie. In der Nacht. Oh, sie sind in der Nacht. Darum schläft man nicht. Nur darum. Das sind einzig und allein die Stimmen, glauben Sie mir. Das sind nur die Stimmen. Der ältere Herr beugte sich weit vor. Seine Tränensäcke schlotterten leise und sein seltsam heller Zeigefinger piekste der alten Frau, die ihm gegenüber saß, auf die flache Brust. Sie zog geräuschvoll die Luft durch die Nase und starrte erregt auf den hellen Zeigefinger. Immer wieder zog sie laut die Luft hoch. Sie musste das, denn sie hatte einen schönen, abgrundtiefen Novemberschnupfen, der ihr tief bis in die Lunge zu reichen schien. Aber trotzdem machte sie der Finger erregt. Die beiden Mädchen in der anderen Ecke kicherten. Aber sie sahen sich nicht an, als von den nächtlichen Stimmen die Rede war. Sie wussten es längst, dass es Nachtstimmen gab. Gerade sie wussten es vor allem. Aber sie kicherten, weil sie sich voreinander schämten. Und der Schaffner malte große, schiefe Gesichter auf das nebelbeschlagene Fensterglas. Und dann saß da ein junger Mann, der hatte die Augen zu und war blass. Sehr blass saß er da unter dem trüben Lämpchen. Er hatte die Augen zu, als ob er schliefe. Und die Straßenbahn stieß schwimmend gelb durch den einsamen Nebelnachmittag. Der Schaffner malte ein schiefes Gesicht an die Scheibe und sagte zu dem älteren Herrn mit den leise schlotternden Tränensäcken, »Ja, das ist klar. Stimmen sind da. Allerhand Stimmen gibt es. Und nachts natürlich besonders.« Die beiden Mädchen schämten sich heimlich und machten ein kribbeliges Gekicher und die eine dachte, »Nachts, nachts besonders.« Der mit den schlotternden Tränensäcken nahm seinen hellen Finger von der Brust der verschnupften alten Frau und piekste nun damit auf den Schaffner los. »Hören Sie«, flüsterte er, »was ich sage, was ich sage. Stimmen sind da, in der Luft, in der Nacht. Und meine Herrschaften«, er nahm den Zeigefinger vom Schaffner weg und stach damit steil nach oben, »wissen Sie auch, wer das ist? In der Luft, die Stimmen, nachts die Stimmen. Wissen Sie das denn auch, wie?« Leise schlotterten die Tränensäcke unter seinen Augen. Der junge Mann am anderen Ende des Wagens war sehr blass und hatte die Augen zu, als ob er schliefe. »Die Toten sind es, die vielen, vielen Toten!« Der mit den Tränensäcken flüsterte, »Die Toten, meine Herrschaften! Es sind zu viele! Sie drängeln sich nachts in der Luft. Die viel zu vielen Toten sind das!« Sie haben keinen Platz, denn alle Herzen sind voll, überfüllt bis an den Rand. Und nur in den Herzen können sie bleiben, das ist sicher. Aber es sind zu viel Tote, die nicht wissen, wohin. Die anderen in der Bahn an diesem Nachmittag hielten den Atem an. Nur der blasse junge Mann holte mit geschlossenen Augen tief und schwer Luft, als ob er schliefe. Der ältere Herr piekste mit seinem hellen Zeigefinger nacheinander auf seine Zuhörer los. Auf die Mädchen, auf den Schaffner und auf die alte Frau. Und dann flüsterte er wieder. »Und darum schläft man nicht, nur darum. Es sind zu viel Tote in der Luft. Die haben keinen Platz. Die reden dann nachts und suchen ein Herz. Darum schläft man nicht, weil die Toten nachts nicht schlafen. Es sind zu viele. Besonders nachts. Nachts reden sie, wenn es ganz still ist. Nachts sind sie da, wenn das andere alles weg ist. Nachts haben sie dann Stimmen. Darum schläft man so schlecht. Die alte Frau mit dem Schnupfen zog piepend die Luft hoch und starrte erregt auf die faltigen, schlotternden Tränensäcke des flüsternden älteren Herrn. Aber die Mädchen kicherten. Sie kannten andere Stimmen in der Nacht. Lebendige, die wie warme männliche Hände auf der nackten Haut lagen, die sich unter das Bett schoben, leise, gewalttätig, besonders nachts. Sie kicherten und schämten sich voreinander. Und keine wusste, dass die andere auch die Stimmen hörte, nachts in den Träumen. Der Schaffner malte große schiefe Gesichter an die nebelnassen Scheiben und sagte, »Ja, die Toten sind da. Die reden in der Luft. In der Nacht, ja, das ist klar. Das sind die Stimmen, die hängen nachts in der Luft überm Bett. Dann schläft man davon nicht, das ist klar.« Die alte Frau zog ihren Schnupfen durch die Nase und nickte. »Die Toten, ja, die Toten. Das sind die Stimmen. Überm Bett. Oh ja, immer überm Bett.« Und die Mädchen fühlten fremde männliche Hände heimlich auf der Haut und sie hatten rote Gesichter an diesem grauen Nachmittag in der Straßenbahn. Aber der junge Mann, der war blass und sehr einsam in seiner Ecke und hatte die Augen zu, als ob er schliefe. Da stach der mit den Tränensäcken mit seinem hellen Finger in die dunkle Ecke hinein, in der der Blasse saß und flüsterte, »Ja, die Jungen, die können schlafen. Nachmittags, nachts, im November, immer. Die hören die Toten nicht. Die Jungen, die verschlafen die heimlichen Stimmen. Nur wir Alten haben inwendig Ohren. Die Jungen haben keine Ohren für die Stimmen nachts. Die können schlafen.« Sein Zeigefinger piekste von Ferne verächtlich auf den blassen jungen Mann los und die anderen atmeten erregt. Da machte er die Augen auf, der Blasse, und stand plötzlich und schwankte auf den älteren Herrn zu. Erschrocken verkroch sich der Zeigefinger in der Handfläche und die Tränensäcke standen einen Augenblick lang still. Der Blasse, der Junge, griff nach dem Gesicht des älteren Herrn und sagte, »Oh, bitte! Werfen Sie nicht die Zigarette weg. Geben Sie sie bitte mir. Mir ist schlecht. Ich habe nämlich etwas Hunger. Geben Sie sie mir. Das tut gut. Mir ist nämlich schlecht.« Da feuchteten sich die Tränensäcke an und fingen faltig an zu schlottern, traurig, leise, erschrocken. Und der ältere Herr sagte, »Ja, Sie sind sehr blass. Sie sehen sehr schlecht aus. Haben Sie keinen Mantel? Wir haben November.«
0: Ich weiß doch,
1: sagte der Blasse.
0: »Meine Mutter sagt jeden Morgen zu mir, ich soll den Mantel anziehen, es wäre November. Ja, ich weiß. Aber sie ist schon 3 Jahre tot. Sie weiß ja nicht, dass ich keinen Mantel mehr habe. Jeden Morgen sagt meine Mutter, es ist doch November, sagt sie. Aber sie kann das ja nicht wissen mit dem Mantel, sie ist ja tot.«
1: Der junge Mann nahm die glimmende Zigarette und schwankte aus dem Wagen. Draußen war Nebel, war Nachmittag und November. Und in den einsamen späten Nachmittag hinein ging ein junger, sehr blasser Mann mit einer Zigarette. Er hatte Hunger. Er hatte keinen Mantel. Seine Mutter war tot und es war November. Und drinnen saßen die anderen und sie atmeten nicht. Leise, traurig schlotterten die Tränensäcke. Und der Schaffner malte große, schiefe Gesichter an die Scheibe. Große, schiefe Gesichter.

die Küchenuhr. Sie sahen ihn schon von Weitem auf sich zukommen, denn er fiel auf. Er hatte ein ganz altes Gesicht, aber wie er ging, daran sah man, dass er erst 20 war. Er setzte sich mit seinem alten Gesicht zu ihnen auf die Bank. Und dann zeigte er ihnen, was er in der Hand trug. »Das war unsere Küchenuhr«, sagte er und sah alle der Reihe nach an, die auf der Bank in der Sonne saßen. »Ja, ich habe sie noch gefunden. Sie ist übrig geblieben.« Er hielt eine runde, tellerweiße Küchenuhr vor sich hin und tupfte mit dem Finger die blau gemalten Zahlen ab. »Sie hat weiter keinen Wert«, meinte er entschuldigend, »das weiß ich auch. Und sie ist auch nicht so besonders schön. Sie ist nur wie ein Teller mit so weißem Lack. Aber die blauen Zahlen sehen doch ganz hübsch aus, finde ich. Die Zeiger sind natürlich nur aus Blech. Und nun gehen sie auch nicht mehr. Nein, innerlich ist sie kaputt, das steht fest. Aber sie sieht noch aus wie immer. Auch wenn sie jetzt nicht mehr geht.« Er machte mit der Fingerspitze einen vorsichtigen Kreis auf dem Rand der Telleruhr entlang. Und er sagte leise, »Und sie ist übrig geblieben.« Die auf der Bank in der Sonne saßen, sahen ihn nicht an. Einer sah auf seine Schuhe und die Frau sah in ihren Kinderwagen. Dann sagte jemand, »Sie haben wohl alles verloren.« »Ja, ja«, sagte er freudig, »denken Sie aber auch alles. Nur sie hier, sie ist übrig.« Und er hob die Uhr wieder hoch, als ob die anderen sie noch nicht kannten. »Aber sie geht doch nicht mehr«, sagte die Frau. »Nein, nein, das nicht. Kaputt ist sie, das weiß ich wohl. Aber sonst ist sie doch noch ganz wie immer. Weiß und blau.« Und wieder zeigte er ihnen seine Uhr. »Und was das Schönste ist«, fuhr er aufgeregt fort, »das habe ich Ihnen ja noch überhaupt nicht erzählt. Das Schönste kommt nämlich noch. Denken Sie mal, sie ist um 2:30 stehen geblieben. Ausgerechnet um 2:30. Denken Sie mal.« »Dann wurde Ihr Haus sicher um 2:30 getroffen«, sagte der Mann und schob wichtig die Unterlippe vor. »Das habe ich schon oft gehört. Wenn die Bombe runtergeht, bleiben die Uhren stehen. Das kommt von dem Druck.« Er sah seine Uhr an und schüttelte überlegen den Kopf. »Nein, lieber Herr, nein, da irren Sie sich. Das hat mit den Bomben nichts zu tun. Sie müssen nicht immer von den Bomben reden, nein. Um 2:30 war ganz etwas anderes, das wissen Sie noch nicht. Das ist nämlich der Witz, dass sie gerade um 2:30 stehen geblieben ist und nicht um 4:15 oder um 7. Um 2:30 kam ich nämlich immer nach Hause. Nachts, meine ich. Fast immer um 2:30. Das ist ja gerade der Witz.« Er sah die anderen an, aber die hatten ihre Augen von ihm weggenommen. Er fand sie nicht. Da nickte er seiner Uhr zu. »Dann hatte ich natürlich Hunger, nicht wahr? Und ich ging immer gleich in die Küche. Da war es dann fast immer 2:30. Und dann kam nämlich meine Mutter. Ich konnte noch so leise die Tür aufmachen, sie hat mich immer gehört. Und wenn ich in der dunklen Küche etwas zu essen suchte, ging plötzlich das Licht an. Dann stand sie da in ihrer Wolljacke und mit einem roten Schal um. Und barfuß. Immer barfuß. Und dabei war unsere Küche gekachelt. Und sie machte ihre Augen ganz klein, weil ihr das Licht so hell war. Denn sie hatte ja schon geschlafen. Es war ja Nacht.« »So spät wieder«, sagte sie dann. Mehr sagte sie nie. Nur »so spät wieder«. Und dann machte sie mir das Abendbrot warm und sah zu, wie ich aß. Dabei scheuerte sie immer die Füße aneinander, weil die Kacheln so kalt waren. Schuhe zog sie nachts nie an. Und sie saß so lange bei mir, bis ich satt war. Und dann hörte ich sie noch die Teller wegsetzen, wenn ich in meinem Zimmer schon das Licht ausgemacht hatte. Jede Nacht war es so. Und meistens immer um 2:30. Das war ganz selbstverständlich, fand ich, dass sie mir nachts um 2:30 in der Küche das Essen machte. Ich fand das ganz selbstverständlich. Sie tat das ja immer. Und sie hat nie mehr gesagt als »so spät wieder«. Aber das sagte sie jedes Mal. Und ich dachte, das könnte nie aufhören. Es war mir so selbstverständlich. Das alles war doch immer so gewesen. Einen Atemzug lang war es ganz still auf der Bank. Dann sagte er leise, »Und jetzt?« Er sah die anderen an, aber er fand sie nicht. Da sagte er der Uhr leise ins weißblaue runde Gesicht, »Jetzt? Jetzt weiß ich, dass es das Paradies war. Das richtige Paradies.«
Auf der Bank war es ganz still. Dann fragte die Frau: »Und Ihre Familie?« Er lächelte sie verlegen an. »Ach, Sie meinen meine Eltern? Ja, die sind auch mit weg. Alles ist weg. Alles, stellen Sie sich vor. Alles weg.« Er lächelte verlegen von einem zum anderen, aber sie sahen ihn nicht an. Da hob er wieder die Uhr hoch und er lachte. Er lachte. »Nur Sie hier. Sie ist übrig. Und das Schönste ist ja, dass sie ausgerechnet um 2:30 stehen geblieben ist. Ausgerechnet um 2:30.« Dann sagte er nichts mehr. Aber er hatte ein ganz altes Gesicht. Und der Mann, der neben ihm saß, sah auf seine Schuhe. Aber er sah seine Schuhe nicht. Er dachte immerzu an das Wort Paradies.

0: Der Wind.
1: Nachts schlafen die Ratten doch. Das hohle Fenster in der vereinsamten Mauer gähnte blau-rot, voll früher Abendsonne. Staubgewölke flimmerten zwischen den steil gereckten Schornsteinresten. Die Schuttwüste döste. Er hatte die Augen zu. Mit einmal wurde es noch dunkler. Er merkte, dass jemand gekommen war, und nun vor ihm stand dunkel, leise. Jetzt holen sie mich, dachte er. Aber als er ein bisschen blinzelte, sah er nur zwei etwas ärmlich behoste Beine. Die standen ziemlich krumm vor ihm, dass er zwischen ihnen hindurchsehen konnte. Er riskierte ein kleines Geblinzel an den Hosenbeinen hoch und erkannte einen älteren Mann. Der hatte ein Messer und einen Korb in der Hand und etwas an den Fingerspitzen. »Du schläfst hier wohl, was?« fragte der Mann und sah von oben auf das Haargestrüpp herunter. Jürgen blinzelte zwischen den Beinen des Mannes hindurch in die Sonne und sagte, »Nein, ich schlafe nicht, ich muss hier aufpassen.« Der Mann nickte. »So, dafür hast du wohl den großen Stock da.« »Ja«, antwortete Jürgen mutig und hielt den Stock fest. »Worauf passt du denn auf?« »Das kann ich nicht sagen.« Er hielt die Hände fest um den Stock. »Wohl auf Geld, was?« Der Mann setzte den Korb ab und wischte das Messer an seinem Hosenboden hin und her. »Nein, auf Geld überhaupt nicht«, sagte Jürgen verächtlich. »Auf ganz etwas anderes.« »Na, was denn?« »Ich kann es nicht sagen. Was anderes eben.« »Pah, können wir denken, was in dem Korb ist«, meinte Jürgen geringschätzig. »Kaninchenfutter.« »Donnerwetter, ja«, sagte der Mann verwundert. »Bist ja ein fixer Kerl. Wie alt bist du denn?« 9. »Oha, denk mal an, 9 also. Dann weißt du ja auch, wie viel 3 mal 9 sind, wie?« »Klar«, sagte Jürgen, und um Zeit zu gewinnen, sagte er noch, »das ist ja ganz leicht.« Und er sah durch die Beine des Mannes hindurch. 3 mal 9, nicht?« fragte er nochmal. 27. Das wusste ich gleich.« »Stimmt«, sagte der Mann, »genau so viel Kaninchen habe ich.« Jürgen machte einen runden Mund. 27? »Du kannst sie sehen, viele sind noch ganz jung. Willst du?« »Ich kann doch nicht, ich muss doch aufpassen«, sagte Jürgen unsicher. »Immerzu«, fragte der Mann, »nachts auch?« »Nachts auch, immerzu, immer.« Jürgen sah an den krummen Beinen hoch. »Seit Sonnabend schon«, flüsterte er. »Aber gehst du dann gar nicht nach Hause? Du musst doch essen.« Jürgen hob einen Stein hoch. Da lag ein halbes Brot und eine Blechschachtel. »Du rauchst?«, fragte der Mann. »Hast du denn eine Pfeife?« Jürgen fasste seinen Stock fest an und sagte zaghaft, »Ich drehe, Pfeife kann ich nicht ab.« »Schade«, der Mann bückte sich zu seinem Korb, »die Kaninchen hättest du ruhig mal ansehen können, vor allem die Jungen. Vielleicht hättest du dir eines ausgesucht, aber du kannst hier ja nicht weg.« »Nein«, sagte Jürgen traurig, »nein, nein.« Der Mann nahm den Korb und richtete sich auf. »Na ja, wenn du hier bleiben musst, schade.« Und er drehte sich um. »Wenn du mich nicht verrätst«, sagte Jürgen da schnell, »es ist wegen den Ratten.« Die krummen Beine kamen einen Schritt zurück. »Wegen den Ratten?« »Ja, die essen doch von Toten, von Menschen. Da leben sie doch von.« »Wer sagt das?« »Unser Lehrer.« »Und du passt nun auf die Ratten auf?« fragte der Mann. »Auf die doch nicht.« Und dann sagte er leise, Mein Bruder, der liegt nämlich da unten. Da, Jürgen zeigte mit dem Stock auf die zusammengesackten Mauern. Unser Haus kriegte eine Bombe. Mit einmal war das Licht weg im Keller und er auch. Wir haben noch gerufen. Er war viel kleiner als ich. Erst 4. Er muss hier ja noch sein. Er ist doch viel kleiner als ich. Der Mann sah von oben auf das Haargestrüpp, aber dann sagte er plötzlich, ja, hat euer Lehrer euch denn nicht gesagt, dass die Ratten nachts schlafen? Nein, flüsterte Jürgen und sah mit einmal ganz müde aus. Das hat er nicht gesagt. Na, sagte der Mann, das ist aber ein Lehrer, wenn er das nicht mal weiß. Nachts schlafen die Ratten doch. Nachts kannst du ruhig nach Hause gehen. Nachts schlafen sie immer, wenn es dunkel wird schon. Jürgen machte mit seinem Stock kleine Kuhlen in den Schutt. Lauter kleine Betten sind das, dachte er. Alles kleine Betten. Da sagte der Mann, und seine krummen Beine waren ganz unruhig dabei. Weißt du was? Jetzt füttere ich schnell meine Kaninchen und wenn es dunkel wird, hole ich dich ab. Vielleicht kann ich eins mitbringen, ein kleines, oder was meinst du? Jürgen machte kleine Kuhlen in den Schutt, lauter kleine Kaninchen. Weiße, graue, weißgraue. Ich weiß nicht, sagte er leise und sah auf die krummen Beine. Wenn sie wirklich nachts schlafen? Der Mann stieg über die Mauerreste weg auf die Straße. Natürlich, sagte er von da. Euer Lehrer soll einpacken, wenn er das nicht mal weiß. Da stand Jürgen auf und fragte, wenn ich eins kriegen kann, ein weißes vielleicht? Ich will mal versuchen, rief der Mann, schon im Weggehen. Aber du musst hier so lange warten. Ich gehe dann mit dir nach Hause, weißt du? Ich muss deinem Vater doch sagen, wie so ein Kaninchenstall gebaut wird. Denn das müsst ihr ja wissen. Ja, rief Jürgen, ich warte. Ich muss noch aufpassen, bis es dunkel wird. Ich warte bestimmt. Und er rief, wir haben auch noch Bretter zu Hause, Kistenbretter, rief er. Aber das hörte der Mann schon nicht mehr. Er lief mit seinen krummen Beinen auf die Sonne zu. Die war schon rot vom Abend und Jürgen konnte sehen, wie sie durch die Beine hindurch schien. So krumm waren sie. Und der Korb schwenkte aufgeregt hin und her. Kaninchenfutter war da drin. Grünes Kaninchenfutter. Das war etwas grau vom Schutt. Am 8. Mai 1945 war dann der grausame Spuk der Nazis vorüber. Für die deutsche Bevölkerung begann allerdings eine schlimme Zeit mit Entbehrungen jeglicher Art, Demütigungen durch die Siegermächte. Es brauchte lange Zeit, um alles aufzuzählen. Und so wurde am 7. Mai 1945 die bedingungslose Kapitulation durch die Reichsregierung in Flensburg bekannt gegeben. Deutsche Männer und Frauen, das Oberkommando der Wehrmacht hat heute auf Geheiß des Großadmirals Dönitz die bedingungslose Kapitulation aller Truppen erklärt. Als leitender Minister der Reichsregierung, die der Großadmiral zur Abwicklung der Kriegsaufgaben bestellt hat, wende ich mich in diesem tragischen Augenblick unserer Geschichte an das deutsche Volk. Nach einem fast 6-jährigen heldenhaften Kampf von unvergleichlicher Härte ist die Kraft Deutschlands der überwältigenden Macht unserer Gegner erlegen. Die Fortsetzung des Krieges hätte nur sinnloses Blutvergießen und unnütze Zerstörung bedeutet. Eine Regierung, die Verantwortungsgefühl vor der Zukunft unseres Volkes besitzt, musste aus dem Zusammenbruch aller physischen und materialen Kräfte die Folgerung ziehen und den Gegner um Einstellung der Feindseligkeiten ersuchen. Es war das vornehmste Ziel des Großadmirals und der ihn unterstützenden Regierung, nach den furchtbaren Opfern, die der Krieg gefordert hat, in seiner letzten Phase das Leben möglichst vieler deutscher Menschen zu erhalten. Dass der Krieg nicht sofort und nicht gleichzeitig im Westen und Osten beendet wurde, erklärt sich allein aus diesem Ziel. Wir verneigen uns in dieser schwersten Stunde des deutschen Volkes und seines Reiches in Ehrfurcht für den Toten dieses Krieges, deren Opfer unsere höchste Verpflichtung ist. Unsere Anteilnahme und Sorge gilt vor allem den Versehrten, den Hinterbliebenen und allen, denen dieser Kampf Wunden geschlagen hat. Niemand darf sich über die Schwere der Bedingungen hinwegtäuschen, die unsere Gegner dem deutschen Volk auferlegen werden. Es gilt, ihnen ohne jede Phase klar und nüchtern entgegenzusehen. Niemand kann in Zweifel darüber sein, dass die kommende Zeit für jeden von uns hart sein und auf allen Lebensgebieten Opfer von uns fordern wird. Wir müssen sie auf uns nehmen und loyal zu den Verpflichtungen stehen, die wir übernommen haben. Wir dürfen auch nicht verzweifelt und uns einer stummen Resignation hingeben. Wir müssen den Weg durch das Dunkel der Zukunft durch drei Sterne erleuchten und führen lassen, die stets das Unterpfand echten deutschen Wesens waren: Einigkeit und Recht und Freiheit. Aus dem Zusammenbruch der Vergangenheit wollen wir uns eins bewahren und retten: die Einigkeit, den Gedanken der Volksgemeinschaft, die in den Jahren des Krieges, in der Frontkameradschaft draußen, in der gegenseitigen Hilfsbereitschaft, in allen Nöten daheim ihren schönsten Ausdruck gefunden hat. Wir werden diese Kameradschaft und Hilfsbereitschaft in den kommenden Nöten des Hungers und der Armut ebenso brauchen wie in den Zeiten der Schlachten und der Bombenangriffe. Nur wenn wir uns diese Einigkeit erhalten und nicht wieder in streitende Klassen und Gruppen auseinanderfallen, können wir die zukünftige harte Zeit überstehen. Wir müssen das Recht zur Grundlage unseres Volklebens machen. In unserem Volk soll Gerechtigkeit das oberste Gesetz und die höchste Richtschnur sein. Wir müssen das Recht auch als Grundlage der Beziehungen zwischen den Völkern aus innerer Überzeugung anerkennen und achten. Die Achtung vor geschlossenen Verträgen soll uns ebenso heilig sein wie das Gefühl der Zusammengehörigkeit unseres Volkes zur europäischen Völkerfamilie, als deren Glied wir alle menschlichen, moralischen und materiellen Kräfte aufbieten wollen, um die furchtbaren Wunden zu heilen, die der Krieg geschlagen hat. Dann können wir hoffen, dass die Atmosphäre des Hasses, die heute Deutschland in der Welt umgibt, einem Geist der Versöhnung in den Völkern weicht, ohne den eine Gesundung der Welt gar nicht möglich ist, und dass uns die Freiheit wieder winkt, ohne die kein Volk ein erträgliches und würdiges Dasein führen kann. Wir wollen die Zukunft unseres Volkes in der Besinnung auf die innersten und besten Kräfte des deutschen Wesens sehen, die der Welt unvergängliche Werke und Werte gegeben haben. Wir werden mit Stolz auf den Heldenkampf unseres Volkes den Willen verbinden, als Glied der christlich-abendländischen Kultur in redlicher Friedensarbeit einen Beitrag zu liefern, der den besten Traditionen unseres Volkes entspricht. Möge Gott uns im Unglück nicht verlassen und unser schweres Werk segnen. Zitat Ende. Markige Worte. Leider kamen die Einsichten, die hier zum Teil geäußert wurden, viel zu spät. Ich zitiere: Es war das vornehmste Ziel des Großadmirals und der ihn unterstützenden Regierung, nach den furchtbaren Opfern, die der Krieg gefordert hat, in seiner letzten Phase das Leben möglichst vieler deutscher Menschen zu erhalten. Zitat Ende. Wenn man diese Einsicht ein Jahr eher gehabt hätte und sie gegen einen Wahnsinnigen durchgesetzt hätte, wären Millionen Opfer vermieden worden. Wenn man die Begriffe Recht und Gerechtigkeit betrachtet und sie mit der Lebenswirklichkeit im Dritten Reich vergleicht, hören sich diese großen Worte wie Worthülsen an. Auch der Begriff der Freiheit, jedenfalls für den Einzelnen, klingt hier wie ein wahrer Hohn. All diese großen Begriffe wie Einigkeit, Recht und Freiheit, die hier erwähnt werden, galten nur in der spezifischen Auslegung der nationalsozialistischen Ideologie. Interessant ist, dass man am Schluss Gott und seinen Segen anruft. Das ist ein typisches Zeichen für Menschen, die im normalen Leben nichts von Gott wissen wollten, sich aber jetzt in höchster Not befinden. Solch ein Aufruf ist bei allen Menschen, ob jung oder alt, die sich nicht mit der Verlogenheit, den Gräueltaten und der grausamen Realität im Dritten Reich auseinandergesetzt haben, geeignet, Sympathie für dieses Regime aufkommen zu lassen. Aufklärung und Auseinandersetzung nach Möglichkeit mit großer Überzeugungskraft sollte die Aufgabe sein, aller Kräfte, die über Einflussnahme verfügen. Eine andere Frage, die sich aus der Beschäftigung mit Borcherts Kurzgeschichten ergibt, ist die Frage der Kriegsdienstverweigerung. Im Dritten Reich bei den Nazis drohten harte Strafen bis zur Todesstrafe auf Kriegsdienstverweigerung. In der Bundesrepublik ist das Recht auf Verweigerung im Grundgesetz verankert. Im Augenblick sucht man noch nach Freiwilligen, aber man spielt schon mit dem Gedanken der Wiedereinführung der Wehrpflicht. Dann ergibt sich die Frage nach Kriegsdienstverweigerung neu. Eindrucksvoll haben Bert Brecht Text und Musik Kurt Weill in der Drei-Groschen-Oper den Kanonensong gegen den Krieg geschrieben. Die Uraufführung war 1928 in Berlin. Es passt vielleicht in unsere Zeit. Das Wettrüsten ist wieder in vollem Gange.
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1: Hallo liebe Leute, herzlich willkommen zu Folge 13 von unserem Podcast Triple A, Double X. Ich bin die Nathalie.
2: Ich bin die Silke.
1: Und wir sind zwei Frauen, die einen Podcast machen, so hört ihr auch. Und unser Konzept ist, dass wir jeweils zwei Begriffe jede Folge mitbringen. Und heute habe ich Mut und Lügen mitgebracht. Und welche Begriffe hast du mitgebracht, Silke?
2: Ich habe heute mitgebracht die Begriffe Porno und Yoga.
1: Das wird eine interessante Folge.
2: Ja, vielleicht.
1: Genau. Dann würde ich sagen, starten wir. Und ich frage dich diesmal, mit welchem Begriff möchtest du anfangen?
2: Ich würde gerne mit dem Begriff Mut anfangen.
1: Mut. Sehr schön. Also in der letzten Folge haben wir das auch kurz angeschnitten. Also so große Lebensschnitte, neu anfangen. Und Mut ist immer, finde ich, eine Eigensache. Also es ist immer so eine Wahrnehmungssache. Was ist mutig? Was ist für mich Mut? Was ist für eine andere Person? Mut ist nicht immer das Gleiche. Womit verbindest du Mut?
2: Ich habe mir zu dem Begriff Mut die Definition, die ich im Internet gefunden habe, mal rausgeschrieben. Da wird Mut beschrieben als die Bereitschaft, angesichts zu erwartender Nachteile trotzdem etwas zu tun, was man für richtig hält.
1: Mhm.
2: Und das fand ich eigentlich eine total gute Beschreibung, weil das geht in sehr viele Bereiche rein. Also wir hatten ja in der letzten Folge schon mal davon gesprochen, dass ich in einer neuen Lebenssituation bin und das kostet Mut, weil natürlich erwarte ich auch Nachteile. Und entscheide mich trotzdem bewusst dafür, das zu machen. Das geht aber auch in den Bereich zum Beispiel Zivilcourage.
1: Mhm.
2: Wenn, profanes Beispiel, man sieht irgendwo im Bus oder so, dass eine junge Frau belästigt wird von jemandem, dass man da eingreift und sich einmischt und trotzdem ja damit rechnen muss, dass es für einen selber auch negative Folgen haben könnte. Und genauso ist es, geht das in den Bereich politische Überzeugung, dass wenn man sich gegen etwas ausspricht oder für etwas ausspricht, dass man da auch immer Nachteile zu erwarten hat, vielleicht auch in der Karriere oder sonst irgendwo.
1: Ja.
2: Wie bist du darauf gekommen?
1: Das weiß ich nicht mehr, tatsächlich. Aber ich denke, ja, bei vielen Dingen braucht man Mut. Also in vielen Lebenssituationen, also auch manchmal in alltäglichen Entscheidungen. Und ich denke, Mut ist so ein von bis. Also man kann so eine ganz kleine Mut haben, aber eine ganz große Mut haben, um Dinge zu tun. Und ja, ich denke, es hat viel mit Vertrauen zu tun, dass man weiß, okay, ich probiere es mal aus und entweder es haut hin oder nicht. Und es trotzdem zu machen, obwohl es sein könnte, dass es nicht funktioniert. Und das ist häufig so, auch im Alltag. Also man weiß nicht, was kommt. Und trotzdem Dinge zu machen und es einfach auszuprobieren, da vielleicht, ich muss mal überlegen, kleine Entscheidungen im Alltag. So, ja, jetzt habe ich gar kein Beispiel dafür. Aber ich denke, einfach etwas anzusprechen. Also zum Beispiel, du weißt nie, wie dein Gegenüber reagieren könnte. Mhm. Aber das machst du trotzdem, weil es dir wichtig ist. Und ja, und dann bis hin zu, ich schmeiß meinen Job, weil ich gar keine Lust mehr habe und ich habe keine Perspektive. Ich guck mal einfach, was kommt. Das sind so die zwei Gegenpole von Mut, finde ich. Und also wir haben immer, jeder Mensch ist mutig. Also in deren Entscheidungen im Alltag, im Leben. Also es erfordert immer Mut, Dinge zu tun und nicht einfach, wie wir auch in der letzten Folge hatten, das nicht einfach hinzunehmen und den sicheren Weg zu gehen. Mhm. Und ich denke, das können wir uns alle mal ein bisschen mehr bewusst sein, wie mutig wir alle sind eigentlich.
2: Genau. Ja, das fängt eben wirklich schon im Kleinen an, finde ich. Wenn du zum Beispiel eine Sozialphobie hast und du schaffst es aber einmal am Tag irgendwie vor die Tür zu gehen. Mut bedeutet ja nicht, dass man jeden Tag die Welt retten muss, nee, sondern genau. Eben kleinteilig, kleine Schritte und so weiter. Mhm. Das sehe ich halt auch so. Und wo ich ein bisschen ambivalent bin, ist so bei dem Begriff Mutprobe. Weil ich mir denke, es wird so, wenn man jetzt online recherchiert, auch gerne als etwas beschrieben, wo man seine Ängste überwinden muss und weiß ich nicht. Ich weiß nicht, ob das sowas ist, wo man dann so hinterher so stolz drauf sein kann, dass man seine Ängste überwunden hat. Ja, sicher. Aber ich finde, das ist auch ein bisschen negativ geframed, weil es sind oft Sachen, die wirklich total unnötig sind, die man nicht machen müsste, die vielleicht auch immer ein bisschen was mit Demütigung zu tun haben oder so. Ja. Und bei dem Begriff Mutprobe, und ich bin auch gerade bei dem Ängste überwinden so, dass ich mir denke, wenn nicht, dann nicht. Also es muss keinen Zwang geben und es muss vor allen Dingen, darf es nie so sein, dass man, also vor allen Dingen, ich bin jetzt bei Kindern irgendwie oder Jugendlichen, wenn du etwas nicht machst, weil du dich nicht traust, dann ist das kein Problem. Das ist nichts, was man jetzt irgendwie schlecht reden muss. Niemand muss Mutproben machen, niemand muss seine Ängste überwinden. Man kann das fördern, man kann auch gut zureden, aber man darf es auch nicht schlecht reden, wenn es mal nicht funktioniert. Vielleicht klappt es dann am nächsten Tag oder weiß ich nicht.
1: Ja, aber das so unter Peer Pressure, so unter der Gruppe, wenn die dich dahin zwingen, das musst du machen und du trotzdem sagen kannst, das mache ich nicht, das ist für mich viel mutiger, als zu sagen, okay, ich mache das nur, weil die anderen das von mir erwarten. Und dagegen was zu tun und zu sagen, nee, das erfordert so viel Mut. Und ich glaube, unter jungen Leuten, insbesondere so Teenies, dass das häufig einfacher ist zu sagen, ich mache diese Blödheit mit, also diese Mutprobe mit, weil es für mich die leichtere Entscheidung ist. Aber das möchte ich
2: nicht. In der Gruppe bestehen zu können.
1: Genau, genau. Aber das möchte ich nicht. Und einfach die Mut zu haben, gegen deine Gruppe zu gehen und sagen, ich mache nicht mit, was ihr von mir wollt, das erfordert ganz viel Mut. Und ich glaube, viele junge Leute sind noch nicht so weit, dass die das machen können. Ich habe das Gefühl, kleine Kinder, die haben da überhaupt keine Hemmungen. Die sind so mutig.
2: So ehrlich.
1: In so vielen Bereichen, genau. Und die machen es einfach, weil sie denken...
2: Ja, man verlernt das vielleicht.
1: Ja, glaube ich schon.
2: Gesellschaftlich so.
1: Genau. Und als Erwachsener, man muss das wieder erlernen, zu sagen, was ich will, was ich nicht will, wo sind meine Grenzen, wo brauche ich Mut im Alltag. Und das ist immer individuell, wie ich am Anfang gesagt habe. Also was für mich, was ich so als mutig wahrnehme, ist vielleicht für eine andere Person gar nicht mutig. Es ist einfach selbstverständlich. Und es ist, Mut ist immer individuell und immer anders. Und ja, also ich weiß nicht, wo ich hin will damit. Aber ich denke, wenn wir das beibehalten können, so im kleinen Kindesalter, und das dann so irgendwie zu fördern und den Kindern zu sagen, ja, ich könnte das und mach das, wie ihr das wollt, dann habe ich das Gefühl, ja, es klappt besser im Teenie-Alter. Wir sind ausgeglichene Erwachsene und das ist so ein lebenslanges Lernen. Ja. So und genau.
2: Also ich habe so gedacht, mein Werdegang in Sachen Mut ist auch eher so, dass ich als Kind wenig hinterfragt habe, sondern einfach gemacht habe. Also so, wie du es auch erklärt hast. Und je älter ich wurde und je erwachsener ich wurde, desto mehr ist das

0: hat man ja irgendwo Vorbehalte, sich in eine Situation zu begeben. Und dass mir das egaler wird.
1: Ja,
0: so, und das ist auch ein ganz gutes Gefühl, auch wenn ich mir manchmal da noch selber unsicher bin, denke, bist du jetzt wirklich so mutig? Aber man schafft das dann immer mehr, das anzunehmen. Aber ich hatte wirklich eine lange Phase im Erwachsenensein, wo ich wirklich gedacht habe, sei halt einfach ruhig, dann hast du keine Scherereien. So.
1: Ja,
0: da habe ich dann immer eher lieber den Mund gehalten. So.
1: Aber das führt auch zu Unzufriedenheit. Oder wie? Hast du das so erlebt?
0: Ja, klar.
1: Ja.
0: Dass man immer denkt, man hätte eigentlich viel mehr erreichen können, wenn man einfach mal den Mund aufgemacht hätte. So.
1: Ja.
0: Und wenn ich den Mund aufgemacht habe, mich mal irgendwo beschwert habe, zum Beispiel beim Abteilungsleiter oder was weiß ich, das hatte nie Nachteile für mich. Also das war nie ein Problem eigentlich. Also daraus hätte man dann eigentlich auch schon lernen können oder so, dass das alles funktioniert und dass das alles halb so schlimm ist, wie man sich das immer vorstellt. Aber das war schon ein Schritt zu gehen für mich persönlich.
1: Und das ist auch ein Lernprozess.
0: Ja.
1: Also wirklich durch das Leben, wie du sagtest. Also man verlernt das irgendwie. Und da muss man das so kleinschrittig wieder aufbauen. Und
0: ich glaube, das hat auch viel, also wirklich viel damit zu tun, dass man Hemmung davor hat, was andere von einem denken könnten. Da bin ich jetzt in so einer Phase, wo ich denke, das ist mir wirklich egal.
1: Ja.
0: Oder es wird mir langsam immer egaler. Aber also jetzt mal so ein ganz dummes Beispiel. Eine Ampelkreuzung voll mit Autos und die Ampel ist rot und von hinten kommt ein Rettungswagen mit Blaulicht, dann ist es so, du musst halt beiseite fahren und den durchfahren lassen. Das weiß man vom Menschlichen her schon, dass man denkt, oh, da braucht jemand Hilfe, der muss mal schnell durch. Und dann haben Leute nicht den Mut, mitten auf die Kreuzung zu fahren, weil sie denken, da ist ja eine rote Ampel, ich muss ja vor der roten Ampel stehen bleiben.
1: Ah,
0: und machen dann lieber keinen Platz für den Rettungswagen, als dass sie mutig sind, in Anführungsstrichen, um eine Verkehrssünde zu begehen. Und das ist was, wovor hat man da Angst? Also die Regeln sind ja klar.
1: Ja,
0: und wo kommt diese Unsicherheit her? Das hat ja, weiß ich gar nicht, das passt eigentlich gar nicht in den Begriff Mut, aber es ist so, dass ich glaube, wir machen vieles, weil wir Angst davor haben, was andere über uns denken könnten. Und deswegen sind wir eher nicht so mutig. So.
1: Ja, ja.
0: Also jetzt ganz weg von diesem Thema Mutprobe, sondern ich bin jetzt, glaube ich, schon wieder so bei Zivilcourage und zu sagen, das ist schon besser, wenn wir füreinander einstehen und auch mal den Mund aufmachen und uns mehr trauen irgendwie.
1: Also da habe ich von einer Kollegin von mir, hat sie mir erzählt, vor 2 Jahren, 1,5 Jahren, hat sie mal einen Mann angesprochen, weil er seinen Hund zusammen geschlagen hat. Und sie hat einfach so gesagt, muss das so sein? Und daraufhin hat der Mann sie geschlagen.
0: Was?
1: Und als sie das angezeigt hat, das ging zum Gericht und der Urteil war, sie habe ihn provoziert. Sie hätte ihn nicht ansprechen dürfen.
0: Oh Gott.
1: Und ich denke so, in so einem Fall, wie kann man dann Zivilcourage haben? Wie, das muss irgendwie belohnt werden und so ermutigt werden. Und ich denke, ich habe mir den Fall so angehört und ich war so schockiert, weil meiner Meinung nach hat sie gar nichts gemacht. Sie hat so für den Hund so eingestanden. Und ich denke, da gibt es überhaupt keinen Grund, warum dieser Mann sie geschlagen hat. Also
0: das ist ja ein Fass ohne Boden, wenn wir darüber jetzt reden.
1: Ja.
0: Ich lese das wirklich fast jeden Tag in der Zeitung, dass so, wenn es ums Thema häusliche Gewalt und anderen Missbrauch gibt, dass wie viel Mut das Betroffene kostet, den Täter anzuzeigen.
1: Ja, ja.
0: Und dann aber auch oft das erfahren, dass sie dann noch ihre Glaubwürdigkeit angezweifelt wird und sonst irgendwelche Sachen. Das ist wirklich ganz, ganz schlimm.
1: Ja.
0: Und ich habe immer Angst, dass wenn man das immer wieder liest, dass immer mehr Betroffene sagen, okay, ich zeig da niemanden mehr an, weil das ist mir zu schlimm irgendwie, was mir da bevorsteht. Also das ist ganz schlimm.
1: Ja, ja. Ja. Also da lese ich auch Statistiken zu Vergewaltigung zum Beispiel. Und die angezeigt werden, wie ein Bruchteil dann werden.
0: Verurteilt, ja.
1: Genau, und das ist so minimal. Und dann denke ich, die Leute, die das nicht anzeigen, wie ist dann die Dunkelziffer?

0: Opfer. Und wenn sie denken, ich zeige das an und es hat vielleicht eine 1%ige Chance, irgendwas zu bewirken, warum mache ich das? Mhm. Und das finde ich halt schrecklich. Also yes. Das
1: darf man nicht drüber nachdenken, das ist ganz furchtbar, ja.
0: Ja, genau. Und trotzdem für viele Betroffenen die Mut zu haben, das trotzdem anzuzeigen und sagen, ist mir egal, was mir passiert ist, war falsch und ich möchte, dass jemand dafür bestraft wird, das ist ganz mutig. Ja. Und ja, und auch, also ja, ich weiß nicht, wie das, ob das immer noch so ist, aber so in Richtung Victim Blaming, so Opfer Blaming. Und das finde ich, ja, das trotzdem zu machen, wenn du weißt, dass das kommen könnte. Und ja. das kommt häufiger, als man möchte. Und ja, sich durchzusetzen und zu sagen, nee, ich möchte das trotzdem anzeigen, weil das nicht in Ordnung war und es war nicht meine Schuld. Ich habe dann nicht dazu beigetragen, egal was ich anhatte, egal wie ich mich verhalten habe, es war nicht meine Schuld. Mhm. Und ja, und trotzdem kommen sie gegen so viele Hindernisse. Und ich denke, das ist so mutig, dann immer weiterzugehen und einfach diese Anzeige durchzubringen.
1: Das denke ich auch von jeder Betroffenen, die das macht, denke ich, wow, ich weiß, ich könnte mich nicht mal selber einschätzen, ob ich mich trauen würde oder nicht trauen würde. Ich weiß nicht, wie man sich da fühlt, wie belastet man ist und so weiter. Und das muss... Es ist wirklich ganz viel Mut dabei, das dann trotzdem durchzuziehen, obwohl man auch weiß, dass man, es wird ja immer noch so dieses Narrativ von der lügenden Frau so durch die Medien getrieben und wo man ja weiß, das sind, weiß ich nicht, wie viel, wenig Prozent nur, wo das überhaupt passiert. Und ja, keine Ahnung, warum sich das so hartnäckig hält, aber seid mutig, also kann man nur sagen.
0: Genau, genau.
1: Es ist Zivilcourage, wichtig, wichtig.
0: Ja, genau, in so vielen Fällen.
1: Mhm.
0: Und ich denke, wenn wir uns gegenseitig da bestärken und wenn wir das sehen, okay, eine Person spricht die andere an, weil die sich scheiße verhalten, dann sollten wir dazu gehen und sagen, ja, finde ich das auch und das ist richtig, dass es angesprochen wird. Und ich glaube, das wird zu wenig gemacht. Die Leute bleiben stumm und die denken, es betrifft mich nicht. Also ich gucke mal in die andere Richtung und da müssen wir weg, davon müssen wir wegkommen. Also je mehr Menschen, die dagegen sprechen und was dagegen tun, desto besser wird das. Ja. Und wir müssen zusammenhalten. Genau. Also nur so als Gesellschaft kommen wir weiter.
1: Ja, uns gegenseitig unterstützen.
0: Ja.

0: wieder ein bisschen verplaudert.
1: Ja.
0: Neues Thema.
1: Genau, neues Thema. Vielleicht nehmen wir im Gegensatz etwas Leichteres. Ich würde gerne Yoga nehmen.
0: Meine Themen sind so nie leicht.
1: Spannung kommen. Achso, okay. Mal schauen, was kommt.
0: Ja, ich habe den Begriff Yoga ausgesucht, weil ich habe früher Yoga gemacht. Ich habe war in einem Yoga-Institut und habe, ich glaube, 2 Jahre sogar oder so, und habe das zu einem späteren Zeitpunkt nochmal versucht. Und ich sage versuchen, weil ich bin an Yoga gescheitert. Meine Quintessenz von Yoga ist, das macht mich total aggressiv. Also die einzige, glaube ich, der einzige Mensch auf der Welt, der Yoga macht und hinterher da rauskommt und denkt, oh Gottes Willen, nie wieder. Ich weiß nicht, was das ist. Also erstmal, die Art von Gymnastik ist fantastisch und das hilft mir und körperlich geht's mir danach gut. Das ist alles gut, aber es macht mir einfach keinen Spaß. So, das kann man ja mal stehen lassen. Ich bin halt jemand, der lieber anderen Sport macht. Was mich aber richtig aggressiv macht und das finde ich auch sehr interessant ist, da Yoga, wie ich gemacht habe, da wurde vorher zum Runterkommen ein bisschen meditiert und hinterher nach den Übungen wurde auch nochmal meditiert.
1: Ja.
0: Und das fanden alle mal ganz toll. Und ich habe dann mal gedacht, ich komme hier nicht runter. Und ich habe dann irgendwann für mich festgestellt, dass wenn ich mich entspannen will, muss ich mich bewegen. Also mein Körper muss irgendwas machen. Das heißt, ich entspanne mich gut beim Joggen zum Beispiel.
1: Ja.
0: Und wo ich mich noch besser entspanne, ist beim Spazierengehen. Also wenn ich ruhig gehe, ich mag auch nicht so, mein Mann ist zum Beispiel jemand, der alles mit dem Fahrrad macht, das mag ich gar nicht so gerne. Ich gehe lieber zu Fuß, ich gehe gerne spazieren, auch gerne stundenlang, weil das ist für mich totale Entschleunigung. Und dann ist irgendwann merke ich, dass der Kopf komplett frei ist. Dass keine 1000 Gedankensprünge mehr da sind, so, sondern dass ich wirklich frei bin im Kopf und dass ich wieder Sachen an mich ranlassen kann und so. Und das ist ein Zustand, den habe ich bei der Meditation noch nie erreicht. Und den habe ich auch beim Yoga noch nie erreicht. Also das ist was, wo ich denke, oh nee, fertig werden jetzt. Ich muss jetzt irgendwie hier raus. Kennst du das auch? Oder ist es bei dir anders?
1: Teils, teils. Ja, je nachdem, in welcher Fassung ich bin. Wenn ich merke, ich hatte einen ganz stressigen Tag und ich habe ganz viel Verspannung im Körper, dann brauche ich Bewegung. Dann muss ich mich auspowern, ich muss laufen oder ich muss einfach ganz viel Energie rauslassen können. Und das habe ich dann auch bei Meditation nicht. Aber da muss ich schon vorher relativ entspannt sein, bevor ich überhaupt meditieren kann. Ich hatte eine Zeit lang fast täglich meditiert. Und ich denke...
0: Aber ohne Yoga dann.
1: Ohne Yoga, genau. Und ich denke, Meditation kann in so vielen verschiedenen Lebensbereichen passieren. Also es kann sein, dass das für dich meditieren ist, also spazieren gehen oder laufen, joggen. Es kann auch sein, ich mag es sehr gerne so im Zug zu sitzen und mir einfach die Augen zuzumachen und einfach die Geräusche vom Zug und so die Gespräche im Hintergrund wahrzunehmen. Und da kann ich ganz gut abschalten. Und das ist ja so eine Art Ablenkung, je nachdem, was der Kopf braucht. Es muss nicht immer so, ich sitze da und mach man muss auf sich hören. Und ich glaube, Meditation kann alles sein, je nachdem, was man da in dem Moment braucht. Und ja, also für mich kann ich beides verstehen. Also, aber das ist immer so eine Art, wie ich drauf bin. Also dann die eine Sache besser als die andere und genau, ich kann das mal abwechseln. Aber so Yoga, kannst du so Online-Yoga-Anleitungen machen oder ist das für dich dann in Ordnung oder auch nicht? Okay. Ja, okay.
0: Ach, einfach wahnsinnig schlechte Laune, ich weiß nicht.
1: Okay. Ist das diese Entschleunigung, dass alles ganz langsam geht oder kannst du mal sagen, was das ist?
0: Ja, und dann aufs Atmen achten und so. Dann sind die Übungen, weiß ich nicht, ich mache schon viel auch mit Dehnen und Stretchen und so, aber ich mag diese Übung vom Yoga nicht, also den Sonnengruß und den Hund und was dann da alles so dazu gehört. ich kann das gar nicht erklären, aber das, irgendwas macht mich daran aggressiv. Also okay. Vielleicht ist es die Kombination der Bewegung mit dem Atmen oder so. Mhm. Das ist, ich bin dann, ich kann es wirklich nicht gut beschreiben, vielleicht fühle ich mich nicht frei genug. Wenn ich selber so Freestyle nach dem Sport meine Übungen mache, dann kann ich das so machen, wie ich das für richtig halte.
1: Yeah.
0: Und da mache ich nur die Übungen, die ich jetzt, auf die ich jetzt gerade Bock habe. Mhm. Und beim Yoga ist teilweise dann auch so abstrakte Sachen, wo ich mir denke, das macht doch kein Mensch. Was soll denn das jetzt?
1: Ja.
0: So, ich finde das ganz schwierig. Also ich irgendwie habe ich ein Problem mit Yoga und ich kriege das nicht so richtig zu packen. Was ich glaube zum Beispiel auch, weil du so, was du so von Meditation gesagt hast, dass wahrscheinlich nicht die Meditation das Problem ist, sondern das Yoga vorher, dass ich dann schon so schlechte Laune gekriegt habe, einfach, dass ich dann auch keine Lust mehr habe, da noch eine Viertelstunde rumzuliegen. Ja. So, dann können wir auch gleich nach Hause gehen. So.
1: Okay.
0: Kann sein.
1: Ja, es kann sein. Aber wie ist es so bei, ich frage mich, ob das nur die Anleitung ist, wenn du sagst, du kannst das frei machen nach deinem Sport. Hast du andere Kurse ausprobiert mit Anleitung? Und wie waren die für dich?
0: Also es war immer schlecht.
1: Okay.
0: Und es ist sogar so schlecht, dass ich meine Zeit lang gesagt habe, okay, ich stehe morgens auf und mache mir einen Kaffee und mein Kaffeevollautomat braucht immer so seine Minuten, bis er mal so fertig ist, sich aufgeheizt hat. Dann mache ich in der Zeit irgendwie dreimal den Sonnengruß so.
1: Mhm.
0: Und dann habe ich irgendwann gedacht, bist du bescheuert? Das nervt mich so. Warum mache ich das denn? Ich kann auch da stehen und einfach aus dem Fenster gucken. Ich mag diese Bewegung irgendwie nicht. Warum auch immer. Es ist jetzt nicht so, dass ich die nicht kann. Also natürlich kann ich die auch nicht, weil ich auch irgendwie inzwischen ziemlich morsch bin. Aber wenn man das jetzt täglich machen würde, würde man es ja irgendwann auch besser können oder so. Mhm. Ich weiß nicht, irgendwas triggert mich da. Keine Ahnung.
1: Ja, dann würde ich auch sagen, lass es.
0: Lieber kein Yoga. Also man muss schon, also ich gerade Sport finde ich ganz wichtig, dass das ein Ding ist, was einem Spaß macht.
1: Mhm.
0: Also
1: ja,
0: wie gesagt, mein Mann fährt total gerne Fahrrad, da habe ich gar keine Lust zu, überhaupt nicht.
1: Mhm.
0: Und ich denke mir aber irgendwie, hey, wenn der das macht, Sport ist Sport. Super.
1: Ja, ja,
0: Bewegung. Ich mache es aber nicht. Ich gehe halt gerne joggen. Ich habe dann entweder laute Musik drauf oder ein Hörbuch an oder so und dann gehe ich raus. Und ich gehe jeden Tag, wenn ich den Hund habe, gerne 1-2 Stunden mit dem Hund spazieren. Und da habe ich gar nichts. Da habe ich nur Natur.
1: Mhm.
0: Und das ist was mir gut tut. So, das merke ich. Also das ist wirklich spürbar, was mir gut tut. Ne?
1: Ja,
0: und dann
1: ja.
0: denke ich mir, sucht euch, macht was, aber sucht euch die Sachen aus, die euch wirklich befriedigen. Weil wenn man es gegen seinen Willen macht, so wenn man so innerlich dagegen sträubt, dann ist es nicht. Ich habe halt wirklich sehr lange gedacht, du musst das jetzt machen, weil alle stehen auf Yoga und Yoga ist so gut. Und das ist einfach nicht für jeden.
1: Nee, ist
0: das,
1: es
0: gilt
1: nicht
0: für jeden.
1: Nee, da gebe ich dir völlig recht.
0: Gibt's was an Sport oder so, wo du sagst, das geht für mich überhaupt nicht?
1: Spinning? Kennst du Spinning?
0: Ja. Yeah. Oh Gott, viel zu anstrengend. Oh Gott.
1: Ich habe einmal mitgemacht und das hat mir gereicht. Also ich finde es gut, wenn die Trainer sagen, ja komm, push dich und geh weiter und weiter. Aber wenn ich nicht mehr kann, brauche ich das nicht mehr zu hören. Mhm. Und das ist für mich ein Kurs, in dem wirklich so viel gepusht wird, ich kann das nicht ertragen.
0: Hm.
1: Also ich denke, ich kenne meine Grenzen und wenn ich nicht bereit bin, die zu überschreiten, dann mache ich das nicht. Hm. Ich brauche keine externe Motivation dafür und schreibe mich bitte nicht an. Und darauf habe ich überhaupt keine Lust.
0: Ja.
1: Und das ist für mich ja
0: wie so Drill Instructor,
1: ja,
0: so bei der
1: genau,
0: Armee oder so.
1: Genau.
0: Ja.
1: Ich denke, ich bin hier aus Spaß. Ich will Spaß haben, ich will mich bewegen und ich will mit einem guten Gefühl daraus gehen. Hm. Und ja, wenn ich das Gefühl habe, ich bin nicht gut genug in diesem Kurs, brauche ich nicht mitzumachen. Also genau, aber ja, ich habe ja eigentlich was. Früher habe ich Tennis gerne gespielt.
0: Mhm.
1: Da konnte ich ganz gut abschalten.
0: Mhm.
1: Und da war nicht, ja, ich sage nicht wahnsinnig viel Bewegung drin.
0: Was? Ich habe auch mal Tennis gespielt.
1: Ja,
0: das ist aber
1: man,
0: schon sehr
1: man kann, man, ja, man kann sich bewegen schon, aber es ist nicht so, man das hat man so hat, seinen Bereich.
0: Man das hat so Sprints ich, einfach.
1: Genau, ja. Genau. Und es ist, ja, man konzentriert sich auf den Ball und man ist irgendwie völlig bei der Sache. Also man kann irgendwie nicht nachlassen. Und das ist für mich was, eher diese Konzentration, das finde ich ganz spannend. Und da kann ich ganz gut abschalten.
0: Also ein Fokus einfach.
1: Genau, genau. Und das habe ich auch beim Joggen. Ich habe eine ganz lange Zeit so richtig lange Strecken gejoggt. Und da war es für mich immer so, ich habe ein Ziel, da möchte ich hin. Und wenn ich das schaffe, so diese Straßenlampe, dann suche ich mir das nächste Ziel aus. Mhm. Und das war so mein Rhythmus im Joggen. Und das hat mich immer so weitergebracht. Und das fand ich immer ganz hilfreich. Aber wenn ich mir überlegen würde, ich würde das mit anderen machen, das ist auch für mich, nee. Also ich muss nur für mich da sein mit Musik und für mich alleine. Und ich kann da mein eigenes Ding machen. Und wenn ich keine Lust mehr habe, dann höre ich auf und gehe nach Hause. Aber
0: ich finde es sehr interessant, dass wir da auch total gleich ticken. Ja. Weil, also erstens, ich bin überhaupt kein Typ für Mannschaftssport, das mache ich nicht. Und zweitens, ich muss mich nicht mit anderen messen. Also es steigert meinen Ehrgeiz nicht, wenn, so wie du sagst, wenn da eine Trainerin ist, die einen pusht die ganze Zeit oder so. Ja. Da kann ich nicht mehr leisten oder weniger, das würde mich eher runterziehen. So. Mhm. Ich kann aber gut mit mir selber als Sparringspartner klarkommen. Das heißt, wie du sagst, also man nimmt sich was vor oder ich habe wenn ich immer so die gleiche Runde, die ich laufe und ich versuche irgendwie immer ein bisschen schneller zu sein. Dann gucke ich auf die Uhr, wo könntest du jetzt nochmal Sprints reinpacken und so weiter. Und dann, ich habe die Challenge mit mir selber. Das reicht mir vollkommen. Ja. Das stresst mich nicht und das ist alles gut. Und es ist, heißt ja nicht, dass ich nicht ehrgeizig bin, aber ich muss mich nicht mit anderen messen.
1: Nee,
0: so,
1: genau.
0: Das Ding habe ich auch gar nicht. Also ich finde es immer, wenn andere Leute mir sagen, ach, du joggst, ich jogge auch. Wie fast läufst du denn auf den Kilometer? Dann denke ich immer, nee, warum muss ich das jetzt sagen? Irgendwie,
1: mal so, mal so.
0: Ja, jeder hat da seine Zeit. Und wenn ich jetzt meinen sage und du sagst deine, dann fühlt sich einer doof irgendwie. Was soll das? Also kein Interesse an so einem Gespräch.
1: Nee, aber so das mit Vergleichen grundsätzlich finde ich ganz interessant. Weil das ist irgendwie, habe ich das Gefühl, menschlich sich zu vergleichen und sich zu verbessern wollen. Und ich denke, ja, im Grunde genommen ist das nur hilfreich, dich mit dir selbst zu vergleichen.
0: Yeah.
1: Wo war ich und woher, wie weit bin ich gekommen? Und das so zu sehen, ich bin nicht da, wo ich früher mal war und guck mal meine Entwicklung an. Und das ist irgendwas, worauf man sich stolz sein kann.
0: Ich wollte gerade sagen, ich kann auch auf mich selbst stolz sein. Ich brauche da gar keinen Außenstehenden für, das kann ich alleine.
1: Nee, genau. Und ich denke, wenn man mit anderen vergleicht, dann sieht man nur das, was man nicht erreicht hat oder nicht kann. Hm. Und ich denke, für die eigene Motivation ist das fatal.
0: Ja.
1: Also das sollten wir mal lassen. Und gucken, also wie weit du als Mensch, also ich als Mensch gekommen bin. Hm. Und auch wenn es nur kleine Schritte waren, immer stolz sein.
0: Ja.
1: Man bewegt sich in die richtige Richtung. Und auch wenn es mal nach hinten geht, es ist ein Prozess.
0: Und also wenn Leute dann sagen von außerhalb, was läufst du den Kilometer so? Ja, ist doch nicht schlecht, ist doch gut. Das kannst du doch gar nicht bewerten, das kann doch nur ich selbst bewerten.
1: Ja,
0: bitte. Und das klingt dann immer so ein bisschen von oben herab, wo ich mir denke, danke schön.
1: Ja, komm, mein Kind.
0: Ja, hast du gut gemacht.
1: Ja, sei stolz auf dich.
0: Ja.
1: Ja, genau, aber das ist jedes anders und ich finde es nicht gut, sich mit anderen zu vergleichen.
0: Nee. Ah, nee. Das finde ich gut. Das tut genauso, wie es tut.
1: Ja. Genau.

0: komm, jetzt haben wir noch 10 Minuten Zeit oder so. Jetzt machen wir einfach nochmal Porno, damit wir das einmal abgehakt haben. Damit ich das einmal vom Tisch habe, damit ich es einmal aus dem Kopf habe.
1: Sag mir, was du denkst.
0: Was ich denke. Also, keine Chance, wir reden jetzt hier nicht über Inhalte. Habe ich keinen Bock drauf, juckt mich nicht, interessiert mich nicht. Mhm. Ich habe da kein Interesse dran. Wenn du da gerne drüber sprechen willst, können wir es gerne machen. Das ist nicht die Intention, warum ich den Begriff Porno ausgesucht habe, sondern ich weiß auch gar nicht, ob das jetzt über diese ganzen Plattformen geht, ob man das überhaupt sagen darf. Gut, es ist in aller Munde.
1: Wir machen
0: es. Mir geht es um ein großes gesellschaftliches Problem, nämlich die Normalisierung der Inhalte in eine normale Welt, die es nicht gibt. Es gibt diese Welt nicht. Vor allen Dingen gucke ich ab viel Kontakt in Social Media und so weiter zu jüngeren Frauen, also auch noch jünger als du, die so Anfang 20 sind. Und ich habe ganz, ganz große Bedenken und Vorbehalte für junge Frauen, die wenig Erfahrung haben, die natürlich noch gefallen wollen, die Jungs noch beeindrucken wollen und so weiter. Dinge zu tun, von denen sie denken, dass sie normal wären, die aber mit dem persönlichen Wohlfühlen und der persönlichen Grenze gar nichts zu tun haben. Und ich bin sehr besorgt darüber, dass vor allen Dingen an unseren Bildungsinstitutionen und so weiter eine Bildung dafür fehlt, dass das klargestellt wird, dass es in Anführungsstrichen dargestellte Kunst, mir fällt gerade kein anderer Begriff vor, es ist halt Darstellung, die nicht mit der Realität nichts zu tun hat. Und ich habe irgendwo mal, mir fehlt jetzt leider die Quelle, aber gelesen, dass teilweise heutzutage an den Schulen, auch gerade in Großbritannien so, bereits 8-jährige Kinder Hardcore-Pornos konsumieren. Ja. Und da mache ich mir große Sorgen darüber, dass da kein Gegenpart ist oder zu wenig Gegenpart ist, um zu sagen, nein, der Inhalt von Pornografie ist meistens frauendemütigend, Frauen herablassend oder herabwürdigend. Und das ist nicht normal, das wollen wir nicht. Und wir wollen nicht, dass junge Frauen und Mädchen denken, dass das normal ist. Und ich möchte, also für mich müsste eigentlich echt vor jedem so ein Filmchen, müsste da irgendwie so ein, weiß ich nicht, ob es gibt, ich schätze mal, es gibt es nicht, wo klargestellt wird, das ist hier nur dargestellt, das hat mit der Realität nichts zu tun, so ist es nicht. Und das macht mir große Sorgen, weil ich das Gefühl habe, wir kommen da in so eine Verrohung der Gesellschaft und ich will das nicht. Alles daran geht mir richtig auf die Nerven.
1: Ja. Also ich habe auch mal eine Studie im Hinterkopf. Ich kann das nicht mehr zitieren, aber das war genauso. Also ganz junge Kinder haben Porno schon gesehen. Und ich glaube, auch wenn es so im Voraus so eine Triggerwarnung gibt oder so eine Info, das ist dargestellt, das ist nicht die Realität. Die kriegen so nicht den ganzen Film, die kriegen so nur Ausschnitte davon. Und die sehen das und das wird normalisiert. Es wird nicht drüber nachgedacht. Und ich denke so in diesem Sinne auch Stichwort Medienkompetenz. Also, dass wir unseren Kindern beibringen müssen, nicht alles, was wir im Internet sehen, ist echt. Also nicht nur in Pornos, auch in Social Medien und das alles, was drumherum geht. Auch früher war das so in Zeitschriften und jetzt ist das tagtäglich so online zu sehen. Und das macht die Wahrnehmung von Kindern kaputt. Die sehen das nicht mehr, was echt ist. Und das, wie du sagtest, das ist super gefährlich. Und diese Kinder wachsen in so eine Gesellschaft hinein und sie denken, das ist normal. Und die denken, das muss ich machen. Und es geht über das Wohlbefinden hinaus. Und wenn das sich nicht gut anfühlt, dann ist es falsch. Und das soll grundsätzlich gelehrt werden.
0: Absolut.
1: Wenn das für dich nicht in Ordnung ist und du dich dabei nicht wohlfühlst und das nicht willst, mach das nicht.
0: Genau.
1: Und das müssen wir unseren Kindern beibringen. Auch, ob das die Eltern sind, ob das in der Schule ist, so im Rahmen von Sexualkunde, das muss gemacht werden. Und es ist für viele Erwachsene ganz unangenehm, solche Themen anzusprechen.
0: Und viele haben ja auch gar keine Ahnung davon, was ihre Kinder sich da angucken, ne?
1: Ja. Und es geht auch, diese Entwicklung geht rapide und das ist so, was man online sieht, ist am nächsten Tag komplett neu. Hm. Also es ist nicht nur für einen Tag da, es ist, die nächsten Videos kommen raus und die werden verteilt und die nächsten kommen raus und da gibt es immer extremere Kunstarten, ich sage das so wie du, die gar nichts mit der Realität zu tun haben, die wirklich nur für die Profis da sind. Und wenn man erwachsen ist und wenn man völlig ausgereift ist und man sagt, das tönt mich an und das möchte ich sehen und das möchte ich mal ausprobieren, dann finde so einen geeigneten Partner oder eine Partnerin.
0: Erwachsen.
1: Genau. Mit dem oder der du das machen kannst. Und das ist ganz wichtig, dass alle das mitmachen möchten und nicht dazu gezwungen sind, weil sie denken, das ist normal.
0: Ja, und dass sie gefallen müssen und dass sie das machen müssen und sich nicht trauen, Nein zu sagen.
1: Genau, und das ist eine ganz andere Nummer, als wenn man 16 ist und das mit dem ersten Freund oder mit der ersten Freundin ausprobiert. Und das macht so das Gefühl um Sex herum total kaputt.
0: Ja.
1: Also wenn es dir gar nicht gefällt und du fühlst dich da super unwohl und du hast gedacht, okay, das ist von mir so erwartet, aber wollte ich eigentlich nicht. Und ich fühle mich danach total eklig. Mhm. Dann war es falsch, dann gehört das nicht dazu.
0: Ja, das und muss man vermitteln auf jeden Fall.
1: Genau. Und auch dabei zu sagen, auch zwischendurch, man muss es nicht durchziehen. Nein heißt zu jedem Zeitpunkt nein.
0: Und jetzt stopp, jetzt hören wir auf.
1: Genau.
0: Das ist völlig
1: das
0: legitim.
1: Möchte ich nicht mehr. Mhm. Und man muss nicht weitermachen.
0: Mhm.
1: Und ja, das...
0: Also ich habe neulich in so einem TikTok gesehen, von so, es gibt da diese Streamer, diese Twitch-Streamer, die so Gaming machen, die irgendwie im Internet spielen und solche Sachen. Das sind so Typen, die dann wirklich so Millionen von Follower haben. Hauptsache sehr, sehr junge Leute. Sehr misogyne Gruppe auch. Ja. Und da habe ich irgendwie gesehen, wie einer sich dann lustig gemacht hat, auch mit so Millionen von Followern, über Vanilla-Sex. Und das ist ja, also das ist so die Begrifflichkeit dafür, für Kuschelsex, für Liebe, für Harmonie, für ein bisschen ruhigere, schönere Sachen. Ja. So. Das zu verhöhnen als junger Mann in so einem Umfeld, das macht doch was mit jungen Leuten. Das ist doch so, also ich weiß nicht, stell mir dann vor, da gucken dann die Mädels, die finden den dann alle toll und denken, ach ja, so Vanilla-Sex findet der jetzt doof und dann finden es wahrscheinlich alle doof. So, das ist eine Verantwortung. Also da könnte ich laut schreien, wenn ich sowas mitkriege und denke, nein, ey, hör auf damit, was soll denn das?
1: Ja, das ist, und das geht um, die persönliche Reife auch. Wenn du weißt, du trägst diese Verantwortung für Millionen von jungen Leuten und dann nutzt du deine Plattform für sowas, das finde ich unverantwortlich.
0: Und das bleibt hängen.
1: Ja, auf jeden Fall. Und wenn du deine Follower da so aufgebaut hast und die halten dich für...
0: Superstar.
1: Und die machen alles, was du sagst. Da muss man in sich gehen und sagen, ist das in Ordnung, was ich hier sage? Ja, und ich denke, das muss ein Bewusstsein, ich trage diese Verantwortung. Und ich glaube, bei vielen, ich kenne diesen Typen nicht, aber ich denke, bei vielen Influencerinnen, so die ganz viele junge Follower haben, die sind sich diese Verantwortung gar nicht bewusst.
0: Glaube ich auch. Oder es interessiert sie einfach nicht.
1: Nee, so. Nee, genau.
0: So, da ist dann, fehlt dann auch schon wieder die Empathie, irgendwie zu sagen, ich bin da ein bisschen vorsichtig, ich will alle mitnehmen. So. Manchmal unterstelle ich auch, dass das einfach fehlt, dass es ihnen einfach egal ist.
1: Ja, genau. Ja, und ich glaube, es hat viel mit persönlicher Reife zu tun. Und viele von diesen Influencerinnen sind auch total jung.
0: Genau, das stimmt.
1: Aber ich denke, wenn es für dich selber nicht in Ordnung ist, dann warum gibst du das weiter? Und ist das so wie, ich will Anerkennung dafür, weil ich das so Vanillesex ablehne? Also warum macht man das? Also,
0: oh, toller Typ. Wow.
1: Ja, genau. Man kann sagen, ich finde das gerade nicht in Ordnung, aber können andere vollkommen in Ordnung finden. Und das ist auch in das ist auch okay. Also ja, so andere Sichtweisen auch da reinzubringen und nicht immer zu sagen, meine Meinung ist die, die zählt und genau, und das ist so final. Ja, also.
0: Und das ist egomäßig zu sagen, irgendwie, ich sag das jetzt halt, wenn du damit nicht klarkommst, doch dein Problem. Das ist ja teilweise auch so eine Verrohung, die dann da stattfindet. Und das, das ist ihnen wirklich egal. Das, ja, schade.
1: Ja, es ist echt schade. Und ich habe auch die Lösung dafür nicht. Also, aber ich sehe das
0: wir
1: auch.
0: Können hier darüber reden und wir können sagen, es geht auch anders. Und
1: ja,
0: seid positive Beispiele und keine negativen.
1: Ja, das, ja, immer positive Beispiele. Genau. Wenn man sich nicht sicher ist, dann sprich darüber. Sag einfach, ich bin mir nicht sicher und ich probiere mich aus. Und ja, das ist nicht so meine endgültige Entscheidung oder meine endgültige Präferenz. Mhm. Also der Mensch entwickelt sich weiter.
0: Genau.
1: Und das so das Sexualleben gehört dazu.
0: Und um positiv aus dieser Podcast-Folge rauszusliden, muss man sagen, es gibt gerade in Social Media sehr, sehr viele sehr junge Frauen, die extrem selbstbewusst sind und die sich jeden Tag vor ihre Kamera stellen und sagen, das braucht ihr nicht, das braucht ihr nicht, das braucht ihr nicht, hört nicht auf die Jungs, hört auf euch selbst und so weiter. Und ich bin diesen jungen Frauen, weil die die erreichen, glaube ich, mehr als wenn ich jetzt als Olle das ja so sage.
1: Ja, ja.
0: Dafür die bin ich sehr dankbar, dass es die gibt und dass diese jungen Frauen auch sehr, sehr selbstbewusst sind und genau wissen, was geht und was nicht geht. Und die braucht es auf jeden Fall.
1: Ja, das finde ich ein gutes Schlusswort.
0: Jo.
1: Genau. Dann würde ich sagen, ihr könnt uns mal auf Spotify, auf
0: Amazon Music und Podigy.
1: Genau, und ihr findet uns auch auf Instagram,
0: Threads und Blue Sky.
1: Und wenn ihr wollt, ihr könnt uns auch eine E-Mail schreiben unter aaaxx@posteo.de.
0: Ja, wir würden uns freuen. Fragt euch mal, vielleicht habt ihr ja auch Begriffe oder Vorschläge und oder eine Meinung zu dem, was wir hier so von uns geben. Wir würden uns freuen, wenn wir da Feedback
1: auf
0: bekommen.
1: Auf jeden Fall.
0: Ach, und 5 Sterne bei Spotify.
1: Oh ja, bitte.
0: Oh, das ist sehr, sehr schön.
1: Da freuen wir uns auch. Und wir hören uns dann in 14 Tagen wieder. Und bis dahin sagen wir jetzt tschüss.
0: Tschüss.
2: Ach, schade, schon vorbei.

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2: Verantwortlich für die vorangegangene Sendung ist Julian Gebler aus Lübeck.
3: Herzlich willkommen zu Lass mal schnacken. 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

0: Hallo und moin moin, herzlich willkommen mal wieder auf dem gelben Sofa bei Lass mal schnacken. Heute habe ich mir mal wieder eine Dame eingeladen, und zwar eine Polizeioberkommissarin und Versicherungsmaklerin. Das sind natürlich zwei völlig verschiedene Berufsarten, aber wie das zusammenhängt, das wird sie uns erzählen, und deswegen habe ich sie natürlich auch gerne eingeladen, um mal zu erfahren, wie sowas möglich ist, ob das dann auch gestattet ist, diese beiden Berufe auszuüben. Und das werden wir dann gleich hören. Und ich freue mich drauf. Erstmal möchte ich Sie natürlich ganz herzlich vorstellen. Susan, genannt Suse, da hatten wir uns eigentlich geeinigt. Abraham, jetzt sage ich doch Suse, okay?
1: Ja, okay.
0: Bist du so gewohnt?
1: Ja, genau.
0: Dann machen wir das so. Herzlich willkommen.
1: Vielen Dank.
0: Sehr gerne. Du hast das ja nicht so weit hierher geschafft. Schaffen müssen? Oder wo wohnst du?
1: In der Wieg.
0: In der Wieg?
1: Ja.
0: Ja, so ist so einmal um die Ecke.
1: Ja.
0: Du hast doch nicht das große
1: das
0: Problem.
1: Das war angenehm.
0: Ja, ganz genau. Jetzt fangen wir, wie ich natürlich üblich mit meiner Sendung auch immer beginne, fangen wir mal mit deinem Geburtsdatum an und dem Geburtsort.
1: Mhm. Ich bin am 23.07.1989 geboren und komme ursprünglich aus Ribnitz-Damgarten, wo ich auch geboren bin.
0: Ribnitz-Damgarten?
1: Ja.
0: Schöne Ecke.
1: Mhm.
0: Und dort auch lange gelebt. Das war ja kurz vor der Wende, ne?
1: Ja, genau. Ja, bis 2010 habe ich in Ribnitz-Damgarten noch gelebt bei meinen Eltern. Und dann hat es mich
0: weiter
1: nach Schleswig-Holstein verschlagen.
0: Okay, aber ja, da kommen wir ja gleich noch
1: ja
0: zu. Okay, prima. Dann hast du sicherlich eine schöne Kindheit gehabt.
1: Ja,
0: liegt
1: schon
0: ja direkt am Wasser, ne?
1: Schon. Also wir sind irgendwann aufs Dorf gezogen. Von daher,
0: ach so,
1: da gab es noch so ein paar Schwierigkeiten oder Einschränkungen, sag ich mal so. Aber ja, genau.
0: Aber vorher war es doch, das liegt doch sehr schön am Wasser.
1: Ja, total. Ein wunderschöner Ort. Ja, auch ein Urlaubsort,
0: ja,
1: der sehr gut besucht wird, gerade im Sommer.
0: Und gibt es auch ein tolles Museum mit Bernstein, ne?
1: Ja, Bernstein
0: Museum. Und das ist ja sehr bekannt auch, ne?
1: Mhm.
0: Ja, kenne ich. Wir waren auch mal da, daher weiß ich das. Wir kommen jetzt mal zu deiner Schule. Das war dann nicht mehr dort, sondern, wo du gesagt hast, nachdem ihr umgezogen wart, in ein Dorf. War eine Dorfschule?
1: Ja, genau. Also Grundschule noch in Ribnitz-Damgarten.
0: Ach so.
1: Und dann weiterführende Schule auf dem Dorf. Tatsächlich auf dem Dorf, also wirklich Dorf.
0: Ja, da ging es dann von der Grundschule, hast du gewechselt, die Grundschule noch in zwei Schulen praktisch, oder?
1: Ja, die Anschlussschule nach der vierten Klasse war dann quasi
0: so
1: die Dorfschule, wo ich dann jeden Tag 40 Minuten Bus fahren durfte zur Schule und wieder zurück.
0: Das war dann aber keine Grundschule mehr, ne?
1: Ja, richtig.
0: War noch eine?
1: Ja, also die weiterführende Schule, Realschule war das ja damals.
0: Ja.
1: Genau.
0: Und da hast du dann, auf der Realschule hast du dann Abschluss gemacht?
1: Ja.
0: Ach so, okay. Aber du warst auch während der Schulzeit so schreibfreudig, ne? Da kannst du da mal was drüber erzählen?
1: Ja, also bei mir gab es in der Schulzeit so einen Turning Point, sage ich immer, in der 8. Klasse. Bis zur 8. Klasse habe ich für alle in der Klasse Spicker geschrieben und habe nicht besonders viel gelernt und war sehr lernfaul, würde ich sagen.
0: Ja.
1: Und dann gab es den Moment, wo ich dachte, also, wo willst du denn mal landen? Was möchtest du eigentlich mal tun? Und meine Eltern waren schon immer so, die haben mir überhaupt keinen Druck gegeben, sondern haben immer eher gesagt, es ist mir egal, was für eine Noten du schreibst.
0: Ja.
1: Mach also was aus deinem Leben. Und dann gab es eben diesen einen Moment, wo ich dann gesagt habe, okay, also wenn ich selber dafür verantwortlich bin, ich habe angefangen zu lernen, ich wurde auf einmal die Jahrgangsbeste, bin dann auch in der 10. Klasse, meine Lehrerin war völlig baff und hat mir dann ins Ohr geflüstert, zu sagen, übrigens, du bist die Beste im Jahrgang. Also das war so, also völlig fernab von der Vorstellung, die man dann vorher hatte, also bis zur 7. Klasse.
0: Ja. Da bist du gerne zur Schule gegangen?
1: Gerne zur Schule? Ja, schon. Also ich war sehr wissbegierig dann.
0: Ja.
1: Also ab dem Moment, da ich erinnere mich noch, da habe ich einen Tag mal verschlafen und meine Schwester hat mich vergessen. Also wir sind immer zusammen zur Schule gefahren. Meine Schwester ist ein Jahr älter, aber wir hatten immer die gleiche Klassenstufe, weil ich zu früh eingeschult wurde.
0: Ja.
1: Und dann hat sie mich vergessen. Ich bin wach geworden und dachte, oh nein, ich kann die Englischarbeit nicht mitschreiben. Weil meine Mutter schon auf Arbeit war, ich den Bus natürlich nicht genommen. Ja, und dann, also das war so ein Moment, für mich war, also Leistungsgedanke und Ehrgeiz ist sehr stark ausgeprägt bei mir, ja.
0: Immer noch?
1: Ja.
0: Ja gut, das hat auch weit gebracht.
1: Ja.
0: Ganz das toll.
1: Ist, manchmal kommt einem das entgegen, gerade wenn man große Ziele hat.
0: Ja, auf jeden Fall. Das ist immer sehr hilfreich. Ne? Mhm. Jetzt ist die 10. Klasse rum, Realschule. Hattest du aber vorher schon irgendwelche Gedanken gehabt, was machst du eigentlich, wenn du die Schulzeit rum hast? War das schon etwas bestimmt oder war das noch so, war jetzt gesagt, ach, warte ich jetzt einfach mal ab? Wie war das da?
1: Also mein Traum war immer am Flughafen zu arbeiten. Ich wollte immer Fluglotsin werden.
0: Ja.
1: Und das waren immer so ferne Träume für mich. Also ich habe mich lange Zeit unter Wert verkauft aus meiner Sicht, weil ich immer so gedacht habe, okay, du kommst aus einer Arbeiterfamilie, du bist irgendwie auch. Also dieses, dein Umfeld macht ja so viel aus. Und dann habe ich irgendwann festgestellt, also was willst du eigentlich werden, mich damit beschäftigt. Das war so ein Prozess für mich. Und am Ende des Tages wurde es die Verwaltung. Also ich habe dann eine Ausbildung mit 16 gemacht zur Verwaltungsfachangestellten. Wo es dann den Tag X gab, da erinnere ich mich noch total gut dran, da musste ich im Ordnungsamt aushelfen bei einer Durchsuchung als Zeugin. Und da war quasi, die Kripo hat mich abgeholt und hat mich auch wieder weggefahren. Und dieser eine Kripo-Beamte, der hat mich rausgelassen aus dem Auto und hat gesagt, Susanne, vielleicht sehen wir uns ja irgendwann wieder und du bist auch Polizistin. Und das war der Moment, ich bin nach Hause gefahren, habe gesagt, ich werde Polizistin. Und dann war für mich, okay, also es war klar, ich werde Polizistin. Es gibt nichts anderes mehr und das war in der Ausbildung noch. Genau.
0: Tatsächlich?
1: Ja.
0: Nur durch so einen Herrn?
1: Ja.
0: Das ist unglaublich, ne?
1: Ja.
0: Hat dir denn den Weg gezeigt?
1: Ja.
0: Und musstest du jetzt, das hast du ja, eine andere Schulbildung musstest du, glaube ich, haben, um irgendwo in den höheren Bereich zu kommen. Hast du jetzt neben deiner oder parallel zu deiner Ausbildung, bist du aufs Gymnasium gegangen oder hast du es in der Abendschule gemacht?
1: Genau, ich war die erste nach 10 Jahren, die unbefristet übernommen wurde in der Verwaltung. Das weiß ich noch, da war ich total stolz drauf und habe dann 32 Stunden in der Woche gearbeitet. Wusste ja aber, aufgrund dieses Tag X, ich will Polizistin werden und will zumindest die Voraussetzung schaffen, dass ich in den gehobenen Dienst kann.
0: Ja.
1: Und dann war das für mich so, okay, also ich gehe ans Abendgymnasium in Rostock, war ich am Abendgymnasium, habe gearbeitet, war am Abendgymnasium und da kam mein Leistungswille mir auch wieder ein bisschen entgegen, weil ich dann wirklich zum Teil mit Tränen nach Hause gefahren bin, weil ich dann also Klausuren nicht so schreiben konnte, wie ich es mir vorgestellt habe. Ich wusste ja, was für ein Leistungsmensch ich bin. Aber eben durch diese Arbeit und Fahrerei nach Rostock, mit Stammgarten Rostock immer, ja, war das gar nicht so möglich. Das war auf jeden Fall eine harte Zeit für mich, die 2 Jahre. Und habe dann aber schon ein Jahr, bevor ich es eigentlich geplant hatte, eine Zusage in Schleswig-Holstein bekommen bei der Polizei. Also habe mich schon beworben. Und bin damals mit meinem damaligen Freund dann quasi nach Schleswig-Holstein gegangen im August 2010.
0: War das dann ohne Abschluss oder hast du den noch gemacht?
1: Nee, also es wurde mir die Fachhochschulreife anerkannt, dadurch, dass ich eine Ausbildung hatte und den schulischen Teil der Fachhochschulreife, genau.
0: Und da wollte ich jetzt gerade den Umzug, nach dem Umzug fahren.
1: Ja.
0: 2010 nach Kiel. Nach Kiel und zur Ausbildung nach Kiel?
1: Zur Ausbildung erstmal nach Eutin.
0: Ja, wie das üblich ist.
1: Genau, ne? Im mittleren Dienst. Auch wieder genau die gleiche Geschichte. Wieder unter Wert, also aus meiner heutigen Sicht unter Wertverkauf. Warum? Ich habe mich gar nicht für den gehobenen Dienst beworben. Obwohl ich ja die Voraussetzungen erfüllt habe.
0: Ja.
1: Damals wieder habe ich das nicht gesehen oder habe mich nicht getraut, diesen Weg einzuschlagen. Ja, und dann im mittleren Dienst gestartet 2010. Ja, in Eutin.
0: In Eutin.
1: Genau, und da ist man ja in der Unterkunft 5 Tage die Woche. Wir haben ganz oft da geschlafen. Also ich mit meinem damaligen Freund, wir sind immer, also manchmal gependelt am Wochenende, aber oft auch da geblieben. Dadurch, dass ich eben so ein kleiner Streber war, auch in der Ausbildung, habe ich auch sehr viel wirklich gelernt am Wochenende und die Zeit da genutzt in der Kaserne.
0: Aber da warst du trotzdem nicht mehr zufrieden. Ne? Dann hast du trotzdem jetzt noch mal eine weitere Ausbildung gemacht, ne?
1: Ja, genau.
0: Weil du einfach weiter wolltest.
1: Ja.
0: Warst ja sehr wissbegierig und natürlich auch sehr eifrig, ne?
1: Ja.
0: Und was hast du dann gemacht? Noch ein weiteres Studium?
1: Genau, also
0: nebenbei oder war das bei der Polizei möglich, dass du das tagsüber auch machen konntest?
1: Genau.
0: Wie das eigentlich üblich ist.
1: Also das ist sehr praktisch bei der Polizei tatsächlich. Ja. Kann man studieren Vollzeit, 1,5 Jahre, um den Aufstieg zu machen in den gehobenen Dienst.
0: Ja.
1: Das war auch so ein Moment bei mir. Ich habe mich erst beworben und für mich war immer klar, okay, du schaffst das auf jeden Fall.
0: Ja.
1: So dieses Umfeld hat gesagt, so, du schaffst das auf jeden Fall, diese Prüfung abzulegen. Also es war damals zu der Zeit aus meiner Sicht ziemlich hartes Prüfungsverfahren mit Psychologen und Gruppenarbeit. Und im ersten Jahr, in dem ich mich beworben habe, war das dann so, dass ich die Punktzahl nicht erreicht habe, um quasi den das Studium anzutreten, was für mich wirklich hart war damals. Also da habe ich das erste Mal in meinem Leben gemerkt, dieser Ehrgeiz, der kann dich echt kaputt machen. Ja. Also wenn du zu viel Ehrgeiz hast, dann stehst du dir selber im Weg. Und dann habe ich wirklich ein Jahr Vorbereitung auf die nächste Prüfung gehabt mit einer Heilpraktikerin an meiner Seite, die es wirklich geschafft hat, ein Jahr später mich so zu erden und so runterzuholen und so dieser Moment, in dem dir alles egal ist. Also in dem es dir schon wichtig ist, aber in dem es dir egal ist, zu sagen, wo geht's

0: dieser Leistungsgedanke, der muss irgendwie auch gesund sein. Ja.
1: Aber du hast das dann trotzdem noch geschafft, nicht?
0: Ja, genau. Und dann ein Jahr später eben vorbereitet, ja, dann war das ein Selbstgänger. Also dann habe ich das geschafft und dann war ich auch total dankbar und stolz. Und dann war das auch, also diese Einstellung habe ich total mitgenommen ins Studium. Und das war dann für mich, also ich habe gute Noten geschrieben. Ich bin da mit einer sehr guten Note rausgegangen, habe eine sehr gute Bachelorarbeit geschrieben. Ich konnte dieses Level halten mit diesem Ehrgeiz. Also es hat mich einmal eingeholt, das war eine extreme Klausur. Aber dann wieder mich so zurückrufen, also ich konnte mich innerlich wieder dahin bringen und sagen, okay, jetzt entspannst du dich mal ein bisschen, es kommt alles so, wie es kommen soll und du gehst deinen Weg. Und das wird alles, also dieses Vertrauen, ich finde ja, dieses Vertrauen ist ja das Wichtigste, was man haben sollte in bestimmte Dinge, dass man nicht Dinge erzwingen kann an einigen Stellen, sondern dass man sich auch darauf verlassen kann, dass das Leben so kommt, wie es kommen soll.
1: Und auch so ein bisschen von sich eingenommen zu sein, der sagt, gut, okay, du schaffst das einfach, ne?
0: Ja.
1: Denke ich einfach mal, sich selbst von sich überzeugt zu sein, meine ich jetzt, ne? Okay, jetzt war das war der große Schwung. War da und dann hat es geklappt und dann war aber nicht mehr Eutin oder Plön, ne? Oder bist du doch dort geblieben?
0: Nee, also dann war ich im ganz normalen Polizeidienst. Also es ändert sich ja nichts. Also ich habe einige Stationen durchlaufen, bin dann nach dem Studium auch recht schnell schwanger geworden, hatte dann einen Kinderwunsch, und dann hat sich das alles so gefügt irgendwie. Also für mich war der Familiengedanke dann sehr präsent. Ja, und in einer Frauenkonstellation ist es ja auch nicht so einfach. Also ich glaube, wenn man als Frauenkonstellation ein Kind kriegt, dann ist das also auf jeden Fall gewollt und mit viel Planerei zu es hat mit viel Planerei zu tun. Und daher, da war dann mein Augenmerk.
1: Deine Dienststelle ist dann heutzutage in Kiel?
0: Ja, genau, im Landespolizeiamt.
1: Ich möchte dich eigentlich fragen, was du machst, aber ich weiß auch, dass du das nicht sagen darfst, damit du nicht angreifbar bist. Möchtest du was zu sagen oder nicht?
0: Nee, also da würde ich mich tatsächlich noch ein bisschen zurückhalten, genau. Also ich bin sehr dankbar dafür, ich mache das total gerne und dieser Moment, in dem ich gesagt habe, okay, ich werde Polizeibeamtin, der war eben wirklich ein Erlebnis für mich, also wirklich, und das zeigt, glaube ich, auch, das ist auch so mein Leben, also wenn ich mir was vornehme, dann mache ich das auch und ich glaube, das ist das, was ich anderen auch gerne mitgebe, so dieses, also wenn du daran glaubst, dann kannst du es auch machen, also geh raus und setz das einfach um und such dir die Menschen an deiner Seite, die genau da sind, also wo du hin willst oder die dich fördern in dem, was du tust, was ich total wichtig finde, aus heutiger Sicht.
1: Das ist eine Basis, die passt,
0: gehe
1: ich von aus. Susi, jetzt kommt die IHK ins Spiel, das musst du mal erzählen, wie kommt denn sowas?
0: Also Trennungsprozess, Haus verkauft mit Anfang 30 und dann kam quasi so diese Frage, was willst du eigentlich im Leben wirklich erreichen? Und damit habe ich mich wirklich sehr ausführlich auseinandergesetzt. Man kann, also könnte von der Midlife-Crisis sprechen, ich weiß es nicht, ob man das also so definieren möchte, aber das war so dieser Moment, wo ich mich mit meinen Finanzen auseinandergesetzt habe. Ich hatte ich habe da in Kronzhagen gelebt tatsächlich zu der Zeit und hatte Schimmel in der Wohnung und das war auch sehr ausgeprägt und das war so ein Erlebnis, also mit meinem Sohn, da habe ich, an einem Tag wurde mir mitgeteilt, dass die Wohnung jetzt nicht komplett, also die ist gar nicht kompatibel für eine Wohnung, sondern das war halt wirklich so, dass wir nur krank waren, also mein Sohn nur krank, der war 2 zu der Zeit oder 2,5 und ich auch permanent krank und konnte keinen Sport machen und Sport ist eben auch super wichtig für mich und dann haben wir uns mit dem Vermieter auseinandergesetzt, der dann gesagt hat, nee, wir machen hier baulich, können wir ein bisschen was machen, aber eben nicht das, was eigentlich erforderlich wäre. Und da gab es den Moment, da habe ich gedacht, willst du für irgendwie davon abhängig sein, also deine Gesundheit von einem Menschen abhängig machen? Und habe mich dann damit beschäftigt, was interessiert mich eigentlich noch wirklich? Und ich habe schon als Kind gerne Geld gezählt. Also Geld, ich habe auch in der Verwaltung, im Finanzverwaltungsamt gearbeitet. Also Finanzen haben mich immer schon begleitet und habe dann festgestellt, dass ich total schlecht beraten war. Also ich habe da so klassische Versicherungsprodukte gehabt und habe mich dann auch so reflektiert, wieso hast du eigentlich Verträge unterzeichnet? Was waren das eigentlich für Verträge? Habe das wirklich hinterfragt und habe gedacht, wenn ich so schlecht beraten bin, wie viele Menschen sind noch schlecht beraten? Und das, also, dass da Menschen sitzen und dir sagen, ja, das ist total gut, unterzeichne das mal. Und dass das eben ja nicht Hand und Fuß hat oder nicht in, also oft, wirklich oft aus meiner

0: Erfahrung nicht im Interesse der Person ist, die da beraten wird.
1: Ist richtig.
0: Genau.
1: Und hast du dort dann irgendwie einen Abschluss gemacht als Maklerin? Da kommen wir ja jetzt gleich zu.
0: Genau, ja.
1: Und bei der IHK?
0: Ja. Es gibt ich bin ja zertifizierte Versicherungsmaklerin.
1: Ja, und wie lange dauert sowas?
0: Also das habe ich am Selbststudium gemacht.
1: Ach so.
0: Also die Prüfung legst du ja ab. Da war ich tatsächlich, das war auch ein sehr stolzer Moment, da habe ich auch Tränen in den Augen gehabt nach der Prüfung, weil ich da, also ich habe so viel gelernt zu der Zeit, bin jeden Tag um 5 Uhr aufgestanden, habe gelernt, habe meinen Sohn in die Kita gebracht, bin wieder nach Hause. Also das war, also mein Tag bestand nur aus Lernen. Und innerhalb von einer kurzen Zeit habe ich mir wirklich viel Wissen angeeignet, bin dann nach Berlin gefahren und habe diese Prüfung abgelegt und habe gesehen, wie viele diese Prüfung einfach nicht geschafft haben. Und ich bin da rausgegangen und habe gesagt, ich kann das nicht geschafft haben. Also es geht einfach nicht, weil ich mir so unsicher war. Ich war total gut vorbereitet, aber diese Fragen, die dann da tatsächlich gestellt wurden, waren nicht in meiner Vorbereitung enthalten, zum großen Teil. Da war ich total überrascht und habe gedacht, also ich saß da in der Prüfung und habe gedacht, machst du jetzt weiter oder gehst du?
1: Ja.
0: Und nach der dritten Frage habe ich gedacht, nee, du ziehst jetzt einfach durch. Und wenn du das Gefühl hast, das schaffst du nicht, dann ist das so. Aber du ziehst es auf jeden Fall durch. Und da war ich auch total dankbar. Und wirklich, also ich stand nach der schriftlichen Prüfung und habe Tränen in den Augen gehabt, weil ich so stolz war, dass ich das geschafft habe.
1: Und von vielen dann?
0: Ja, also ganz wenige. Ich glaube, 3 von 25 im Raum haben diese Prüfung geschafft.
1: Ja.
0: Ja.
1: Gut, jetzt warst du Maklerin.
0: Genau.
1: Toll. Ist das jetzt vertretbar? Also als jetzt Polizistin und Maklerin. Ist das jetzt eine nebenberufliche Tätigkeit, die erlaubt ist, oder gab es da Probleme?
0: Also bei der Polizei ist es ja so, oder grundsätzlich für Beamte, gilt ja das Landesbeamtengesetz und da kann man sich ja belesen zu Nebentätigkeiten. Also es gibt ja anzeigepflichtige und genehmigungspflichtige Tätigkeiten. Und also ich kann aus meiner Sicht auf jeden Fall sagen, ich wäre nicht im Fernsehen und würde nicht so viel machen, wie ich in der Öffentlichkeit tue, wenn das nicht erlaubt wäre. Auf jeden Fall, ja.
1: Jetzt gibt es sicherlich einen ganz bestimmten Kreis von Damen und auch Herren, oder gibt es nur Damen, die du berätst? Und aus welchen Kreisen kommen die?
0: Ja, das hat sich so ein bisschen eingebürgert tatsächlich, ohne dass ich das wollte, meine Zielgruppe. Also am Anfang dachte ich ja, okay, ich bin Beamtin, da kann ich mal genauer hinschauen. Das habe ich aber tatsächlich gar nicht, sondern eher, ich bin sehr viel in der Unternehmerinnen-Szene unterwegs, also viele Unternehmerinnen, viele Menschen, die ja Geld geerbt haben und sagen, ja, ich habe dich irgendwie gesehen und ich war total begeistert von dir aufgrund eines Beitrags im Fernsehen, im NDR, und kannst du mir nicht mal ein paar Tipps geben oder ich würde gerne von dir beraten werden. Oder so dieses, ich habe noch Geld unter dem Kopfkissen, ich vertraue niemanden, darf man eigentlich Geld anlegen am Aktienmarkt. Ja, da kommen ganz, ganz viele Fragen, also sehr, sehr, ich würde nicht sagen, eine kleine Zielgruppe, es ist eher unterschiedlich. Auch viele Versicherungsfragen, gerade wenn es darum geht, also ich bin ja auch als Influencerin unterwegs bei Instagram, und da kommen sehr viele Rückfragen, weil ich da aber auch viel mit Altersvorsorge, also im Bereich Altersvorsorge aufkläre, da merke ich dann schon viel Rückfragen zu gerade dem Thema Altersvorsorge, und wenn wir dann da einsteigen in die Verträge, dann ist das super interessant für mich und auch für die dann beraten werden, für die Kundinnen und Kunden.
1: Dann hast du ja, würde ich mal so sagen, so Bildungsaufgaben dann praktisch auszuüben, ne?
0: Ja, also ich gehe ja auch, ich gebe ja auch kostenlose Workshops, weil mir das eben wichtig ist, dass Frauen da besser aufgestellt sind.
1: Ja.
0: Letztes Jahr bin ich mit einer Kollegin spazieren gegangen und dann sagte sie zu mir, sie hat einen Freund und der macht das irgendwie über einen Kumpel, alles mit Versicherung. Und dann meinte ich zu ihr, ja, aber was ist denn, wenn du den Freund nicht mehr hast? Ja. Also du kannst dich doch nicht darauf verlassen, dass der alles macht. Ja. Und du weißt ja gar nicht, wie du abgesichert bist. Und das war der Moment, in dem ich gesagt habe, okay, jetzt starte ich kostenlose Workshops, weil ich finde, dass Frauen ein Bewusstsein haben dürfen dafür, was für eine Versicherung sie haben.
1: Ja.
0: Weil es einfach Versicherungen gibt, die braucht man. Andere braucht man vielleicht gar nicht. Und ja, gerade wenn es um Altersvorsorge geht, da muss man schon echt hingucken. Da sind Verträge am Markt, da denkt man, das kann man nicht unterzeichnen. Und das ist einfach Unwissenheit, die da herrscht. Und die ausgenutzt wird.
1: Also du bist praktisch eine beratende Tätigkeit, nicht? Ja. Du bist nicht so eine, die sagst, okay, jetzt wissen wir was, da bei Ihnen fehlt aber eine, dann können Sie bei mir abschließen. Das machst du nicht, oder?
0: Doch, also man kann Versicherungen auch abschließen, aber ich gebe auch Ratschläge. Genau das ist es. Also das ist ja meine Passion. Also ich sage immer, das, was gesehen wird, ist immer, ja, Suse ist ja Versicherungsmaklerin. Aber ja, ich gehe ja nicht, also ich mache nicht nur 1:1 Beratung, sondern ich gehe ja auch auf die Leute zu und oder beziehungsweise die Leute kommen ja mittlerweile auf mich zu. Ja. Irgendwann hat man ja diesen Ruf und sagen, Suse, kannst du mir mal einen Vertrag angucken? Ich bin mir da unsicher. Und dann sage ich, ja, natürlich. Also jetzt vor einer Woche kommt eine Freundin auf mich zu und sagt, ja, ich habe hier eine Zahnzusatzversicherung abgeschlossen, Suse, aber ich habe eigentlich noch eine Schiene, die jetzt gerade gesetzt wurde und die auch noch aktuell ist. Und dann habe ich in die Vertragsbedingungen geguckt und habe ihr dazu geraten, diese Versicherung zu kündigen, weil die wäre unnütz, weil sie ja nicht abgesichert wäre. Sie hat unter falschen Angaben quasi diesen Vertrag unterzeichnet. Ja, also da gibt es ganz viele Konstellationen, wo ich angesprochen werde.
1: Ja, okay. Und das machst du ja nicht alles umsonst. Mhm. Gibt es bei euch dann auch Grenzen, wo man sagt, okay, du bist Beamtin, du kannst zwar Nebentätigkeiten ausüben, aber nur bis zu einer bestimmten Einkommensgrenze, oder gibt es das nicht?
0: Also es geht ja im Landesbeamtengesetz geht's um Arbeitszeit. Also die Frage ist, welche Arbeitszeit hinterlegt man für die Nebentätigkeit? Ja. Genau, und das ist das, was ich beachten muss.
1: Ach so, das heißt also, du musst in einer gewissen Arbeitszeit bleiben. Was du dann dabei verdienst, das ist egal.
0: Ja, genau. Also es geht um die Arbeitszeit, ja, auf jeden Fall. Und also man muss ja sagen, es gibt ja Menschen, die setzen sich abends vor dem Fernseher und gucken Netflix. Und ich muss ganz klar sagen, so eine Person bin ich nicht, weil ich gar keine Zeit dafür habe. Ja. Ich studiere nebenbei auch BWL. Und das
1: jetzt
0: ist ja
1: zur
0: auch
1: Zeit?
0: Ja, hier an der Hochschule für angewandte Wissenschaften. Und das ist, also ich lerne auch viel, aber das ist ja meine Vita, dass ja ich mich wirklich mit Dingen auseinandersetze und sehr wissbegierig bin, weil ich einfach ein Ziel in meinem Leben habe und da auch weiß, was muss ich dafür tun. Und also dieses BWL-Studium ist nicht Vollzeit, also ich lege jetzt nicht 6 Module im Semester, sondern das kann ich selber wählen. Ja. Aber dieses Verständnis ist, glaube ich, also aus meiner Sicht oft nicht da, dass mein Tagesablauf anders ist als garantiert sehr, also vergleichsweise mit sehr vielen Menschen, die vielleicht die gleichen Voraussetzungen haben mit Kleinkind. Also ich stehe wirklich morgens um 5 auf und lerne. Ja. Und ich mache das auch gerne oder sitze abends in der Vorlesung, weil wir dann Online-Vorlesungen haben. Das ist einfach ein anderer Tagesablauf und ich finde das ist total wichtig, dass man es auch akzeptiert, dass jeder Mensch irgendwie seinen eigenen Weg geht. Ja. Das erlebe ich manchmal anders, dass da nicht so viel Verständnis herrscht.
1: Gibt's denn, meinst du, dass es bei dir auch Grenzen deiner Wissbegierigkeit gibt? Jetzt hast du denn jetzt auch irgendwie einen Gedankengang, dass du sagst, gut, BWL, wenn ich das jetzt geschafft habe, dann möchte ich noch was anderes machen? Oder ist es einfach nur so, dass du hast dir dort ein Ziel gesetzt, das möchtest du einfach erreichen?
0: Ich glaube, dass mein Leben immer mit Bildung zu tun haben wird. Also ich glaube nicht, dass es diesen Weg gibt, also so dieses, okay, jetzt bist du auf dem Berg und sagst, jetzt bin ich total glücklich, ja, und zufrieden. Also das gibt mein Leben einfach nicht her und das finde ich auch in Ordnung. Also dieses Weiterbilden oder Weiterentwickeln, also sich selber weiterzuentwickeln, finde ich total wichtig. Das ist einfach ein Teil meines Lebens und ich könnte nicht stehen bleiben. Also ich könnte nicht so ein Leben führen, wo ich sage, ich lege mich hin, irgendwie um 20 Uhr, stehe um 8 auf und gehe vielleicht zur Arbeit bis 16 Uhr. Das ist nicht meine Welt. Und ich liebe das einfach. Ich merke das immer wieder, egal in welchem Kontext, aber wenn ich Wissen aufsaugen kann, und damit meine ich kein Wissen, wenn es um Handwerk geht, weil das ist, da habe ich maximales Desinteresse, aber wirklich so dieses Finanzen, ja, persönliche Entwicklung, gerade das, so Soft Skills, Hard Skills, das ist für mich. Das ist so eine Welt, da lebe ich. Also das liebe ich, das lebe ich. Ja. Ich merke das auch immer wieder, wenn ich jetzt Verträge sehe und die Möglichkeit habe, ein Konzept zu schreiben. Also man kriegt verschiedene Versicherungsverträge und nimmt die dann auseinander und guckt sich die an. Ich liebe es, diese Verträge auseinanderzunehmen, weil es ist immer was Neues dabei und zu gucken, was für eine Klauseln gibt es, was unterschreiben Menschen für Verträge und dann in die Aufklärungsarbeit zu gehen. Oder auch, ja, also das eine ist natürlich Wissen aufsagen, aber ich mag es halt auch, Wissen weiterzugeben. Also ja, dann vor Menschen zu stehen, auf der Bühne zu stehen oder ja, Workshops zu geben. Also, ja.
1: Tolles Leben. Aber das ist ja nur sehr, sehr vielseitig. Hast du denn, da müsst ihr ja eigentlich einen Tag haben, der mit 24 Stunden gar nicht ausreicht, ne?
0: Höre ich ganz oft, ja. Ja, das meine ich mit Zeitplanung.
1: Ja, was du alles erzählst, ja, das kann man doch eigentlich gar nicht in einer normalen Zeit, denn du musst ja auch irgendwann mal schlafen.
0: Ja,
1: das, ja. Kannst es unterbringen und das ist, da kommst du auch mit zurecht. Nicht, dass sich das irgendwie beeinflusst in deiner Arbeit, in anderen Arbeiten, dass du sagst, Mensch, jetzt habe ich da so viel Mühe oder Zeit reingesteckt, jetzt muss ich hier so ein bisschen vorsichtiger sein, meine Hauptarbeit darf da nicht unterleiden. Gibt es mal solche Gedankengänge?
0: Ich glaube, das ist, ja, also auf jeden Fall, die Frage kommt oft. Susa, hast du eigentlich auch nur 24 Stunden? Und ich glaube, das ist eindeutig Zeitplanung. Also ich habe auch so einen kleinen Trigger tatsächlich, wenn Menschen sagen, nee, ich habe keine Zeit. Weil ich mir immer denke, doch, du hast Zeit. Ja. Die Frage ist, wie teilst du dir deine Zeit ein? Und wie möchtest du dir deine Zeit einteilen? Und dann denke ich immer, dann sag doch einfach, dass es vielleicht gerade nicht wichtig ist. Also, dass es vielleicht nicht oben aufliegt, sich mit jemandem zu treffen. Aber das ist ja eine Frage der Prioritätensetzung. Und das ist das. Heute Abend zum Beispiel hatte ich wieder die Möglichkeit, mit total tollen Frauen auf den Weihnachtsmarkt zu gehen. Aber ich entscheide mich dagegen, weil ich sage, ich muss noch so viel schaffen. Also ich habe selber noch so viele To-Dos auf meiner Liste, dass ich einfach dann darauf verzichten muss. Wo andere dann vielleicht sagen, oh, ich lasse alles andere liegen und gehe dahin, weil es toll ist. Also ich weiß, ich verzichte auf eine ganz tolle Veranstaltung, aber ich habe eben meine Ziele und das ist, also das kann ich wirklich nur jedem ans Herz legen, Zeitplanung, also wirklich mit einem Kalender arbeiten und zu sagen, wann möchte ich was erreicht haben und dann auch wirklich, also zu sagen, ich setze das aber auch um, also so dieses, ich habe ein Ziel, aber habe keinen Termin, also das gibt's bei mir nicht.
1: Also
0: das,
1: nichts umschmeißen.
0: Ja.
1: Einfach das, was ich vorgenommen habe, verfolgen.
0: Ja, und dann auch dranbleiben.
1: Dran. Das ist, ja, klar. Ja, gut. Dann gibt es jetzt noch Events, die du besuchst. Was sind das für welche? Und dann hast du, du gibst ja, wie du das schon mal angeschnitten hast, auch Kurse. Mhm. Diese Kurse gehen in welche Richtung? Aber fangen wir erstmal mit den Events an. Was für Events besuchst du?
0: Ich besuche Events in Kiel, hauptsächlich von der IHK zum Beispiel. Ja, da gibt es super spannende Events. Und in der Gründerszene oder Gründerinnenszene bin ich auch viel unterwegs. Hier in Kiel, Starter Kitchen, Open Campus. Es gibt so tolle Möglichkeiten, hier an Veranstaltungen teilzunehmen. Oder wenn es um Unternehmertum geht, Zentrum für Entrepreneurship an der CAU ist ein super spannendes Feld.
1: Ja.
0: Ja.
1: Und Kurse?
0: Kurse?
1: Inhaltlich?
0: Also die ich besuche oder die
1: Nein,
0: ich gebe?
1: Nein, die du gibst.
0: Okay, ja, Projektmanagement über Open Campus bin ich die Moderatorin eines Projektmanagement-Kurses, jetzt im dritten Durchlauf. Genau, also den Kurs gebe ich. Ich suche die SpeakerInnen aus, es sind immer 4 Termine, jeweils 3 Stunden, in denen dann Studierende und grundsätzlich Teilnehmende dann quasi Projektmanagement lernen, auf eine praktische Art und Weise.
1: Ja, das muss ich jetzt erstmal alles verdauen. Ja. Gut, okay, du hast jetzt so viel Ausbildung gemacht, du hast jetzt so viel Scheine gemacht. Es gibt ja noch einen, nicht der IHK war jetzt der letzte, jetzt gibt es noch einen im sportlichen Bereich. Da musst du da jetzt auch noch mal was von erzählen.
0: Ja, da darf ich ab und zu mal Thai-Box-Training geben tatsächlich, deswegen habe ich den Schein irgendwann gemacht. Im Studium haben wir 4 Wochen Pause gehabt, 4 Wochen Urlaub. Und in der Zeit waren wir in Singapur und auf Bali und ich habe nur gelernt und habe dann quasi eine Fitnesstrainer-Ausbildung gemacht. Fitnesstrainerin bin ich auch, ja. Aber das habe ich, also den Schein habe ich gemacht und gebe manchmal Thai-Box-Training, weil ich das 6 Jahre echt intensiv in einem Verein gemacht habe. Ist aber kein Hauptaugenmerk, das muss ich sagen. Also das hat nicht die Priorität, die mein Leben bestimmt.
1: Also das ist so ein Nebenprodukt?
0: Ja, genau, total.
1: Kannst du das dann auch bei der Polizei ausüben?
0: Thai-Boxen?
1: Ja? Oder gibt es das da nicht?
0: Doch, die Möglichkeit gibt es ja immer.
1: Also, gibt es auch überall, ne?
0: Ja, genau.
1: Ja. Gut, jetzt haben wir ja eine ganze Menge von dir gehört. Das ist ja unglaublich, was du alles machst und was du alles gemacht hast. Da kommt ja noch ein bisschen was. Ne? Hast du noch irgendwas in der Schublade, wo du sagst, das will ich noch, da will ich noch hin, jetzt außer wenn BWL zu Ende ist. Willst du mit der BWL, wenn du da fertig bist, hast du da einen Gedanke, dass du das irgendwie umsetzen willst oder willst du einfach den Abschluss haben?
0: Also ich sehe das schon aus der praktischen Sicht und sehe das Leben einfach so, dass ich mir Möglichkeiten offen halten möchte tatsächlich.
1: Ja.
0: Und diese Möglichkeit, ich umgebe mich ja oft mit Menschen, die selbstständig sind. Und dann sehe ich ja, wie die Vita ist und was die so machen, was die treiben. Also was sie selber auch antreibt. Und ich bin persönlich der Meinung, dass es so wichtig ist, irgendwie seine Passion zu leben und glücklich zu werden. Ja. Also vor allem glücklich zu werden und auch sich ein Umfeld zu schaffen mit Menschen, die einem alles gönnen und die da sein sollen. So. Und in dem BWL-Studium sehe ich einfach die Möglichkeit, zum Beispiel, wenn ich jetzt ein Buch, ich schreibe ja jetzt ein Buch gerade.
1: Wollte ich gerade noch fragen jetzt.
0: Ja, und ja, bei BWL, also dieses Verständnis für Zahlen zu haben, nochmal auf eine ganz andere Art und Weise, unternehmerisches Denken. Ich umgebe mich ja mit ganz vielen Unternehmerinnen und Unternehmern. Und so dieses, wie funktioniert Unternehmertum eigentlich?
1: Ja.
0: Finde ich super spannend. Und auch, ja, wenn es jetzt ums Buch geht zum Beispiel, wen frage ich da? Wo frage ich an? Was gehört da eigentlich an Finanzen dazu? Wie viele Bücher müssen eigentlich verkauft werden, damit sich das lohnt? Wie viel Arbeitszeit habe ich eigentlich hinterlegt? Also so viele Fragen zu einzelnen Sachen, die für mich dann irgendwann so ein Ganzes ergeben. Ja. Also am Ende des Tages, um auf deine Frage zu antworten, will ich mir Möglichkeiten offen halten mit dem Studium. Ja.
1: Gut, okay. Und das Buch wird inhaltlich, wie wird das aussehen?
0: Da geht es um finanzielle Selbstverteidigung. Also quasi Frauen an die Hand nehmen, anhand von Beispielen, Beispielsituationen, quasi so diese Selbstverteidigung auf dem Finanzmarkt. Also einfach selbstständig zu werden, aber mit Geschichten dazu angeleitet zu werden, Dinge zu hinterfragen. Also sich selber zu hinterfragen, habe ich eigentlich, wen vertraue ich eigentlich? Also das finde ich ist so elementar, einfach zu hinterfragen und das ist egal, ob das in der Finanzwelt ist oder wenn du dir ein T-Shirt kaufst, einfach zu gucken, also du entscheidest ja auch jeden Tag, gehe ich zu Rewe, Lidl, Aldi, zu welchem Supermarkt, also wer soll quasi deine Marge bekommen auf die Produkte und so wird aus meiner Sicht oft nicht hinterfragt, wer spricht eigentlich zu dir in welchem Auftrag, also in welchem Interesse und das dann nochmal klar zu machen, also da ein Verständnis zu schaffen.
1: Wann wird das fertig sein?
0: Das Buch? Also ich hoffe, dass ich in 2 Monaten durch bin mit dem Schreiben. Ja.
1: Aber meinst du, dass das erfolgreich sein kann? Und wie willst du es vermarkten?
0: Also warum ich denke, dass es erfolgreich sein kann, ist, weil das total praktisch ist. Also wirklich dieses aus einer spannenden Geschichte rausgehend in eine Reflexion quasi, was habe ich eigentlich gemacht? Also was habe ich eigentlich die letzten Jahre gemacht? Wen habe ich eigentlich vertraut? Also dieses Praktische und aber auch dieses, so ein bisschen Romanstil. Und wie ich das vermarkten will, ich muss erst mal gucken, wer das vermarktet. Ja. Also das finde ich halt super entscheidend auch, weil es ja so viele Möglichkeiten gibt, aber zu gucken, in welchem Interesse, da ist auch wieder das Interesse, gegeben und es ist ja auch ein Finanzthema, aber eben auch Geschichte und da zu gucken, über welches Unternehmen möchte ich das vermarkten und welche Reichweite hat das Unternehmen schon.
1: Und vor allem dann ja aber auch den entsprechenden Kreis zu finden, der Interesse dafür hat. Ne?
0: Ja.
1: Das ist natürlich auch nicht ganz so einfach. Ne?
0: Mhm.
1: Bücher gibt es unglaublich viele auf dem Markt. Ne?
0: Ja.
1: Aber dieses ist natürlich sicherlich ganz was Besonderes. Und da brauchst du auch, natürlich auch besondere Werbung für, um das auch bekannt zu machen und Leute zu finden, die darauf angesprochen fühlen, mal reinzuschauen, was will sie von uns oder wo kann sie uns überhaupt helfen und wie kann sie uns helfen. Und so ein Kreis dann, der ist möglicherweise gar nicht so einfach zu finden, oder?
0: Ich glaube, das mit den Büchern ist immer, also das ist ja so diese Frage der Einstellung in jeglichen Sachen. Dieses, ich mach's gar nicht, weil es kann ja nicht, also das kann ja gar nichts werden, weißt du, nur weil es schon, ich sag mal, eine Fernsehsendung, ne? Es gibt 10 Fernsehsendungen und dann denke ich, soll ich jetzt auch noch die 11. machen?
1: Ja.
0: Weißt du, dieses Verständnis dafür zu haben, einfach versuchen. Also mit meinen Workshops zum Beispiel, genau die gleiche Geschichte. Ich dachte, oh Gott, welche Frau besucht meinen Workshop? Und dann habe ich gedacht, ich war mal auf so einem Seminar und da hieß es, in Amerika werden Dinge verkauft, bevor sie, also da haben die einen Entwicklungsstand von 30%. Da werden die schon verkauft. In Deutschland muss man 140% sicher sein, dass ein Produkt auch wirklich irgendwie richtig gut ist und dann verkauft man.
1: Ja.
0: Und dieses, also das, was ich versuche, ist, ich glaube daran und ich bin mir zu 100% sicher, dass das was wird, weil ich weiß, dass wenn ich es nicht versucht habe, wie soll ich dann sagen, wird das was, weißt du? Und das finde ich halt super wichtig, dass selbst wenn das scheitert, aber dieser Versuch, den werde ich ja mitnehmen. Also ich habe ja schon gesagt, dieses, wenn du auf dein Leben zurückblickst, auf diese Punkte, immer dann, wo du gescheitert bist, hast du ja eigentlich am meisten gelernt davon. Ja. Also ich sehe das auch als Chance, selbst wenn das scheitern sollte, wer weiß, was sich daraus dann noch weiterhin ergibt oder ergeben kann.
1: Möglicherweise ja. Ja. Aber das hast du alles schon mal erlebt.
0: Ja.
1: Aber ich denke mal, du hast so viel erlebt in deinem Leben oder so viel geschafft, dass das wohl auch was werden wird, da gehe ich mal von aus. Vor allem gönne ich dir das natürlich.
0: Danke.
1: Suse, hast du noch irgendwie, könnte mir das vorstellen, hast du irgendwie noch was in der Schublade, wo du sagst, also wenn ich das jetzt erstmal alles hinter mir habe, BWL und was da noch alles hast, und ich habe mal ein bisschen ruhigere Zeiten, die du ja sicherlich nie haben wirst, da habe ich doch noch was in der Schublade, was ich vielleicht mal später anpacken möchte.
0: Ja, da sind noch einige Dinge. Also Online-Kurse zum Beispiel, so dieses passive Einkommen nochmal anzugehen. Also nicht immer so in diese 1-zu-1-Beratung oder Buch ist ja zum Beispiel auch eben ein passives Einkommen, wo man sagen kann, da gibst du einmal Energie rein und dann läuft das hoffentlich, je nachdem, was für eine Vermarktung man da macht. Aber ja, das sind so, also ich habe da schon verschiedene Ideen noch, gerade auch im Bereich Immobilien zum Beispiel, da mal zu schauen, Immobilien anzuschaffen, ja, da sind noch einige Sachen in der Schublade, ja. Also du kannst dir vorstellen, bei mir zu Hause auf dem Schreibtisch liegt so eine Ablage und dann habe ich mich mal damit beschäftigt, was für eine Einkommensströme kannst du schaffen und was willst du schaffen, und die Liste ist lang.
1: Aber die Schublade, die geht zu. Leicht ist nicht so voll, dass sie nicht zugeht.
0: Nee,
1: ne?
0: Ja, genau.
1: Die geht zu. Ja, gut. Dann geht das ja noch. Okay, prima. Ja, wunderbar. Jetzt haben wir eine ganze Menge gehört von dir. Das ist hochinteressant. Und ich wünsche dir natürlich für die Zukunft weiterhin alles Gute. Aber etwas habe ich noch.
0: Ja.
1: Du hast viel um die Ohren. Dann könnte ich mir vorstellen, dass du gar keine Zeit für ein Hobby hast. Oder gibt es doch noch eins, wo du mal so ein bisschen runterkommst?
0: Oh ja. Doch. Mittlerweile gönne ich mir Sauna sehr gerne. Also ich gehe ins Fitnessstudio und danach ist das für mich, oh, das sind so heilige Minuten im Fitnessstudio, diese Ruhe. Also wichtig ist dann auch Ruhe. Und ich weise dann auch darauf hin, wenn Menschen gerne reden in der Sauna, dass ich wirklich einen stressigen Alltag habe und wirklich einfach nur Ruhe brauche.
1: Ja, und hier, ne?
0: Ja, also wirklich einfach mal nichts sagen. Ja. Also auch gerade nach so einer Woche finde ich das so angenehm. Das gibt mir richtig viel. Also tatsächlich diese Ruhe in der Sauna. Und selbst wenn es manchmal nur 5 Minuten sind, aber das ist für mich ein absoluter Erholungsort und super wichtig, um wirklich runterzukommen und mich zu erden und auch mal nichts zu denken oder dieses wirken lassen. Also wenn die Woche so voll ist, dann merkt man das ja dann doch im Kopf oftmals. Und dann, wenn Ruhe ist. Ja, und das auch wirken zu lassen.
1: Kann ich mir gut vorstellen, dass dir das gut tut.
0: Ja.
1: So, jetzt kommen wir mal, bei der Polizei gibt es ja auch Urlaub, ne?
0: Mhm.
1: Ist das 6 oder gibt es da auch schon 8 Wochen?
0: Nee, also, es kommt, ja, nee, 30 Tage.
1: 30 Tage?
0: Ja, in der Regel.
1: Gibt es da besondere Ziele, wo du sagst, ich fahr da mal hin, ich fahr da mal hin? Oder hast du ein besonderes Ziel, wo du sagst, da ist das für mich am schönsten? Oder wie sieht deine Urlaubsplanung überhaupt aus?
0: Ja, ich war dieses Jahr das erste Mal in den USA und war da an einem Ort, der hat mich total abgeholt. So etwas habe ich noch nie erlebt. Also es war so ein Surferparadies, Santa Cruz heißt das, das ist in der Nähe von San Francisco.
1: Ja.
0: Und oh, das, also der Ort hat mich so mitgenommen. Also ich habe mich gefühlt, als wenn ich da schon mal war, und war total verbunden mit diesem Ort. Und das ist für mich klar, dass es jetzt nur noch dahin geht. Also ich muss dahin wieder und habe irgendwie total die Sehnsucht danach. Das war auch, das kann man sich gar nicht vorstellen, aber ich bin da nochmal hingefahren. Und also so, es war halt eigentlich nicht geplant, dahin zu fahren. Und dann dachte ich, nee, ich muss dort nochmal hin. Ich muss, es geht nicht anders. Und dann war ich da und habe gedacht, okay, jetzt drehe ich mich um, wollte zu meinem Auto. Und dann habe ich hinter den Surfern und Surferinnen noch Delfine gesehen. Und das war so ein Moment, da habe ich gedacht, das kann nicht sein, dass du dann so eine Delfinfamilie hinter den Surferinnen und Surfern. Ja. Also dieser Moment war einfach, ja, das ist ein Ort für mich, da muss ich hin.
1: Bist du Surferin?
0: Nee, bin ich nicht, witzigerweise. Also ich will das unbedingt. Ich finde Surfen an sich total spannend. Habe ich noch nie gemacht, ist aber auf meiner To-Do-Liste.
1: Gut, aber wenn das in Zukunft dein Urlaubsort wird, dann musst du ja ran.
0: Total,
1: ne?
0: Ja.
1: Und das ist, wird dann auch in Zukunft auch so bleiben, meinst du?
0: Ja,
1: das ist ja nur eine ganze Ecke zu fliegen, ne?
0: Ja, Aber das nützt nichts.
1: Ja, nützt nichts. Gut.
0: Ich bin extra nach Dänemark gefahren, in so ein Surferparadies. Und habe gedacht, schaust du es dir mal an, ob es das Surfen an sich ist?
1: Ja.
0: Und dann habe ich festgestellt, nee, es ist nicht das Surfen an sich, sondern der ganze Ort mit allem, was da drumherum ist. Die Menschen, die Robben im Wasser, die Delfine. Diese ganze Umgebung ist so phänomenal, dass ich sage, das ist mir egal, wie lange ich dahin fliege. Also das nehme ich dann in Kauf.
1: Amerika hat was.
0: Ja.
1: Also wir sind oft in Amerika. Was es hat, weiß ich nicht. Kann ich dir nicht sagen. Ja. Aber es hat was. Amerika hat was. Kann einer sagen, was er will.
0: Ja.
1: Gut, das ist schön. Einen habe ich noch.
0: Na.
1: Sehr viel erlebt. Und schöne Sachen auch mal, nicht so schöne Sachen, aber im Leben auf und ab, das ist ganz, ganz wichtig, muss nicht immer nach oben gehen. Gibt es ein Highlight?
0: Ein Highlight aus diesem Jahr auf jeden Fall.
1: Wann das auch immer war.
0: Also ich hätte aus diesem Jahr auf jeden Fall ein Highlight, da war ich auf einer Viertagesveranstaltung mit ganz vielen Unternehmern und Unternehmerinnen und habe Bühnenerfahrung gesammelt, mit Fernsehauftritt, mit Podcast-Dreh, mit Experteninterview, mit wie positioniere ich mich. Und da habe ich einen Kreis von Menschen erlebt. Das war also beeindruckend. Also wirklich so eine Menschen, die dich einfach nur fördern, die selber vorankommen wollen, aber die auch sagen, hier Susi, ich nehme dich an die Hand und was brauchst du gerade von mir? Und seitdem ist so viel passiert. Also ich stand in der Zeitung, ich war im NDR, auf dem roten Sofa wurde ich da ausgestrahlt, der Beitrag. Und ja, jetzt sitze ich hier bei dir.
1: Ja.
0: Ja, also das ist alles, diese 4 Tage, die waren für mich einfach so entscheidend und so ein Turning Point mal wieder.
1: Ja.
0: Ja, die haben sehr viel bewirkt.
1: Und wo war das?
0: In Wiesbaden war ich da.
1: Ach so, genau. In Wiesbaden war das. Und das waren 4 Tage.
0: Genau, 4 Tage. Da habe ich auch einen Influencer Award gewonnen. Also da konnte man sich, da waren 150 Teilnehmende. Da konnte man sich dann durchsetzen in den 4 Tagen mit Social Media Content. Und dadurch darf ich jetzt auch im August nach New York reisen. Also auf so eine Schauspielschule, darf da quasi auf die Bühne gehen. Wir haben noch einen Hubschrauberflug, der bevorsteht über New York. Ja, da freue ich mich.
1: Und was musst du da machen?
0: Da geht es nochmal um Bühnenpräsenz. Also wie trete ich auf?
1: Ja.
0: Noch mit Filmteam, mit allem. Kamera, alles.
1: Englisch perfekt?
0: Ja, das ist noch, also...
1: Muss noch ein bisschen
0: Ich sag, das ist ausbaufähig. Ich verstehe, ich gucke nur, also das ist wieder sowas, ich sitze abends, wenn ich was gucke, dann auf Englisch, damit ich Englisch lerne. Ja, ich will noch mal so einen Bildungsurlaub machen in San Francisco, habe ich noch vor, weil das wurmt mich ein bisschen, dass ich nicht so gut Englisch sprechen kann.
1: Ja. Tatsächlich. Naja, ich meine, es ist ja, was du noch alles vorhast, ist ja toll. Vor allen Dingen ist das alles machbar. Wir haben ja gerade gehört, du bist ja noch sehr, sehr jung. Und da hast du noch, das ganze Leben ja noch vor dir. Mhm. Und das, was du bisher geschafft hast, das ist ja schon mal grandios. Und darauf aufzubauen und auch zu wissen, wenn ich etwas will, dann ziehe ich das durch und dann kann ich das auch. Und wenn es nicht gelingt, gut, okay, dann gelingt es nicht. Aber diese Position oder in dieser Position bist du ja Gott sei Dank noch nicht gewesen.
0: Mhm.
1: So, das haben wir jetzt auch abgehakt. Jetzt kann ich nur noch sagen, ich wünsche dir alles, alles Gute für die Zukunft. Vor allem Gesundheit und noch viele, viele Projekte setze um, die du noch vor dir hast. Und bleib gesund und das alles, hoffentlich können wir alles in Frieden erleben. Guten Rutsch und wie gesagt, nochmal alles Gute und herzlichen Dank, dass du bei mir warst.
0: Vielen Dank.
1: Sehr, sehr gerne. So, meine Damen und Herren, ich würde normalerweise jetzt ganz gerne aufstehen, aber ich habe hier so viel hinter mir, kann ich nicht. Ich würde einfach mal sagen, ich möchte mich ganz herzlich bedanken für die ganzen Jahre. Ich gehe jetzt ins 15. Jahr und ich muss Ihnen ganz ehrlich sagen, ich weiß nicht, wo die Jahre geblieben sind, aber es waren 15 tolle Jahre und ich hoffe, dass Sie mir treu bleiben. Und ich weiß auch, dass die Sendung, die wir hier fabrizieren, dass sie gerne gesehen wird. Das sehe ich an den Klicks und ich würde mich freuen, wenn das so bleibt. Wünsche Ihnen auch für die Zukunft alles, alles Gute, Gesundheit und vor allen Dingen, dass wir ein friedliches Jahr bekommen und dass Sie weiterhin gerade mal bei unserem Sender einschalten, wenn ich auf Sendung bin. Alles, alles Gute und nochmal vielen herzlichen Dank. Schönen Tag und guten Rutsch und tschüss.
2: Das war Lass mal schnacken. Verantwortlich für die zuletzt gehörte Sendung ist Gerd Hausotto.
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1: Verantwortlich für die nachfolgende Sendung ist Peter Maywald.
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1: Ein herzliches Willkommen zu Maywalds Corner, dem etwas anderen Musikmagazin. Peter Maywald wünscht viel Spaß beim Zuhören.

54 Jahre alt. Frank Schöbel, wie ein Stern. Ein herzliches Willkommen zu Maywalds Corner, sagt Peter Maywald. Und wenn der Herr Maywald seit circa 10 Jahren mit einer Ostrock-Show bundesweit akustisch unterwegs ist, dann muss er sich natürlich auch einmal um die Originale in einer Radiosendung kümmern. Im März 1971, Frank Schöbel, er ist einer der erfolgreichsten Schlagersänger der DDR gewesen, Stopp, mein Freund war auf der Rückseite, soweit ich weiß, und erschienen ist das Ding, die Single, beim Plattenlabel Amiga. Auf einer Single im Jahre 1971 mit einer kürzeren Fassung und die lange Fassung ist 1972 auf der gleichnamigen LP entstanden. Und vielleicht weiß das so gut wie keiner. Ebenfalls im Jahre 1971 veröffentlichte ein gewisser Peter Orloff eine Version des Liedes in unseren Lampen in der Bundesrepublik Deutschland. Also zweigleisig ist dieses Lied gefahren. Und ich weiß, mich zu erinnern, dass Frank Schöbel mit diesem Lied auch in der ZDF-Hitparade zu Gast war. Wir kommen zu den Pudis. Es kommen etwas längere Stücke als diese 3-Minuten-Klassiker aus der ehemaligen DDR. Hier kommt Es fällt mir schwer. Ich wünsche viel Spaß beim Zuhören.

Es fällt mir schwer, die Pudis aus dem 1978er Album Perlenfischer bei Maywald's Corner mit mir, mit Peter Maywald am Mikrofon. Wir kommen zu Elektra, tritt ein in den Dom. Lange Rillen aus der ehemaligen DDR-Musikgeschichte heute.

tritt ein in den Dom von Elektra. Dieser Song wurde im Jahr 1972 aufgenommen, aber erst 1980 auf Schallplatte gepresst, da aufgrund der Tatsache, dass dieses Lied sich um einen Dom handelte, er nur auf Konzerten gespielt wurde. Und er wurde im Radio sozusagen auch nicht gespielt, weil sein Text als Werbung für die Kirchen als Institution verstanden wurde. Luise Mirsch hat diesen Song damals für den Rundfunk der DDR produziert und er passierte damals über das Lektorat, also die Zensur, und wurde fortan im Rundfunk gespielt und erreichte Platz 1 in mehreren DDR-Wertungssendungen. Ja, aber dann gab es eben, vielleicht haben die Leute den Text gar nicht verstanden gehabt, die in der Zensur gesessen hatten vor Anfang. Dann wurde er bis auf wenige Gelegenheiten nicht mehr gespielt, eben weil der Text und die Kirchen. Die damalige Combo bestand aus Bernd Aus, der spielte Saxophon, Querflöte, Keyboard und Hintergrundgesang, Stefan Treptel Gesang, Wolfgang Riedel am Bass, Peter Ludewig Gesang und Schlagzeug, Karl-Heinz Ringel am Keyboard und Eckhard Berger Gitarre. Stefan Treptel war erst kurz vorher in die Band gekommen und hat den Titel anstelle des vorgesehenen Peter Ludewig gesungen gehabt, und bei den Aufnahmen stellte sich aber heraus, dass Treptel dabei gelispelt hat, so dass Bernd Aust alle S- und Z-Laute nachsingen musste. Text Kurt Demmler nach einem Gedicht des russischen Lyrikers Alexander Block, das ihm Ludewig mit der Bitte um Bearbeitung gegeben hatte. Und die Komposition stammt von Bernd Aust, der sie in kurzer Zeit zu dem Text schrieb. Maiwalds Corner ist hier mit Peter Maiwald am Mikrofon, mit langen Rillen des Ostrocks. Und wir machen weiter mit der Tagesreise von Lift.

Die Tagesreise von Lift, geschrieben im Jahre 1973 oder sogar vorher. Der Text von Josef Jo Schaffer und die Musik hat Michael Heubach geschrieben gehabt. Es gab eine Version der Horst Krüger Band, die mit 7 Minuten 20 Sekunden etwas kürzer war als die eben gehörte Version von Lift. Und die Musik von Lift oder beziehungsweise dieses Stück wurde gelegentlich mit der Band Frumpy verglichen. Das ist ein toller Vergleich. Wir kommen zu Stern Meißen, zur Stern Combo Meißen. Hier kommt der Kampf um den Süden bei Maiwalds Corner

Der Kampf um den Südpol, die Sternmeißen-Kombo. 1976 ist dieses Stück geschrieben. Es handelt vom Wettlauf der Forscher Roald Amundsen und Robert Scott zum Südpol. Den Text schrieb Kurt Demmler. Als Komponisten sind alle Bandmitglieder angegeben. Die Rundfunkversion dieses Liedes ist wieder kürzer und dauerte 7 Minuten. Und die Albumversion, die wir gehört haben, 8,5 Minuten. Und der Text behandelt Robert Scotts vergeblichen Versuch, als erster den Südpol zu erreichen. Und er warnt vor Ruhmsucht. Die Idee zum Text stammte von der Band, die auch Stefan Zweigs gleichnamiges Kapitel in Sternstunden der Menschheit mit einer Beschreibung des Wettrennens gelesen hatte. Willkommen zum Albatros. Hier ist Karat.

Karat, der Albatros, bei Maywald's Corner mit Peter Maywald. Erschienen und veröffentlicht im Jahre 1979. Der Text stammt von Norbert Kaiser und die Komposition von Ed Sfilms, Ulrich Ed Sfilms. Karat, 50 Jahre Jubiläum, auch in der Elbphilharmonie in Hamburg im März gespielt vor ausverkauftem Haus. Und der Albatros ist eben ein Klassiker. Wir machen weiter mit Engerling. Hier kommt Tagtraum früh im Park.

Tagt Home, früh im Park von Engerling aus der Blues-Szene der ehemaligen DDR, gegründet im Jahre 1975 von Rainer Lojewski und Wolfram Bodak in Ost-Berlin als Engerling Blues Band. Wir machen weiter mit City und wir machen weiter mit Am Fenster und wir lauschen jetzt fast 18 Minuten lang diesen Song.

irgendwie insgeheim doch die Rockmusikhymne der ehemaligen DDR und auch in heutigen Zeiten noch erfolgreich, egal ob es live gespielt wird oder ob es von der Konserve kommt. Im Jahr 1974 experimentierten die Mitglieder von City, Georgi Gorgov und Klaus Selmke mit bulgarischer Folkmusik. Wobei Gorgov die Geige spielte, die der westdeutsche Onkel von Klaus Selmke der Band gestiftet hatte. Der damalige Sänger Emil Bogdanov brachte den 1970 erschienenen Gedichtband »Versuch es mit der kleinen Liebe« der Leipziger Schriftstellerin Hildegard Maria Rauchfuß mit, der ihr Gedicht »Am Fenster« enthielt. Die Komposition entstand und das Lied »Am Fenster« wurde auf vielen, vielen, vielen Konzerten gespielt. Die Plattenfirma Amiga weigerte sich aber zunächst, das Lied für eine Single aufzunehmen, da die Originalversion neben dieser Extended Version mit knapp 7 Minuten länger als das, was üblich war, und die Geige als unpassend angesehen wurde, der Refrain fehle und der Text ebenfalls unpassend sei. Tja, die haben irgendwie ganz komische Ansichten gehabt damals da drüben. 1975 floh Bogdanov nach Schweden, weil er zum Militärdienst in Bulgarien eingezogen werden sollte. Und der neue Sänger der Band wurde Toni Kral. Und er hatte das Lied einstudiert. Und bei einer Probenaufnahme 1976 vergaß Kral jedoch den Text der 3. Strophe und wiederholte darum die 2. Und diese Aufnahme wurde an Moderatoren der Rundfunksendungen Beatkiste und Notenbude weitergegeben, die sie spielten. Die Version wurde so populär, dass sie für eine Single-Veröffentlichung ausgewählt wurde. Diese erschien 1977 in 2 Varianten bei Amiga mit der B-Seite »Mein alter Freund« und im selben Jahr auch in der BRD mit der B-Seite »Traudel« bei Telefunken. Tja, eine Geschichte, eine musikalische Geschichte. Und wir kommen zu einer weiteren musikalischen Geschichte bei Maywalds Corner mit Peter Maywald am Mikrofon. Hier ist die Klaus Lenz Band mit dem Sombrero Sam.

Die Klaus Lenz Band mit dem Sombrero Sam live im Hygienemuseum in Dresden im Jahre 1971 bei Maywalds Corner mit mir, mit Peter Maywald am Mikrofon. Und wir machen bei den Ostrock-Klassikern, bei den langen Rillen weiter und gehen noch weiter in den Osten und gehen nach Ungarn und kommen zu Omega. Ihr kommt aus dem Jahre 2015 eine, ja, mit manchen Instrumenten neu eingespielte Version aus dem Album Time Robber von 1900 und, oh, lasst mich lügen, das war 1976. Hier kommt House of Cards Part 1, Time Robber und House of Cards Part 2 vom Album The Spacey 70s.

Omega, House of Cards, waren das bei Maywalds Corner mit Peter Maywald am Mikrofon. Und wir kommen zum letzten Stück der heutigen Ausgabe. Und zwar kommen wir zu Wir und Black Power, damals in der DDR ein großes Thema. Und das war Maywalds Corner für heute. Und mir, Peter Maywald, bleibt nichts weiter übrig, als mich wie immer von euch und von Ihnen mit einem Diener zu verabschieden, nicht ohne den Hinweis zu vergessen, hört bzw. hören Sie weiterhin gute Musik. Tschüss, bis nächste Woche und bleibt bzw. bleiben Sie gesund. Black Power von Wir.

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